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2: Viele Wolken sind bei uns in Schleswig-Holstein gerade unterwegs und südlich des Kanals kommt Regen auf oder setzt schon ein. Sonst bleibt's meist trocken. Aktuell liegen die Temperaturen zwischen 7 und 4 Grad. Der RSH-3-Tage-Trend. Heute tagsüber bleibt's oft wolkig, zwischendurch regnet's, vor allem südlich des Kanals mal. Maximal werden es 16 Grad. Am Mittwoch und Donnerstag ähnlich, mit vielen Wolken und zeitweise etwas Regen.
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2: Schleswig-Holsteins bester Verkehrsservice mit KI-Unterstützung. Auf der A7 Hamburg Richtung Flensburg ist die Abfahrt Bad Bramstedt bis Mittwochmorgen um 4 Uhr gesperrt. Staus und Blitzer meldet ihr uns kostenlos unter 08000 774 774.
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5: 3:05. Ich bin Sönke Röhling. In der Leipziger Innenstadt ist ein Mann mit einem Auto in eine Menschenmenge gerast. Zwei Menschen wurden getötet, weitere wurden zum Teil schwer verletzt. Der mutmaßliche Amokfahrer soll psychisch krank sein. Er ließ sich widerstandslos festnehmen. Ob in dem Fall eine Mordanklage erfolgt, dazu sagte Heiko Teggers von der Deutschen Polizeigewerkschaft im ZDF.
6: Das hängt davon ab, wie der Gesundheitszustand dieses Täters zum Zeitpunkt der Tat war. Deshalb ist es wichtig, dass sehr akribisch ermittelt wird. Und da gehören nicht nur die Spuren am Tatort zu, sondern auch die intensive Ermittlung zum Hintergrund dieser Tat. Und nur wenn alle Fakten ausgewertet werden, kann die Staatsanwaltschaft die Anklage erheben und ein Gericht entscheidet dann über die Höhe der Strafe.
5: Deutschland bringt sich für einen möglichen Einsatz in der Straße von Hormuz in Stellung. Das Minenjagdboot Fulda ist von Kiel aus Richtung Mittelmeer gestartet. Wenn der Krieg zwischen den USA und dem Iran vorbei ist, soll eine internationale Mission die wichtige Meerenge für die Schifffahrt sichern. Seit einigen Tagen gibt es nun den Tankrabatt der Bundesregierung, doch bisher kommt der wohl nicht komplett bei den Verbrauchern an. Das kritisiert unter anderem der ADAC. Um die 12 Cent sind Diesel und Benzin am Wochenende nach unten gegangen. Da wäre deutlich mehr drin gewesen, sagt Katrin van Randenborg vom ADAC im ZDF.
7: Wir haben die 17 Cent, die runtergehen könnten aufgrund der Energiesteuersenkung. Und wir haben einen zusätzlichen Spielraum dadurch, dass der Rohölpreis gegenüber dem Donnerstag, als noch keine Energiesteuersenkung galt, nochmal deutlich gesunken ist.
5: Das Bundeskartellamt fordert die Mineralölkonzerne auf, die Steuersenkung in Gänze an die Autofahrer weiterzureichen. Beim Bau der Fehmarn-Weltquerung zwischen Deutschland und Dänemark steht ein wichtiger Schritt an. Das erste von insgesamt 89 Tunnelelementen ist auf dem Weg zu seinem Absenkort vor der Küste der dänischen Insel Lolland. Das 217 Meter lange und 42 Meter breite Bauteil besteht aus 4 Röhren, in denen künftig die Autobahn und die Eisenbahn verlaufen sollen. Es wird mit Hilfe von 5 Schleppern und einem Spezialschiff transportiert.
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8: Viele Wolken sind bei uns in Schleswig-Holstein gerade unterwegs und südlich des Kanals kommt Regen auf oder setzt schon ein. Sonst bleibt's meist trocken. Aktuell liegen die Temperaturen zwischen 7 und 4 Grad. Der RSH-3-Tage-Trend. Heute tagsüber bleibt's oft wolkig, zwischendurch regnet's, vor allem südlich des Kanals mal. Maximal werden es 16 Grad. Am Mittwoch und Donnerstag ähnlich, mit vielen Wolken und zeitweise etwas Regen.
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8: Schleswig-Holsteins bester Verkehrsservice mit KI-Unterstützung. Auf der A7 Hamburg Richtung Flensburg ist die Abfahrt Bad Bramstedt bis Mittwochmorgen um 4 Uhr gesperrt. Staus und Blitzer meldet ihr uns kostenlos unter 08000 774 774.
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4: Viele Wolken sind bei uns in Schleswig-Holstein gerade unterwegs und südlich des Kanals kommt Regen auf oder setzt schon ein. Sonst bleibt's meist trocken. Aktuell liegen die Temperaturen zwischen 7 und 4 Grad. Der RSH-3-Tage-Trend. Heute tagsüber bleibt's oft wolkig, zwischendurch regnet's, vor allem südlich des Kanals mal. Maximal werden es 16 Grad. Am Mittwoch und Donnerstag ähnlich, mit vielen Wolken und zeitweise etwas Regen.
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4: Schleswig-Holsteins bester Verkehrsservice mit KI-Unterstützung. Auf der A1 Lübeck Richtung Hamburg, Achtung, zwischen dem Kreuz Bagdeheide und Ahrensburg liegen Gegenstände auf der Autobahn. Auf der A23 Heide Richtung Hamburg hat es in Höhe Horst-Elmshorn einen Unfall gegeben und es liegen Fahrzeugteile auf der Autobahn. Und auf der A7 Hamburg Richtung Flensburg ist die Abfahrt Bad Bramstedt bis Mittwochmorgen um 4 Uhr gesperrt. Staus und Blitzer meldet ihr uns kostenlos unter 08000 774 774.
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6: 5:05. Ich bin Sönke Röhling. Guten Morgen. In Leipzig hat ein mutmaßlicher Amokfahrer 2 Menschen getötet und 3 weitere schwer verletzt. Es gibt offenbar Dutzende Leichtverletzte. Die leitende Oberstaatsanwältin Claudia Laube sagte:
7: Wir haben leider weitere Menschen zu beklagen, die in Krankenhäusern noch um ihr Leben kämpfen. Wir haben eine Vielzahl von Verletzten und deswegen hat die Staatsanwaltschaft ein Verfahren eingeleitet wegen versuchten Mordes in 2 Fällen und Mordes in 2 vollendeten Fällen. Wir gehen von einer Amoktat aus. Es gibt keine Anhaltspunkte für irgendeine andere Lesart. Es gibt keinerlei Anhaltspunkte für einen weiteren Tatbeteiligten.
6: Der Amokfahrer soll psychisch auffällig gewesen sein. Wie es heißt, soll er noch bis gestern in der Psychiatrie gewesen sein. Die deutsche Marine hat ein Minenjagdboot in Richtung Mittelmeer geschickt. So will sich die Bundesregierung auf einen möglichen Einsatz in der Straße von Hormuz vorbereiten. Das Schiff könnte dabei helfen, die Meerenge für die Schifffahrt zu sichern. Der Bundestag müsste aber noch grünes Licht für so eine Mission geben. Verkehrsminister Schnieder hat den Tankrabatt verteidigt. Im Interview mit dem Redaktionsnetzwerk Deutschland spricht er von einer richtigen Entscheidung. Einzelne Branchen und Verkehrsteilnehmer seien auf das Auto oder den LKW angewiesen und bräuchten Unterstützung. Schnieder schließt auch nicht aus, dass der Rabatt verlängert werden könnte. Man behalte die Lage im Blick und schaue, was erforderlich ist. Der Forderung, den Spritverbrauch mit einem Tempolimit auf Autobahnen zu senken, erteilte Schnieder dagegen eine Absage. Hebammen in Schleswig-Holstein sehen ihre Lage weiter kritisch. Sie beklagen aufwendige Abrechnungen, geschlossene Geburtsstationen und zu wenig Anerkennung im Gesundheitssystem. Zum Internationalen Hebammentag fordert die stellvertretende Vorsitzende des Verbands Ellen Gilhoff, Hebammen stärker in die sogenannte Primärversorgung zu integrieren.
8: Wenn die Frauen wirklich von Anfang bis zum Schluss bei uns in der Betreuung sein würden, ohne dass man immer springen muss zwischen Arzt, Hebamme oder vielleicht noch einer Hebamme oder noch ein anderer Arzt, dann würde man auch viel eher mal vielleicht einen krankhaften Verlauf erkennen oder an der Frau erkennen, wenn sie sich in irgendeiner Form verändert. Das wäre einfach ganz schön, wenn man da wirklich mal den ganzen Bogen mit einer Hebamme besetzen könnte.
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9: Viele Wolken sind bei uns in Schleswig-Holstein gerade unterwegs und südlich des Kanals kommt Regen auf oder setzt schon ein. Sonst bleibt's meist trocken. Aktuell liegen die Temperaturen zwischen 7 und 4 Grad. Der RSH-3-Tage-Trend. Heute tagsüber bleibt's oft wolkig, zwischendurch regnet's, vor allem südlich des Kanals mal. Maximal werden es 16 Grad. Am Mittwoch und Donnerstag ähnlich, mit vielen Wolken und zeitweise etwas Regen.
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9: Schleswig-Holsteins bester Verkehrsservice mit KI-Unterstützung. Auf der A1 Lübeck Richtung Hamburg, Achtung, zwischen dem Kreuz Bagde Heide und Ahrensburg liegen Gegenstände auf der Autobahn. Auf der A23 Heide Richtung Hamburg, in Höhe Horst-Elmshorn, hat es einen Unfall gegeben und es liegen Fahrzeugteile auf der Autobahn. Und auf der A7 Hamburg Richtung Flensburg ist die Abfahrt Bad Bramstedt bis Mittwochmorgen um 4 Uhr gesperrt. Staus und Blitzer meldet ihr uns kostenlos unter 08000 774 774.
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2: Viele Wolken sind bei uns in Schleswig-Holstein gerade unterwegs und südlich des Kanals kommt Regen auf oder setzt schon ein. Sonst bleibt's meist trocken. Aktuell liegen die Temperaturen zwischen 7 und 4 Grad. Der RSH-3-Tage-Trend. Heute tagsüber bleibt's oft wolkig, zwischendurch regnet's, vor allem südlich des Kanals mal. Maximal werden es 16 Grad. Am Mittwoch und Donnerstag ähnlich, mit vielen Wolken und zeitweise etwas Regen.
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2: Schleswig-Holsteins bester Verkehrsservice mit KI-Unterstützung. Auf der A1 Lübeck Richtung Hamburg, Achtung, zwischen dem Kreuz Bagdeheide und Ahrensburg liegen Gegenstände auf der Autobahn. Und auf der A7 Hamburg Richtung Flensburg ist die Abfahrt Bad Bramstedt bis Mittwochmorgen um 4 Uhr gesperrt. Staus und Blitzer meldet ihr uns kostenlos unter 08000 774 774.
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7: 5:05. Ich bin Sönke Röhling. Guten Morgen. Nach der Amokfahrt in der Leipziger Innenstadt mit zwei Toten laufen die Ermittlungen von Polizei und Staatsanwaltschaft auf Hochtouren. Ein Autofahrer war durch eine Fußgängerzone gerast und hatte zahlreiche Menschen erfasst. Er wurde nach Ort und Stelle festgenommen. Es soll sich um einen 33-jährigen Mann aus Leipzig handeln. Es heißt, er sei psychisch auffällig gewesen. Oberbürgermeister Burkhard Jung sagte:
8: Es gab unglaublich viele Menschen in der Innenstadt, die sofort spontan kleine Gesten gezeigt haben, Wasser gereicht haben, geholfen haben. Auch dafür ganz, ganz herzlichen Dank. Ich bedanke mich ganz, ganz herzlich bei der Polizei, die den Täter festgenommen hat. Ich bedanke mich bei der Feuerwehr, die sehr schnell vor Ort war und abgesperrt hat. Aber es ist wirklich kaum zu ertragen, eine solche Tat an einem Montagnachmittag in der Innenstadt.
7: Nach der Amokfahrt hat die Leipziger Polizei ein Hinweisportal und ein Hinweistelefon freigeschaltet. Dort können Zeugen zum Beispiel Fotos oder Videos hochladen oder Hinweise zum Tathergang geben. Sachsens Ministerpräsident Kretschmer sagte, man werde alles daran setzen, die Tat schnell und vollständig aufzuklären. Deutschland will dabei helfen, die Straße von Hormuz zu sichern und bringt sich dafür jetzt in Stellung. Das Minenjagdboot Fulda ist von Kiel aus Richtung Mittelmeer gestartet. Verteidigungsminister Pistorius sagt im ZDF:
9: Wir sind bereit, unter bestimmten Bedingungen zu helfen bei der Räumung und der Sicherung der Straße von Hormuz. Kaum jemand in der NATO hat so ausgefeilte Fähigkeiten im Bereich der Minenräumung. Und diese wollen wir zur Verfügung stellen. Und um das im Falle eines Mandats schneller bewerkstelligen zu können, verlegen wir den Minenräumer jetzt schon ins Mittelmeer, damit es dann von da aus nur noch die Hälfte der Strecke ist und sie schnell vor Ort helfen kann. Und wenn das so weit käme, würde ja dann auch ein Marineversorger zur Seite gestellt.
7: Sollte der Einsatz der Fulda notwendig werden, müsste der Bundestag noch zustimmen. Hebammen in Schleswig-Holstein sehen ihre Lage weiter kritisch. Sie beklagen aufwendige Abrechnungen, geschlossene Geburtsstationen und zu wenig Anerkennung im Gesundheitssystem. Zum Internationalen Hebammentag fordert die stellvertretende Vorsitzende des Verbands Ellen Gilhoff, Hebammen stärker in die sogenannte Primärversorgung zu integrieren.
10: Wenn die Frauen wirklich von Anfang bis zum Schluss bei uns in der Betreuung sein würden, ohne dass man immer springen muss zwischen Arzt, Hebamme oder vielleicht noch eine Hebamme oder noch ein anderer Arzt, dann würde man auch viel eher mal vielleicht einen krankhaften Verlauf erkennen. oder an der Frau erkennen, wenn sie sich in irgendeiner Form verändert. Das wäre einfach ganz schön, wenn man da wirklich mal den ganzen Bogen mit einer Hebamme besetzen könnte.
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6: Viele Wolken sind heute Morgen bei uns in Schleswig-Holstein unterwegs und Richtung Lübeck kann auch mal Regen dabei sein. Sonst bleibt's erstmal eher trocken. Im Laufe des Tages hält sich im Südosten das graue Zeug mit zeitweisem Regen. Andernorts wird's freundlicher mit Höchstwerten zwischen 12 und 16 Grad. Der RSH-3-Tage-Trend. Morgen viele Wolken, im Südosten noch etwas Regen, maximal 16 Grad. Am Donnerstag und Freitag insgesamt ähnlich, oft freundlich und meist trocken.
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6: Schleswig-Holsteins bester Verkehrsservice mit KI-Unterstützung. Auf der A1 Lübeck Richtung Hamburg, Achtung, zwischen dem Kreuz Bagdeheide und Ahrensburg liegen Gegenstände auf der Autobahn. Und auf der A7 Hamburg Richtung Flensburg ist die Abfahrt Bad Bramstedt bis Mittwochmorgen um 4 Uhr gesperrt. Staus und Blitzer meldet ihr uns kostenlos unter 08000 774 774.
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11: Guten Morgen am Dienstag.
12: Moin.
11: Wir haben absoluten Schnapstag gerade. Schnapszeit auch.
12: Warum?
11: 5 Uhr am 5.05. 05.05.05. Keine Sorge, ich gebe jetzt noch keinen aus.
12: Das ist ich glaube, du siehst schon doppelt und dreifach.
11: Nein. Das ist die falsche Uhrzeit dafür.
12: Allerdings,
11: ja. Heute Abend am Grill dann vielleicht. Ja.
12: Okay, dann erstmal schönen guten Morgen am Dienstag um 5. Und ja, am wir starten 5. lieber mit Kaffee in den Tag, ne?
11: Ja, 05, 05, 05.
12: 2, 6.

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1: 5:05 am 5.5. Ich bleib dabei, dass es heute einfach ein guter Tag ist. Schönen guten Morgen, hier ist die Arissa Moin Show.
2: Ist es ja auch. Vor allem zum Fahrradfahren im Moment wieder. Vielleicht habt ihr ja das lange Wochenende auch schon genutzt. Wir haben euch gestern deshalb mal nach euren liebsten Fahrradstrecken hier in Schleswig-Holstein gefragt.
1: Und es gibt so viele schöne Routen von Nordsee bis Ostsee. Sehr, sehr viel zusammengekommen.
3: Wenn ich mit dem Fahrrad unterwegs sein möchte gerne, dann fahre ich am allerliebsten Strecken entlang des Elbe-Lübeck-Kanals.
4: Ich bin jetzt immer von Heide zur Küste, aber vorher ja auch schon mal immer vom schönen Brunsbüttel bis nach Bisum mal gefahren und so. Man kann ja vom Brunsbüttel am Deich längs und dann über Friedrichskoog und dann nach Meldorf und dann nach Bisum.
5: Also ich fahre gerne mit meinem Fahrrad um den Kellersee oder Dicksee, weil das ist eine schöne Tour, die abwechslungsreich ist, hat Berge, gerade Strecken. Man kann schön auf den Seen gucken. Also ich kann die Tour nur sehr empfehlen.
1: Oh ja, komm natürlich, mal. Ne? Nicht nur über die Kellerseefahrt machen, auch mal die Kellerradfahrt.
2: Ja, genau. 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
1: Wir freuen uns auf euch. Viel Glück!

0: Viertel nach fünf am Dienstagmorgen. Nana und Lonely, das sind noch mehr von euren Lieblingshits in Schleswig-Holsteins beste Mix. Und gleich gibt's was Frisches zum Wachwerden von Alex Warren.
1: Keinen um diese Uhrzeit, wenn ihr gerade erst wach werdet. Fever Dream ist neu bei uns. Bei RSH kriegt ihr jetzt in voller Länge. Toller Typ, Alex Warren. Was für eine Stimme. Finde ich immer wieder schön. Motiviert uns jetzt auf jeden Fall zum Aufstehen. Um diese unchristliche Zeit.
0: Schön geiler Song. Fever Dream, neu bei RSH. Schönen Dienstag euch.

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3: 5 vor halb 6. Ich bin Holger Dilk. Guten Morgen. Bei einer mutmaßlichen Amokfahrt in Leipzig sind 2 Menschen getötet worden. Weitere wurden zum Teil schwer verletzt. Der Täter war am frühen Abend mit dem Auto durch die Fußgängerzone gerast. Laut Behörden handelt es sich um einen 33 Jahre alten Deutschen. Er wurde noch am Fahrzeug festgenommen. Das Bundeskartellamt fordert die Mineralölkonzerne auf, den Tankrabatt voll an die Verbraucher weiterzureichen. Laut Behördenchef Mund sind die Preise nicht um 17, sondern nur um knapp 13 Cent je Liter gesunken. Die Mineralölwirtschaft weist den Vorwurf zurück. Das Kieler Minenjagdboot Fulda ist auf dem Weg ins Mittelmeer. Dort wird es für einen möglichen Einsatz in der Straße von Hormuz positioniert. Am Nachmittag wurde die rund 40-köpfige Besatzung im Marinehafen vom Befehlshaber der Flotte Axel Dertz verabschiedet, der von einem Ausnahmeeinsatz sprach. Für die Handball-Nordclubs geht es heute um den Einzug ins Final Four der European League. Der THW Kiel geht mit einem 3-Tore-Rückstand ins Viertelfinal-Rückspiel gegen den kroatischen Club Nasice. Die SG Flensburg-Handewitt hatte im Hinspiel unentschieden gegen Hannover-Burgdorf gespielt. Welches Team zieht als erstes ins Endspiel der Fußball-Champions League ein? Das entscheidet sich heute im Halbfinal-Rückspiel zwischen dem FC Arsenal und Atletico Madrid. Das Hinspiel war 1:1 ausgegangen. Morgen sind dann die Bayern gegen Paris Saint-Germain gefordert.
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4: Das wird wieder gut heute, so ein Sonne-Wolken-Mix eigentlich wie gestern. Im Süden jetzt ziehen noch ein paar Regenwolken durch im Moment, aber ab dem Mittag ist auch das vorbei und dann können wir wieder einen trockenen Tag genießen hier bei uns in Schleswig-Holstein bei maximal 16 Grad, kleinen Ticken kühler. 4 Grad haben wir jetzt in Handewitt an der Siegfried-Lenz-Schule, 6 Grad in Burg in Dithmarschen an der Bökelburg und 8 Grad in Hasenmoor beim Hofladen. Der RSA 3 Tage Trends, das geht auch genauso weiter. Meist schön, Regen ist mal als kleine Ausnahme mit dabei, aber sonst geht's meist trocken durch die Woche bei 14 bis 17 Grad.
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5: Schleswig-Holsteins bester Verkehrsservice. Achtung Autofahrer, A1 Lübeck Richtung Hamburg zwischen Kreuzberg der Heide und Ahrensburg. Da liegen Gegenstände auf der Fahrbahn und wir haben eine ungesicherte Unfallstelle auf der A7 Flensburg Richtung Hamburg zwischen Dreieck Nordwest und dem Tunnel Stellingen. Da bitte vorsichtig fahren. Außerdem haben wir eine gesperrte Abfahrt auf der A7 Hamburg Richtung Flensburg, also alles Richtung Norden. In Bad Bramstedt geht es gerade nicht runter und die meisten Blitzer. Nur bei RSH Groß-Rönnau steht schon einer. Segeberger Straße beidseitig Höhe der Brücke. Eine gute Fahrt wünschen wir.
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4: Heute ist internationaler Hebammentag und deswegen möchten wir diese tollen, tollen Menschen ein wenig hochleben lassen heute, denn wir wissen alle, ohne Hebammen geht's nicht.
5: Nee, also ich wäre tatsächlich zu Hause aufgeschmissen gewesen. Was haben wir alles uns Fragen aufgeschrieben, was man alles fragen will? Ja. Und sie war einfach da. Die hat einfach Ruhe ausgestrahlt in den ersten Tagen, vor allem nach der Geburt auch.
4: Oh. Ja. Wirklich, wirklich wichtig. Und bevor wir uns den Hebammen widmen, möchten wir auch noch einmal in Kreißsaal gucken. Da sind die ja auch an unserer Seite mit dabei, wenn wir Kinder bekommen.
5: Ja.
4: Aber was bedeutet eigentlich Kreißsaal?
5: Ja, sind doch nicht rund, die Räume oder was?
4: Auf gar keinen Fall.
5: Wir klären es ein für alle Mal in dieser halben Stunde.

0: was wären wir nur ohne unsere Hebammen hier in Schleswig-Holstein, oder? Schönen guten Morgen, hier ist die RSH Morning Show um 5.36 Uhr. Und das kennen auch wir beide, ne?
1: Das kennen wir tatsächlich. Man wird in der Schwangerschaft schon begleitet, spätestens mit dem Geburtsvorbereitungskurs, wo wir Männer ja tatsächlich auch immer schon mit dabei sind oder dabei sein dürfen und können. Und dann kommt vor allem die heiße Phase, würde ich es mal beschreiben, wo ihr Mamas wirklich ganz, ganz stark auf die Hebammen angewiesen seid. Ich glaube, du kannst da auch ein Lied von singen, ne, mit deinen zwei Kindern, wie man dann wirklich auf diese Frau oder diesen Mann so fixiert ist, weil der einem jetzt gerade bei allem hilft.
0: Bei allem hilft, auch so mentale Unterstützung ist.
1: Ja.
0: Und ich finde ja nicht nur während der Geburt, sondern vor allem danach. Umso besser, müssen wir an dieser Stelle nochmal ganz offiziell sagen, die UNESCO hat vor 3 Jahren, also am 6.12.2023, das Hebammenwesen zum immateriellen Kulturerbe der Menschheit ernannt. Eben als Anerkennung für die Hebammen.
1: Ja, weil das eben weltweit ein Ding ist und heute ist internationaler Hebammentag und deswegen wollen wir es hochleben lassen. Wir haben nachher um 6 auch noch eine Hebamme hier bei uns, die uns erzählen wird aus ihrem Beruf und ja, wie das für sie vor allem ist. Und die ist übrigens auch selber Mama.
0: Ja.
1: Das ist übrigens auch interessant. Man wird nämlich nicht als Hebamme geboren.
0: Nee, und auch nicht als geborene Mama.
1: Ja.
0: Anni Brien aus Altenhof wird hier gleich ab 6 bei uns ein bisschen erzählen, aber wir wollen natürlich auch eure Hebammengeschichten gerne mal hören. Wer war das bei euch und warum war die für euch oder er so wichtig? Schickt da gerne mal eine WhatsApp-Sprachnachricht oder klingelt durch.
1: Kiel 0431 986 98 und dreimal die 0. Dann hören wir uns hier wieder und liebe Hebammen, die ihr gerade vielleicht schon unterwegs seid oder gerade ganz schnell in Richtung Kreissaal eilt, auch heute am 5.5. werden Kinder geboren. Danke, dass es euch gibt. Zusammen sind wir Schleswig-Holstein.
0: Und apropos Kreißsaal, warum heißt der eigentlich so? Auch das hört ihr gleich hier in 6 Minuten.

0: Viertel vor sechs. Hier ist die RSH Moin Show. Sharon Hein und Matze Schmark hier.
1: Moin.
0: Wir hoffen, euch geht's gut, auch wenn ihr gerade vielleicht ganz aufgeregt unterwegs seid in Richtung Geburtsstation, in Richtung Kreissaal am Krankenhaus. Das kann ja durchaus sein, ne?
1: Ja.
0: Das kündigt sich ja nicht an. Also das kündigt sich schon an, aber wann es passiert, das können wir eben alle nicht vorhersehen.
1: Nee, das weiß man nie. Und dann steht ihr aber vor diesem Kreissaal, seht das Schild und denkt, hä, wieso heißt das eigentlich Kreissaal?
0: Und
1: der ist doch
0: ehrlich,
1: gar nicht rot.
0: Warum schreibt man das mit SZ?
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1: Der Begriff kommt vom alten Verb kreisen. Das bedeutete früher so viel wie in den Wehen liegen oder gebären. Und noch spannender, dieses Wort geht zurück auf das mittelhochdeutsche Kriezen, was schreien oder stöhnen heißt. Also genau das, was bei einer Geburt nun mal passiert. Der Kreissaal ist also wörtlich der Raum, in dem gekreist wird, wo neues Leben zur Welt kommt und wo es auch mal lauter werden darf. Und deshalb schreibt man ihn auch mit SZ und nicht wie ein runder Kreis mit S. Schon verrückt, oder? In einem einzigen Wort steckt quasi der ganze Sound einer Geburt.

0: Gleich 7:07. Hier ist die RSH Moin Show am Dienstagmorgen. Der Morgen nach einer schrecklichen Tat in Leipzig. Tatsächlich ist dort am frühen Abend ein Auto durch die Fußgängerzone gerast und hat dabei zwei Menschen getötet. Was genau los war und was die Oberstaatsanwältin dazu sagt, das hört ihr gleich in den RSH Nachrichten um 5:05 mit Holger Dilk.
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6: 5:06. Ich bin Holger Dilk, guten Morgen. Bei einer mutmaßlichen Amokfahrt in Leipzig sind zwei Menschen getötet worden, weitere wurden zum Teil schwer verletzt. Der Täter war am frühen Abend mit dem Auto durch die Fußgängerzone gerast. Laut den Behörden handelt es sich um einen 33 Jahre alten Deutschen, er wurde festgenommen. Gegen ihn wird unter anderem nun wegen Mordes und versuchten Mordes ermittelt, so Oberstaatsanwältin Claudia Laube.
7: Wir bitten Sie auch darum, keine überflüssigen Ängste zu schüren. Wir gehen von einer Amoktat aus. Es gibt keine Anhaltspunkte für irgendeine andere Lesart. Es gibt keinerlei Anhaltspunkte für einen weiteren Tatbeteiligten.
6: Verkehrsminister Schnieder hat den Tankrabatt verteidigt. Einzelne Branchen und Verkehrsteilnehmer seien auf Auto oder LKW angewiesen und bräuchten Unterstützung, sagte er dem Redaktionsnetzwerk Deutschland. Der Forderung nach einem Tempolimit auf Autobahnen erteilte Schnieder eine Absage. Das Kieler Minenjagdboot Fulda ist auf dem Weg ins Mittelmeer. Dort soll es für einen möglichen Einsatz in der Straße von Hormuz positioniert werden. Am Nachmittag wurde die rund 40-köpfige Besatzung im Marinehafen Kiel vom Befehlshaber der Flotte Axel Derz verabschiedet. Er sagte:
8: Sie sind hervorragend ausgebildet. Sie sind den Anforderungen des Auftrages gewachsen. Und Sie sind nicht allein. Während Sie fahren, werden wir alles aufbieten, was wir haben, um Sie im Einsatz bestmöglich zu unterstützen. Wir haben also allen Grund, zuversichtlich auf die nächsten Monate zu schauen. Und ich hoffe, dass Ihre Familien und Freunde diese Zuversicht teilen.
6: Die SG Flensburg-Handewitt und der THW Kiel wollen heute ins Halbfinale der Handball-European League einziehen. Für die Flensburger geht es nach dem Unentschieden im Hinspiel gegen Hannover-Burgdorf quasi bei Null los. Die Kieler müssen gegen Nasice aus Kroatien einen 3-Tore-Rückstand aufholen. In der Fußball-Champions League wird heute das erste Finalticket vergeben. Der FC Arsenal und Atletico Madrid stehen sich nach dem 1:1 im Hinspiel nun im Rückspiel gegenüber. Morgen geht es dann für den FC Bayern gegen Paris um den Einzug ins Endspiel.
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9: Wolkenmix heute hier bei uns in Schleswig-Holstein, bei euch im Süden. Noch ein bisschen Regen, aber ab dem Mittag ist auch der dann vorbei. Maximal gibt es heute 16 Grad, aktuell noch ein bisschen frischer. 7 jetzt in Warbs an der Marienkirche. 5 Grad in Christiansholm am Markttreff und 8 Grad in Bad Bramstedt an der Jürgen-Fuhlendorf-Schule. Der RSH 3-Tage-Trend sagt, es geht eigentlich genauso weiter. Meist schön, Regen ab und zu mal möglich. Das Ganze bei 14 bis 17 Grad.
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0: Schleswig-Holsteins bester Verkehrsservice. Achtung Autofahrer, es geht auf die A1 Lübeck Richtung Hamburg zwischen dem Kreuzberg der Heide und Ahrensburg. Da liegen Gegenstände auf der Fahrbahn. Vorsichtig fahren. Und wo du gerade Bad Bramstedt erwähnst, habe ich hier auch. A7 Hamburg Richtung Flensburg nämlich. In Richtung Norden ist die Abfahrt Bad Bramstedt gesperrt. Da müsst ihr eine andere nehmen. Und die meisten Blitzer. Nur bei RSH steht einer in Großronnau, sagt Thomas. Segeberger Straße beidseitig Höhe der Brücke. Da sind 50 erlaubt. Lieben Dank dir. Und wenn ihr auch noch was habt, Staus und Blitzer, meldet ihr uns immer gerne kostenlos unter der 08000 774 774. Wir wünschen euch eine gute Fahrt.
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9: gewusst, dass das Hebammenwesen immaterielles Kulturerbe ist? Vor 3 Jahren hat das die UNESCO offiziell so erklärt, als globale Anerkennung für Hebammen.
0: Und wir können das durchaus verstehen und nachvollziehen. Wir sind ja selber Eltern und wissen, wie wichtig die Arbeit der Hebammen ist. Geht euch ja vielleicht ganz genauso, habt ihr vielleicht auch schon durchlebt.
9: Ja, wir wollen das heute hochleben lassen am Internationalen Tag der Hebammen. Anni Brien aus Altenhof ist Hebamme und heute früh bei uns. Anni, auch du brauchtest deine Hebamme damals dringend, ne?
10: Nur weil ich Hebamme bin, also nur weil ich Expertin für Babys bin, bin ich nicht Expertin, Mutter zu sein. Mhm. Also auch für mich war das, wow, und wir müssen uns jetzt darum kümmern und für immer.
0: Ja, ja, und warum dieser Beruf einfach so notwendig ist, darüber schnacken wir gleich noch mit dir hier.

0: Heute ist internationaler Hebammentag. Ein Beruf, der übrigens seit 3 Jahren immaterielles UNESCO-Kulturerbe ist. Zu Recht, wie wir finden. Genau. Hier ist die RSA Moin Show am Dienstagmorgen. Ja, sind wir mal ehrlich, ohne Hebammen geht es doch auch gar nicht, oder? Ich glaube, da spreche ich nicht nur uns beiden als Eltern, sondern uns allen hier aus der Seele, oder?
1: Das ist so. Und bei uns ist jetzt Anni Brien aus Altenhof. Anni, du bist Hebamme und begleitest Schwangere und eigentlich die ganze Familie vor der Geburt, währenddessen und auch danach, muss man vor allem sagen, ja. Das war mir vor allem damals wichtig und das mit Leib und Seele. Warum würdest du sagen, ist eine Hebamme wirklich ja unabdingbar?
2: Weil es jemanden braucht, der an der Seite der Gebärenden ist und an der Seite des Paares und der werdenden Familie ist. Die Frauen brauchen jemanden, den sie fragen können, was beschäftigt mich eigentlich gerade und wie wird es eigentlich mit unserem Kind, was wir schon zu Hause haben. Das sind alles unsere Themen, aber natürlich auch zu gucken, wie entwickelt sich das Baby im Bauch oder auch nachher außerhalb des Bauches.
0: Also es ist ja so viel mehr als nur der Geburtsvorgang, ne?
2: Ja, absolut.
0: Was ist für dich das Schönste, also der schönste Bereich, in dem du dann die Familien unterstützt?
2: Also ich glaube, Geburt hört nie auf, schön zu werden. Das ist schon natürlich wahnsinnig magisch, ne? Mhm. Also jemanden, der da steht und Wehen hat und dir denkt, never, schaffe ich ja nie im Leben. Und diese Kraft zu wecken und sie über Stunden zu unterstützen und dann nachher diesen Moment zu sehen, wenn das Kind da ist. Und dann habe ich tatsächlich ganz oft eher den Blick auf den Papa, weil die so viele Tränen vergießen und viel mehr als die Frau, die gerade geboren hat. Für die Männer ist das nochmal so ganz anders.
0: Ja.
1: Also ich kann mich nur dran erinnern, vor allem nach dem Krankenhaus. Ich sag's dir ganz ehrlich, wir wären zu Hause echt aufgeschmissen gewesen. Weil du bist ja auch von jetzt auf gleich Eltern und eigentlich hast du gar keine Ahnung davon.
2: Nee, genau, das ist der Punkt, ne?
1: Und es gab Momente, sag ich dir ganz ehrlich, da war ich richtig nervös, wenn ich wusste, unsere Hebamme geht jetzt nach Hause.
0: Ja, bitte bleib.
1: Die geht jetzt gleich durch die Tür und dann ist ja. Das hier unsere Aufgabe. Auch wenn man tierisch aufgeregt ist, so wie noch nie im Leben.
2: Ja, also bereitet euch einfach gut vor. Sucht euch Kurse, hört auf mit ChatGPT und Google, das hilft uns allen nicht weiter. Die ist eine unendliche Quelle. Und wenn ihr merkt, wir kommen hier nicht weiter oder ich mache mir Sorgen, dann kontaktiert uns und dann versuchen wir euch eine gute Hilfe zu sein.
1: Also, sagen dir ganz lieben Dank, Anni, dass du mit uns ein bisschen geschnackt hast. Was wären wir ohne euch, wenn unser Nachwuchs zur Welt kommt? Lieben Dank dir!
2: Sehr gerne, vielen Dank fürs Gespräch.

0: Leon Rimes, Can't Fight the Moonlight. Das sind noch mehr von euren Lieblingshits in Schleswig-Holsteins bestem Mix. Und gleich gibt's was Frisches von Loi. Ist neu bei RSA und den kriegt ihr gleich hier bei uns in der RSA Moin Show. Und liebe Leute, 14. Mai, ne, den habt ihr auf dem Schirm, oder?
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0: Ja, bei uns ist jetzt Michaela aus St. Michaelisdonn. Guten Morgen.
4: Ja, hallo. Ja, moin.
3: Ah, na, Michaela aus Michaelisdonn. Da muss man ja wohnen, wenn man so heißt, ne? Ja.
0: Michaela, wie fit bist du denn eigentlich in Sachen Radfahrt, sag mal?
4: Also im Moment nicht so viel, aber ich fahre sonst gerne mit meiner Tochter auf Fahrrad und mein Mann, wenn es das Wetter zulässt, fahren wir eigentlich viel Fahrrad.
3: Ja, also es ist ja momentan auch irgendwie sehr viel günstiger als Autofahren.
4: Definitiv, aber man kann ja leider nicht alles machen.
3: Nee, das muss man ja auch mal so sagen, aber man nutzt es vielleicht das ein oder andere Mal mehr, ne?
4: Richtig, richtig, auf jeden Fall, definitiv.
0: Und angenommen, ihr würdet jetzt direkt auf ein Live-Konzert zu radeln. Wen würdet ihr euch da wünschen?
4: Kamerad natürlich.
3: Wenn Michaela aus Michaelisdonn kommt, dann kommt als Künstler bei einer Radtour natürlich auch Kamrad.
4: Ja, das kann ja nicht anders sein. Nein, das passt natürlich, das muss natürlich so sein.
3: Michaela, ihr seid dabei am 14.
4: Ja, wunderbar, da freue ich mich doch.
3: Wir freuen uns auf euch.
4: Vielen, vielen Dank.
0: Dann packt die Familie ein, packt die Räder ein und dann sehen wir uns in St. Peter-Ording.
4: Alles klar, vielen, vielen Dank.
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8: 5 vor halb 7. Ich bin Holger Dilk. Guten Morgen. In der Leipziger Innenstadt ist ein Mann mit seinem Auto in eine Menschenmenge und quer durch die Fußgängerzone gerast. Zwei Menschen wurden getötet, weitere wurden zum Teil schwer verletzt. Die Behörden gehen von einer Amoktat aus. Bei dem Fahrer soll es sich um einen 33-jährigen, polizeibekannten Deutschen handeln. Das Kieler Minenjagdboot Fulda ist auf dem Weg ins Mittelmeer. Dort wird es für einen möglichen Einsatz in der Straße von Hormuz positioniert. Am Nachmittag wurde die rund 40-köpfige Besatzung im Marinehafen vom Befehlshaber der Flotte Axel Dertz verabschiedet, der von einem Ausnahmeeinsatz sprach. Bereits zum 23. Mal ist die Mitmachaktion mit dem Rad zur Arbeit gestartet worden, dieses Mal in Neumünster. Bis zum 31. August sind Arbeitnehmer aufgefordert, an mindestens 20 Tagen das Auto mit dem Fahrrad zu tauschen. Vergangenes Jahr gab es über 10.000 Teilnehmer. Und jetzt Meldungen aus der Region.
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9: Ich bin Jana Klonikowski. In Kiel wird in dieser Woche der Müll in einigen Bereichen extra gesammelt, um zu kontrollieren, wie gut der Abfall getrennt wird. Dabei geht es vor allem um den Restmüll und um die Biotonnen. Vor allem beim Biomüll kommt es ja immer wieder vor, dass da Sachen drin sind, die da nicht reingehören. Richtige Mülltrennung ist aber gut für die Umwelt und spart Geld bei den Abfallgebühren, heißt es von der Stadt. Ergebnisse der Müllanalyse werden im Spätsommer erwartet. Unkrautzupfen hat einen Mann letzten Endes ins Gefängnis gebracht. Bundespolizisten hatten den 68-Jährigen am Bahnhof in Neumünster dabei beobachtet, wie er Unkraut zwischen Bahnsteig und Gleisen herausriss. Bei der anschließenden Kontrolle stellte sich raus, dass gegen den Mann ein Haftbefehl vorlag. Er kam in eine JVA.
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10: Wolkenmix heute hier bei uns in Schleswig-Holstein und bei euch im Süden noch ein bisschen Regen. Ab dem Mittag ist der aber durchgehuscht. Dann geht's meist trocken durch den Tag bei maximal heute 16 Grad, also ein bisschen kühler geworden. 5 haben wir jetzt in Schobel an der Badestelle, 7 Grad im Blumenthal am Dorfgemeinschaftshaus und 9 Grad haben wir in Niendorf-Stecknitz am Dorfteich. Der RSH 3-Tage-Trendsatz, es geht auch eigentlich genauso weiter. Meist schön, vielleicht mal ein Tropfen zwischendurch, aber selten. 14 bis 17 Grad.
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11: Schleswig-Holsteins bester Verkehrsservice. Achtung Autofahrer, Rehe auf der A7. Hamburg-Flensburg vorsichtig in beiden Richtungen zwischen Bad Bramstedt und Großen Aspe. Da sind Rehe auf der Straße gemeldet worden. Außerdem haben wir ein bisschen Stau für Lkw und zwar schon auf der A7 Flensburg Richtung Hannover zwischen Othmarschen und Waltershof. Da braucht ihr 10 Minuten länger, vor allem aber der Stau eben hier für Lkw. Und die meisten Blitzer, nur bei RSH steht einer in Groß-Rönnau schon, Segeberger Straße beidseitig Höhe der Brücke. Ich wette aber, dass dieser Blitzer von Thomas gemeldet nicht der einzige bleibt. Also meldet euch gerne auch hier bei uns. Staus und Blitzer immer kostenlos unter der 08000-774-774. Wir wünschen euch eine gute Fahrt.
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10: Ja, wir sind jetzt jetzt gerade ein bisschen aufgeregt, denn wir haben eine ganz besondere Nachricht bekommen von einem Papa aus Kronshagen, von Carsten. Und Carstens Sohn Lasse ist anscheinend ein Riesenfan von RSH.
11: Und Lasse hat heute auch noch Geburtstag. Da haben wir uns was überlegt, nämlich eine große Überraschung. Wir würden ihn nämlich gerne hier zu uns ins Studio einladen. Ja. Davon weiß Lasse aber noch nichts. Nee. Das wollen wir seinem Papa gleich erstmal verraten. Mal gucken, wie der reagiert und ob das überhaupt alles klappt heute.

0: Lady Gaga, Bad Romance hier bei uns bei RSH am Dienstagmorgen. Sharon Hein und Matze Schmark hier.
1: Moin.
0: Die RSH Moin Show. Und wir sagen ja immer wieder, ihr könnt euch immer bei uns melden hier bei RSH.
1: Da freuen wir uns sehr. Das hat auch Carsten Leis aus Kronshagen gemacht. Moin erstmal.
2: Guten Morgen.
1: Guten Morgen, Carsten. Du hast uns geschrieben, dein Sohn Lasse ist ein ganz großer Fan, wenn man das mal so sagen darf. Was genau bedeutet das?
2: Also Lasse fährt jeden Morgen mit dem Schulbus zur Schule, also er hat eine Behinderung und wird morgens abgeholt von seinem Busfahrer und hört halt mega gerne RSH und da es morgens vor der Schule ist, hört er dann natürlich eure Show und ist ein großer Fan und erzählt uns mittags immer davon, was er alles gehört hat und kann die Songs auf Englisch mitsingen und ist ein großer Fan eurer Show.
1: Süß.
0: Das ist super süß und natürlich sind wir auch mit unseren kleinen Fans schon ganz eng verbunden und freuen uns da immer, wenn wir auch so ein bisschen was zurückgeben können, denn du hast ja angekündigt, dass heute ein ganz besonderer Tag wäre, an dem man Lasse eine kleine Freude machen könnte.
2: Das stimmt. Heute am 5.5. hat er seinen 11. Geburtstag.
1: Was meinst du denn, Carsten, würde Lasse dazu sagen, wenn er hier bei uns mal ins Studio kommen könnte?
2: Ich glaube, er würde schier vor Freude platzen. Also, er ist natürlich sowieso schon mega aufgeregt wegen seines Geburtstages, aber wenn dann noch so ein Highlight auf ihn wartet, das wäre natürlich mega.
0: So, pass mal auf. Wir haben uns mal hier ein bisschen Gedanken gemacht. Habt ihr jetzt so ein, zwei Stündchen Zeit? Könnt ihr das irgendwie einbauen?
2: Das kriege ich organisiert, ja.
0: Ich komme jetzt zu euch rüber und dann überraschen wir Lasse einfach an der Haustür und dann nehme ich euch beiden einfach mit hier ins Studio von RSH und Lasse kam bei uns mal ein bisschen ans Mikro.
2: Okay.
1: Dann hört er nicht nur RSH, dann ist er auch mal wirklich ein Teil davon und mittendrin.
2: Ja, cool. Ja, gucken wir mal, ob er noch was sagen kann vor Überraschung.
0: Ja, dann würde ich mal sagen, das testen wir gleich mal. Ich schnapp mir jetzt das Mikro und dann komme ich zu euch rüber, okay?
2: Cool, dann sehen wir uns gleich.
0: Bis gleich.

0: Schönen guten Morgen am Dienstag. Hier ist die RSA Moin Show im Moment. Nur mit mir, Sharon Hein, denn Matze Schmack ist gerade auf dem Weg, den kleinen Lasse abzuholen, der heute Geburtstag hat und der so ein großer RSH-Fan ist. Der wird sich hoffentlich gleich hier im Studio melden. Wir vertreiben uns die Zeit noch ein bisschen mit was Lustigem. Und naja, so lustig ist es nicht, eher ein bisschen eklig. Denn wart ihr schon mal im Zug auf Toilette?
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2: Wenn der Harndrang im Zug zunimmt, dann musst du dich an einen dunklen Ort wagen. Ähnlich wie das Bermuda-Dreieck oder Mordor. Auf die Zugtoilette. Und du versuchst mit dem Ellbogen die Klinke zu drücken, um nichts zu berühren. Drinnen bloß nicht einatmen, schnell die Klobrille mit Papier auslegen. Dann trotzdem nicht hinsetzen, sondern du begibst dich in so eine absurde Halbhock-Position. Übrigens, kleine Fantasieübung zwischendurch. Jetzt einfach mal dran denken, wie der Chef oder die Chefin in so einem Moment aussieht. Wer es geschafft hat, muss dann nur noch Hände waschen mit den 10 Tropfen, die aus dem Hahn träufeln und dann mit dem Papierhandtuch wieder die Klinke drücken und raus. Also für einen Zugtoilettenbesuch und für die Klobrille gilt gleichermaßen, man macht was durch.

0: schönen Dienstagmorgen um 7:08. Hier ist die RSH Moin Show mit Sharon Hein, also nur mit mir. Matze ist gerade noch unterwegs und zwar bei Lasse aus Kronshagen. Der hat heute Geburtstag, wird 11 Jahre alt und ist ein riesengroßer Fan von RSH. Jeden Morgen fährt er mit uns praktisch zur Schule und deswegen haben wir gesagt, wir laden ihn zur Feier des Tages einfach mal zu uns ins Studio ein. Wir haben das alles mit Papa Carsten geklärt und jetzt holt Matze Lasse ab. Wo genau bist du jetzt, Matze?
1: Ich stehe vor der Haustür. Achtung, ich klingel. Oh, es hat geklingelt. Jetzt bin ich selber aufgeregt. Hallo? Bist du Lasse?
2: Ja.
1: Hallo Lasse, ich bin Matze von RSH. Moin.
2: Hallo.
1: Und alles Gute zum Geburtstag.
2: Danke.
1: Wie alt wirst du denn heute?
2: 11.
1: Und weißt du was, Lasse? Ich bin aus einem ganz besonderen Grund hier, denn wir haben vorhin mit deinem Papa Carsten telefoniert. Und weißt du, was wir heute an deinem Geburtstag machen?
2: Nein.
1: Wir nehmen dich mit ins RSH-Studio zu Sharon und mir. Du darfst bei uns in der Morningshow mitmoderieren.
2: Geil!
1: Ist das was?
2: Ja.
1: Ja? Okay, also wir haben auch schon alles vorbereitet. Wir haben ein kleines Frühstücksbuffet für dich. Wir haben eine Torte und dann kommst du einfach mit uns. Müsst ihr euch nur beeilen, dann müsst ihr Schuhe anziehen und Jacke und dann geht das los.
2: Eigentlich muss ich aber auch zur Schule.
1: Ja, danach bringen wir dich noch zur Schule. Das kriegen wir hin. Haben wir alles abgeschnackt mit Papa. Hat geklappt, Carsten. Schön, dass wir da sein können. Moin. Ist es denn irgendwie durchgesickert?
3: Nein, überhaupt nicht. Bis eben gerade gar nichts. Also es ist total cool. Völlige Überraschung.
1: Also, Papa freut sich, die ganze Familie freut sich sowieso. So ein Geburtstagstag, Sharon. Es hat geklappt. Lasse ist jetzt weggezischt. Ich glaube, der zieht sich jetzt schnell an. Und dann fahren wir los. Und du kannst ja vielleicht für Lasse schon mal ein bisschen was vorbereiten.
0: Ja.
1: Vielleicht kann er mit dir mal ein Wetter moderieren. Irgendwie sowas. Auf jeden Fall bis gleich. Wir fahren jetzt zurück.
0: Das kriegen wir auf jeden Fall hin. Kommt gut zu uns hier ins RSH-Studio. Der Weg ist ja nicht so weit, aber die Überraschung ist auf jeden Fall schon mal geglückt. Ich freue mich sehr. Mal schauen, wie groß Lasses Augen gleich sind, wenn er hier im Studio steht. Ihr werdet es hören.
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0: SBS Baby One More Time. Das sind noch mehr von euren Lieblingshits. In Schleswig-Holsteins beste Mix hier in der RSH Moin Show. Und gleich gibt's was Frisches dazu von Glockenbach. Lost ist neu bei RSH und den hört ihr gleich hier bei uns.
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0: 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Hast du deine Mutti Nicole angemeldet? Warum hat Nicole das unbedingt verdient, Michelle?
2: Ich habe jetzt einen Resthof und meine Mami hat mich in den letzten Wochen sehr, sehr viel unterstützt. Mhm. Und da möchte ich einfach mal Danke sagen.
0: Ja, das finde ich richtig cool. So eine Unterstützung ist ja auch immer super wertvoll, ne?
2: Also sie hat heute gerade einen neuen Job angefangen. Ja. Aber jetzt so die letzte Zeit, die sie dann frei hatte, die hat sie tatsächlich dann mit mir die Zeit verbracht, um da unser neues Leben so ein bisschen aufzubauen.
0: Oh. Ja, das ist auch echt super, super toll. So eine Mama kann einfach auch niemand ersetzen. Und neuer Job klingt ja super. Matze, überrascht dann deine Mama eventuell am Montag direkt nach Muttertag. Dann hat sie erstmal frei und geht ins Vabali nach Hamburg für einen unvergesslichen Wellness-Tag. Ihr seid auf jeden Fall angemeldet, liebe Michelle. Wir drücken euch auf jeden Fall ganz doll die Daumen.
2: Ja, super. Vielen Dank.
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6: 5 vor halb 8. Ich bin Holger Dilk. Guten Morgen. Bei einer mutmaßlichen Amokfahrt in Leipzig sind 2 Menschen getötet worden, weitere wurden zum Teil schwer verletzt. Der Täter war am frühen Abend mit dem Auto durch die Fußgängerzone gerast. Laut Behörden handelt es sich um einen 33 Jahre alten Deutschen. Er wurde noch am Fahrzeug festgenommen. Das Kieler Minenjagdboot Fulda ist auf dem Weg ins Mittelmeer. Dort wird es für einen möglichen Einsatz in der Straße von Hormuz positioniert. Am Nachmittag wurde die rund 40-köpfige Besatzung im Marinehafen vom Befehlshaber der Flotte Axel Dertz verabschiedet, der von einem Ausnahmeeinsatz sprach. Die Hamburger Messehallen sind ab heute wieder der Treffpunkt für die Tech- und Marketing-Szene. Bis zu 70.000 Menschen werden zur Digital- und Online-Marketing-Messe OMR erwartet. Auf der Messe geht es um Influencer-Marketing, E-Commerce und natürlich um KI. Und auch die Chefs der großen Tech-Firmen kommen vorbei. Und jetzt Meldungen aus der Region.
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7: Ich bin Philipp Nützig. In Kiel wird in dieser Woche der Müll in einigen Bereichen extra gesammelt, um zu kontrollieren, wie gut der Abfall getrennt wird. Dabei geht es vor allem um die Restmüll und die Biotonnen. Vor allem beim Biomüll kommt es immer wieder vor, dass da Sachen drin sind, die nicht da reingehören. Richtige Mülltrennung ist gut für die Umwelt und spart bei den Abfallgebühren, heißt es von der Stadt. Ergebnisse der Müllanalyse werden im Spätsommer erwartet. Unkrautzupfen hat einen Mann letzten Endes ins Gefängnis gebracht. Bundespolizisten hatten den 68-Jährigen am Bahnhof in Neumünster dabei beobachtet, wie er Unkraut zwischen Bahnsteig und Gleisen herausriss. Bei der anschließenden Kontrolle stellte sich heraus, dass gegen den Mann ein Haftbefehl vorlag. Er kam in eine JVA.
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8: Heute über uns hier bei uns in Schleswig-Holstein im Süden. Bei euch zieht noch ein bisschen Regen durch. Das ist ab dem Mittag aber vorbei. Dann geht's trockenen Fußes weiter. Maximal gibt's heute 16 Grad, also ist ein bisschen kühler geworden. 6 Grad haben wir aktuell in Sprakebüll am Hofladen. 8 Grad in Kirchbergkau bei der Freiwilligen Feuerwehr und 8 Grad in Hohenlockstedt an der Lohmühle. Der RSA 3-Tage-Trendsat geht eigentlich auch genau so weiter. Also meistens schön. Ab und zu ist vielleicht mal Regen dabei. Das Ganze bei 14 bis 17 Grad.
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10: 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Es geht auf die A1 Lübeck Richtung Hamburg. Zwischen Bild steht unter der Norderelbbrücke. 3 Kilometer Stop and Go, 10 Minuten plus haben wir hier. Und dann haben wir noch Stau auf der A25. Geesthacht Richtung Hamburg. Für Pendler wichtig. Zwischen Bergedorf und Nettelnburg 4 Kilometer heute Morgen. 20 Minuten anstehen, das auf jeden Fall einplanen auf dem Weg zur Arbeit. Und die meisten Blitzer nur bei RSH. Da hat Sibylle uns eingemeldet in Duvensee. Und zwar statt auswärts 30 erlaubt. B76 Schleswig Richtung Kiel zwischen Husum-Kappeln und Hasselholm. Da stehen sie Höhe der Brücke, 80 erlaubt. Und Groß-Rönnau noch, Segeberger Straße beidseitig auch Höhe der Brücke, der Blitzer. Und wenn ihr auch noch was habt, Staus und Blitzer, meldet ihr uns natürlich immer gerne kostenlos unter der 08000 774 774 oder ihr schickt uns einfach eine WhatsApp.
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10: So, jetzt sind wir wieder komplett. Ihr habt es vielleicht ja gerade schon gehört. Ja. Ich bin zurück im Studio. Sharon, es war so aufregend gerade.
8: Du hast vor allem jemanden mitgebracht, denn ja. Lasse, unser Überraschungsgast, ist heute mit uns im Studio. Hallo Lasse.
11: Hallo.
10: Moin. Ja. Lasse, dich habe ich gerade zu Hause abgeholt. Sag mal, wie aufgeregt warst du gerade eben?
11: Ja, ich war sehr aufgeregt und... Ja, Papa hat echt nichts gesagt.
10: Ah, kannst du mal sehen.
8: Überraschung gelungen. Und Lasse, heute ist ein besonderer Tag. Du hast Geburtstag, ne? Wie alt bist du denn geworden?
11: Ich bin 11 geworden.
10: Boah, wow. 11. Auch noch eine Schnapszahl. Da musst du ja gleich noch einen ausgeben, wenn man eine 11 hat, ne? Ist ja Schnapszahl. Erstmal herzlichen Glückwunsch. Ich glaube, das wünschen dir auch gerade alle Hörer von RSH, die dich jetzt hören. Denn Lasse schaltet uns jeden Morgen ein im Schulbus. Wir schnacken gleich nochmal weiter. Schön, dass du da bist und uns heute hier ein bisschen unterstützt.
8: Und willst du noch Grüße an deinen Busfahrer loswerden? Weil du hast gerade schon gesagt, der hört dich ja jetzt, ne?
11: Ja, Günther, wenn du mich gerade hörst, dann schalte lieber ein.
10: Sehr gut. Dreh auf, Günther.

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1: Guten Morgen.
0: Es ist jetzt 7:06. Eigentlich würde er sich gerade für die Schule fertig machen und losfahren mit Papa oder mit dem Schulbus. Aber heute ist er bei uns. Lasse aus Kronshagen hat nämlich heute Geburtstag, ist riesen RSH-Fan. 11 Jahre bist du heute alt geworden, Lasse, ne?
1: Ja.
0: Guten Morgen nochmal.
1: Guten Morgen. Sag mal, wo hörst du uns denn eigentlich immer?
2: Auf RSH.
1: Auf RSH, ja, das ist gut. Und den ganzen Tag so, gut. Oder?
2: Nee. Immer, zum Beispiel beim Duschen.
1: Mhm.
2: Oder beim Anziehen.
1: Ja.
2: Und auch beim Ausziehen und auch dann im Radio.
0: Ja. Halt. Und dann hat Papa uns erzählt im Bus, ne? Im Schulbus,
1: ja.
0: Ne?
1: Da sagst du dem Busfahrer immer, kannst du bitte RSH anmachen,
2: ja.
1: Dann möchtet ihr das hören.
0: Und wir haben auch gerade schon rausgehört, der Busfahrer heißt Günther. An dieser Stelle nochmal ganz liebe Grüße,
1: Grüße
0: jetzt in den Schulbus. Die sind nämlich schon unterwegs, weil dich bringt Papa nachher noch. Denn du sollst ja heute nochmal ein bisschen hier bei uns unterstützen. Denn wir haben uns gedacht, wenn du schon so ein riesen RSH-Fan bist, dann darfst du natürlich auch mal bei uns hier in der Morningshow mitmachen. Und ein bisschen mit uns moderieren. Eigentlich kannst du das ja schon, du bist ja auch Profi, ne?
2: Ja, ich wollte nur einmal kurz was erzählen, weil ich habe einen RSH-Anstecker.
1: Was für ein Anstecker?
2: Ja, von...
1: Für die Klamotten?
2: Ja, von irgendjemand von euch gekriegt.
1: Oh, cool.
0: Aha, das ist
1: und
0: ja cool.
1: Vielleicht hast du gleich noch mehr von RSH, weil wir haben dir auch ein paar Geschenke eingepackt.
0: Richtig,
1: eins
0: genau.
1: Eins hast du da schon liegen vor dir. Pack doch mal aus. Gucken wir mal, was da drin ist.
0: Und wir haben ja gerade auch schon geübt, Lasse. Vielleicht kannst du uns einfach erzählen, was du da gleich siehst. Weil im Radio kann man ja nichts sehen. Man kann ja nur hören.
1: Jetzt wollen alle wissen, was du da auspackst.
0: Kannst du mal erklären und beschreiben, was du da siehst?
2: Ich reiß gerade auf.
0: Mhm.
2: Ah, süß.
0: Was ist das?
2: Ein RSH-Bär. Das ist so süß.
1: Das ist unsere Locke. Das ist unser RSH-Schaf. Aber es sieht wirklich ein bisschen aus wie ein Bär.
0: Ja, kann schon sein. Aber es ist eher ein Es ist eher ein Schaf.
1: Ein Schaf vom Deich.
0: Hattest du das schon? Nee, ne?
2: Nee.
0: Kannst mal sehen. Das hast du nämlich jetzt dann auch. Ein Original-Locke-Schaf von uns.
1: Unser Maskottchen.
0: Unser Maskottchen von RSH, genau.
3: Hallo.
0: Sehr schön. Guck mal, Locke moderiert auch mit. Schön, dass du da bist, Lasse, und dass wir dir eine kleine Freude machen können. Wir freuen uns auch, dass du mal zu uns kommst. Und wir haben ja noch ein bisschen was vorbereitet. Wir haben zum Beispiel auch noch ein Stück Torte da. Mm. Da hätte ich auch Interesse, dass wir die gleich anschneiden. Also
1: ja,
0: ganz
1: genau,
0: aus persönlichen,
1: das habe ich mir gedacht.
0: Das ist nämlich
1: ist für
0: eine das ist eine Benjamin-Blümchen-Torte. Die muss man probieren.
1: Ja, wir hören gleich mehr noch von dir. Und ja, euch allen erstmal einen schönen Dienstagmorgen.

0: Schönen guten Morgen am Dienstag. Wir haben es 14 Minuten vor 8. Hier ist die RSA Moin Show. Heute am internationalen Hebammentag. Das wollen wir heute nicht vergessen. Ne?
1: Was wären wir ohne unsere Hebammen? Wir haben uns da selber zurückerinnert, Sharon und ich. Mein Lütter wird diesen Sommer 3. Es ist noch gar nicht so lange her.
0: Ja.
1: Und was haben wir von dieser Frau gelernt? Ich war immer so beruhigt, wenn die mit im Kinderzimmer war.
0: Eine ganz, ganz tolle Zauberfee irgendwie, die einem da so durchhilft.
1: Ich war auch mal traurig, wenn sie dann gegangen ist.
0: Ich auch.
1: Weil da war man plötzlich alleine.
0: In einem Moment, wo wir sie alle dabei hatten, das ist der Moment im Kreissaal. Und wir haben uns mal gefragt, warum heißt der eigentlich Kreissaal?
1: Und warum wird der mit SZ geschrieben? Das hat doch gar nichts mit dem Kreis zu tun, oder was?
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0: Der Begriff kommt vom alten Verb kreisen. Das bedeutete früher so viel wie in den Wehen liegen oder gebären. Und noch spannender, dieses Wort geht zurück auf das mittelhochdeutsche kriezen, was schreien oder stöhnen heißt. Also genau das, was bei einer Geburt nun mal passiert. Der Kreissaal ist also wörtlich der Raum, in dem gekreist wird, wo neues Leben zur Welt kommt und wo es auch mal lauter werden darf. Und deshalb schreibt man ihn auch mit SZ und nicht wie ein runder Kreis mit S. Schon verrückt, oder? In einem einzigen Wort steckt quasi der ganze Sound einer Geburt.

0: 7:07 haben wir es gleich, die RSH Moin Show hier. Eine schreckliche Tat, die dort in Leipzig gestern Nachmittag passiert ist. Ein 33 Jahre alter Mann ist dort mit dem Auto durch eine Fußgängerzone gerast. Dabei wurden leider zwei Menschen getötet und mehrere schwer verletzt. Alle Hintergründe dazu hört ihr gleich bei uns in den RSH Nachrichten um 7:05 mit Holger Dick.
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8: 7:05. Ich bin Holger Dilk. Guten Morgen. In Leipzig hat ein mutmaßlicher Amokfahrer 2 Menschen getötet und 3 weitere schwer verletzt. Es gibt weitere Leichtverletzte. Die leitende Oberstaatsanwältin Claudia Laube sagte:
9: Wir haben leider weitere Menschen zu beklagen, die in Krankenhäusern noch um ihr Leben kämpfen. Wir haben eine Vielzahl von Verletzten und deswegen hat die Staatsanwaltschaft ein Verfahren eingeleitet wegen versuchten Mordes in 2 Fällen und Mordes in 2 vollendeten Fällen. Wir gehen von einer Amoktat aus. Es gibt keine Anhaltspunkte für irgendeine andere Lesart. Es gibt keinerlei Anhaltspunkte für einen weiteren Tatbeteiligten.
8: Der Amokfahrer soll psychisch auffällig gewesen sein. Wie es heißt, soll er noch bis vor kurzem in der Psychiatrie gewesen sein. Die Bauarbeiten am Fehmarn-Belt-Tunnel haben einen kleinen Meilenstein erreicht. Das erste Tunnelelement ist seit gestern Abend auf dem Weg zu seinem Absenkort vor der dänischen Küste. Philipp Nitzig.
10: Etwa 2 Kilometer vor der Insel Lolland soll das 217 Meter lange Bauteil millimetergenau in die vorgefertigte Rinne in 40 Metern Wassertiefe gelassen werden. Das wird wohl mehrere Tage dauern, heißt es von den Tunnelbauern. Insgesamt sollen knapp 90 dieser Elemente versenkt und dann zu der Tunnelröhre verbunden werden. Der fertige Fehmarn-Belt-Tunnel wird insgesamt 18 Kilometer lang sein und Dänemark mit der deutschen Insel Fehmarn verbinden.
8: Mehrere Verbände verlangen eine Pflicht zur Barrierefreiheit. In Berlin gibt es dazu heute eine Demo und eine Petition mit rund 80.000 Unterschriften wird dem Bundestag übergeben. Die Kritik für Menschen mit Behinderungen gäbe es in vielen Unternehmen noch zu viele Hürden. Für die Handball-Nordclubs geht es am Abend um den Einzug ins Final Four der European League. Die Viertelfinal-Rückspiele stehen an. Jana Klonikowski.
11: Die SG Flensburg-Handewitt startet nach einem unentschiedenen Hinspiel gegen Hannover-Burgdorf quasi bei Null. Muss im Rückspiel heute Abend allerdings auswärts antreten. Der THW Kiel hat dagegen den Heimvorteil, muss gegen den kroatischen Club Nasice allerdings einen 3-Tore-Rückstand aus dem Hinspiel aufholen. Halbfinale und Finale in der European League werden dann Ende Mai als Final Four-Turnier in Hamburg gespielt.
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12: Ja, bei euch im Süden kann es jetzt noch etwas regnen, aber das wird ab dem Mittag besser und dann kommen wir alle trockenen Fußes durch diesen Dienstag, nur mit so einem Sonne-Wolken-Mix bei maximal 16 Grad. Die aktuellen Temperaturen, die hat heute unser Geburtstagskind Lasse und unser Studiogast. Lasse, erzähl doch mal, wie viel Grad haben wir denn gerade?
13: Wir haben gerade in Kiel 8 Grad.
12: Mhm. Und so, in Husum?
13: Und in Husum haben wir gerade 7 Grad.
12: Super. Und in Mölln?
13: In Mölln haben wir gerade 9 Grad.
12: Perfekt vorgetragen. Okay. Sehr schön. Also noch ein bisschen frisch. Ihr habt es gerade von Lasse gehört. Der RSA-3-Tage-Trend sagt, es geht genauso weiter. Also ein bisschen frischer als noch die letzten Tage. 14 bis 17 Grad. Aber es bleibt meist schön. Nur wenig Regen dabei.
0: Dann gucken wir jetzt mal auf die Straßen, oder?
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0: Mal gucken, wie Lasse gleich weiter zur Schule kommt, bevor er hier mit seinem Nebenjob bei uns fertig ist. Jetzt gucken wir nämlich auf die A1. Hamburg Richtung Lübeck. Achtung, Autofahrer. Zwischen dem Kreuz Barkte Heide und Bad Oldesloe, da liegt ein Eimer auf der Straße. Der ist irgendwo runtergefallen vom LKW oder von der Pritsche. Auf jeden Fall liegt er da gefährlich. Vorsichtig fahren bitte. Wir haben auch Stau und zwar auf der A24 Schwerin Richtung Hamburg zwischen Jenfeld und Horn. 4 Kilometer. 20 Minuten gibt's da oben drauf. Und die A25 Geesthacht Richtung Hamburg zwischen Bergedorf und Nettelnburg. 3 Kilometer. Eine halbe Stunde mehr müsst ihr hier trotzdem einplanen für die Route. Das ist da gerade sehr stockig. Und die meisten Blitzer. Nur bei RSH steht einer in Flensburg, Nikolaus-Mattisen-Straße beidseitig. Da sind 30. Duvensee, Seen und zwar stadtauswärts 30 und B76 noch. Schleswig Richtung Kiel zwischen Kappeln und Hasselholm stehen sie Höhe der Brücke. 80 sind da erlaubt.
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12: Ja, Lasse ist heute bei uns 11 Jahre alt, heute geworden. Glückwunsch nochmal zum Geburtstag und du bist ein riesengroßer RSH-Fan, ne Lasse?
13: Ja.
0: Du hörst das morgens in meinem Schulbus, hast du uns gesagt, mit deinem Busfahrer Günther, wenn er euch zur Schule fährt und dann bestimmst du, wie laut.
13: Ja, das ist sehr laut.
12: Das ist gut. Möchtest du denn vielleicht später auch mal Radiomoderator werden oder hast du einen anderen Berufswunsch?
13: Aber nur bei RSH.
0: Das ist natürlich klar.
12: Ja. Also, wir halten dir ein Plätzchen warm hier.
0: Wir schnacken mal mit unserem Chef, damit das direkt nach der Schule klappt. Und wir wollen auch gleich natürlich nochmal mit dir und deinem Papa schnacken, denn der hat ja die ganze Zeit stillgehalten, das Geheimnis gut bewahrt. Und wir haben dich heute Morgen überrascht. Wie das war, das hört ihr alles auch gleich nochmal in dieser halben Stunde hier.

0: Heute ist internationaler Hebammentag. Ein Beruf, der übrigens seit 3 Jahren immaterielles UNESCO-Kulturerbe ist. Zu Recht, wie wir finden.
1: Aber
0: hier ist die RSA Moin Show am Dienstagmorgen um 6 nach 8. Und ja, sind wir mal ehrlich, ne? Ohne Hebammen geht es doch gar nicht, oder? Ich glaube, da spreche ich nicht nur uns als Eltern aus der Seele, sondern auch euch.
1: Ja, und bei uns ist heute Morgen auch eine echte Hebamme, nämlich Anni Brien aus Altenhof. Du begleitest Schwangere und eigentlich ja die ganze Familie vor der Geburt, währenddessen und auch danach. Und das mit Leib und Seele. Warum würdest du sagen, ist eine Hebamme ja wirklich unabdingbar?
2: Weil es jemanden braucht, der an der Seite der Gebärenden ist und an der Seite des Paares und der werdenden Familie ist. Die Frauen brauchen jemanden, den sie fragen können, was beschäftigt mich eigentlich gerade und wie wird es eigentlich mit unserem Kind, was wir schon zu Hause haben. Das sind alles unsere Themen, aber natürlich auch zu gucken, wie entwickelt sich das Baby im Bauch oder auch nachher außerhalb des Bauches.
0: Also es ist ja so viel mehr als nur der Geburtsvorgang, ne?
2: Ja, absolut.
0: Was ist für dich das Schönste, also der schönste Bereich, in dem du dann die Familien unterstützt?
2: Also ich glaube, Geburt hört nie auf, schön zu werden. Das ist schon natürlich wahnsinnig magisch, ne? Mhm. Also jemanden, der da steht und Wehen hat und dir denkt, never, schaffe ich ja nie im Leben. Und diese Kraft zu wecken und sie über Stunden zu unterstützen und dann nachher diesen Moment zu sehen, wenn das Kind da ist. Und dann habe ich tatsächlich ganz oft eher den Blick auf den Papa, weil die so viele Tränen vergießen und viel mehr als die Frau, die gerade geboren hat. Für die Männer ist das nochmal

0: So ganz anders.
1: Ja.
2: Also ich kann mich nur dran erinnern, vor allem nach dem Krankenhaus. Ich sag's dir ganz ehrlich, wir wären zu Hause echt aufgeschmissen gewesen. Weil du bist ja auch von jetzt auf gleich Eltern und eigentlich hast du gar keine Ahnung davon.
0: Nee, genau, das ist der Punkt, ne?
2: Und es gab Momente, sag ich dir ganz ehrlich, da war ich richtig nervös, wenn ich wusste, unsere Hebamme geht jetzt nach Hause.
1: Ja, bitte bleib.
2: Die geht jetzt gleich durch die Tür und dann ist ja. Das hier unsere Aufgabe. Auch wenn man tierisch aufgeregt ist, so wie noch nie im Leben.
0: Ja, also bereitet euch einfach gut vor. Sucht euch Kurse, hört auf mit ChatGPT und Google, das hilft uns allen nicht weiter. Die ist eine unendliche Quelle. Und wenn ihr merkt, wir kommen hier nicht weiter oder ich mache mir Sorgen, dann kontaktiert uns und dann versuchen wir euch eine gute Hilfe zu sein.
2: Also, sagen dir ganz lieben Dank, Anni, dass du mit uns ein bisschen geschnackt hast. Was wären wir ohne euch, wenn unser Nachwuchs zur Welt kommt? Lieben Dank dir.
0: Sehr gerne. Vielen Dank fürs Gespräch.

0: Damit einen schönen guten Morgen mit den Ärzten und Westerland um 7:45. Das sind noch mehr von euren Lieblingshits in Schleswig-Holsteins beste Mix. Und gleich gibt's was Neues von Holly Humberstone. To Love Somebody ist nämlich neu bei uns bei RSH. Den kriegt ihr gleich in voller Länge. Vorher feiern wir hier heute aber Geburtstag mit unserem wohl größten RSH-Fan. Mhm. Und das ist so schön, dass du da bist. Lasse ist nämlich bei uns.
1: Moin.
0: Guten Morgen.
1: Moin. Ja, Matze hat Lasse heute zu Hause in Kronshagen überrascht. Denn Lasse, du hattest keine Ahnung, dass du abgeholt wirst, ne?
2: Ich dachte, jetzt kommt mein langweiligster Geburtstagsabend. Morgen. Erstmal ein Bus.
0: Aber
1: den
0: dann
1: Moment
0: standen wir da.
1: Von heute Morgen, als Matze bei dir geklingelt hat, den hören wir uns jetzt nochmal an.
3: Oh, es hat geklingelt, jetzt bin ich selber aufgeregt. Hallo, bist du Lasse? Ich bin Matze von RSH, moin.
2: Hallo.
3: Und alles Gute zum Geburtstag.
2: Danke.
3: Weißt du was, Lasse? Ich bin aus einem ganz besonderen Grund hier, denn wir haben vorhin mit deinem Papa Carsten telefoniert. Und weißt du, was wir heute an deinem Geburtstag machen?
2: Nein.
3: Wir nehmen dich mit ins RSH-Studio zu Sharon und mir. Du darfst bei uns in der Morningshow mitmoderieren.
1: Geil! Kam gut an anscheinend die Überraschung. Und Papa Carsten ist auch mitgekommen. Carsten, warum wolltest du diesen Wunsch für Lasse unbedingt wahrmachen? Du hast dich ja bei uns gemeldet. Warum war dir das so wichtig?
0: Jetzt muss Lasse mal das Mikrofon am Papa geben. Guck mal, ihr könnt das so ein bisschen hoch machen da. Genau, so.
4: Also Lasse hört einfach total gerne eure Show und überhaupt RSH. Und wie er vorhin schon sagte, er hört es beim Duschen, beim Anziehen, beim Ausziehen, beim Aufstehen. Also wenn sein Wecker morgen geht, ist gleich RSH dran. Und dann seid ihr beide das natürlich. Und genau, dann kamen wir auf die Idee, dass das doch eine tolle Sache sein könnte, Lasse mal die Freude zu machen.
0: Und cool. Die erfüllen wir gerne mit und freuen uns, dass Lasse hier ist. Gleich geht's für dich auch noch in die Schule, Lasse, ne? Denn das haben wir natürlich nicht ausgelassen. Das fand ich auch so toll von Lasse. Von ich sagte, du kommst mit ins RSH-Studio. Sagte aber, ich muss auch in die Schule.
1: Ja.
0: Also sehr pflichtbewusst von dir. Und da bringt Papa dich auch gleich noch hin. Aber du wolltest jetzt auch noch jemanden grüßen, glaube ich, ne? Wenn du schon mal im Radio was sagen kannst.
2: Ja, erstmal Grüße an meine Familie und dann auch an die Gorch-Fock-Schule, Melsdorfer Straße. Und hoffentlich freut ihr euch gerade, wenn irgendjemand, vielleicht auch meine Lehrer, das hören, freut ihr euch, dass ich hier bin.
1: Was ja, verpasst genau. Du jetzt gerade in der Schule? Du hast gerade schon gesagt. Was machen die jetzt gerade?
2: Sport.
0: Ja, gut, das holst du heute Nachmittag nach.
2: Ein Waldlauf.
1: Ja, gut.
0: Dann lieber
1: da
0: RSH-Studio. Das kann
1: ne?
0: ich sehr gut verstehen. Und genau diese Torte schneiden wir jetzt an. Schön, dass du da bist, lieber Lasse. Und du bleibst ja auch noch ein kleines bisschen.

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14: 5 vor halb 9, ich bin Holger Dilk, guten Morgen. In der Leipziger Innenstadt ist ein Mann mit seinem Auto in eine Menschenmenge und quer durch die Fußgängerzone gerast. 2 Menschen wurden getötet, weitere wurden zum Teil schwer verletzt. Die Behörden gehen von einer Amoktat aus. Bei dem Fahrer soll es sich um einen 33-jährigen, polizeibekannten Deutschen handeln. Nach Russland hat auch die Ukraine eine Feuerpause angekündigt. Laut Präsident Zelensky soll die Waffenruhe in der kommenden Nacht beginnen. Wie lange sie dauern soll, sagt er nicht. Zuvor hatte Moskau angekündigt, dass am Freitag und Samstag rund um die Gedenkfeiern zum Weltkriegsende eine Waffenruhe gelten soll. Beim Bau der Fehmarn-Belt-Querung zwischen Deutschland und Dänemark steht ein wichtiger Schritt an. Das erste von insgesamt 89 Tunnelelementen ist auf dem Weg zu seinem Absenkort vor der Küste der dänischen Insel Lolland. Transportiert wird das 217 Meter lange und 42 Meter breite Bauteil von 5 Schleppern und einem Spezialschiff. Und jetzt Meldungen aus der Region.
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15: Ich bin Philipp Nützig. In Kiel wird in dieser Woche der Müll in einigen Bereichen extra gesammelt, um zu kontrollieren, wie gut der Abfall getrennt wird. Dabei geht es vor allem um die Restmüll und die Biotonnen. Vor allem beim Biomüll kommt es immer wieder vor, dass da Sachen drin sind, die nicht da reingehören. Richtige Mülltrennung ist gut für die Umwelt und spart bei den Abfallgebühren, heißt es von der Stadt. Ergebnisse der Müllanalyse werden im Spätsommer erwartet. Unkrautzupfen hat einen Mann letzten Endes ins Gefängnis gebracht. Bundespolizisten hatten den 68-Jährigen am Bahnhof in Neumünster dabei beobachtet, wie er Unkraut zwischen Bahnsteig und Gleisen herausriss. Bei der anschließenden Kontrolle stellte sich heraus, dass gegen den Mann ein Haftbefehl vorlag. Er kam in eine JVA.
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16: Das sieht heute eigentlich im Großen und Ganzen ganz gut aus, kann man sagen. Nur im Süden gibt es hier und da noch ein kleines bisschen Regen. Das zieht bis zum Mittag aber weg und danach bleibt es dann trocken. Maximal gibt es heute 16 Grad. Wir gucken jetzt aber nochmal ins Land zusammen mit Lasse. Wie viel Grad haben wir denn zum Beispiel gerade in Plön an der Kirche?
17: Wir haben in Plön gerade 9 Grad.
16: Mhm. Und auf Helgoland am Anleger?
17: Auch 9 Grad.
16: Auch 9 Grad auf der großen Hochseeinsel. Und in Flensburg am Nordertor?
17: 8 Grad.
16: Sehr gut. Lasse ist heute unser Geburtstagsstudio-Gast, 11 Jahre alt und begleitet uns heute durch die Sendung. Gleich noch mehr von dir, Lasse.
0: Lasse muss auch noch einen ausgeben, habe ich gesagt. Ist ja 11 geworden, ist ja Schnapszahl.
16: Schnapszahl, genau. Aber der RSA 3-Tage-Trend, da gucken wir auch noch mal ganz kurz drauf. Es geht eigentlich genauso weiter, gibt es gar nicht so viel zu sagen. 14 bis 17 Grad in den nächsten Tagen.
0: Aber heute ist ganz gut, ne?
16: Heute
0: gutes,
16: ist ganz
0: gutes Geburtstagswetter, ja, kann man sagen. So, jetzt gucken wir noch, Lasse, ob du gleich pünktlich zur Schule kommst, denn da geht es ja gleich als nächste Station hin. Wir gucken mal auf die Straßen.
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0: Schleswig-Holsteins bester Verkehrsservice nämlich. Achtung Autofahrer, wir haben die A7 Hamburg-Flensburg. Vorsichtig hier in beiden Richtungen Höhe Quickborn. Sind Rehe auf der Straße unterwegs. Dann die A1 Bremen Richtung Lübeck zwischen Maschnerkreuz und Norderelbbrücke. 14 Kilometer Stau, das ist wirklich ordentlich. 35 Minuten mehr müsst ihr da einplanen. Und auf der A25 Geesthacht Richtung Hamburg. Da steht ja auch eine halbe Stunde zwischen Bergedorf und Nettelnburg. Und dann haben wir Micha noch dran. Von der A7 Richtung Süden, also alles in Richtung Hamburg. Was gibt's da ganz genau, Micha?
18: Die A7, Höhe Schnelsentunnel ist dicht, da geht gar nichts mehr. Und die Ausfallstraße über die Straße nach Niendorf, die ist auch dicht. Das geht weit bis über Schnelsentunnel rüber. Ich bin gerade noch so rausgekommen,
0: ja.
18: Und die U5 ist auch dicht.
0: Ja, wir haben da noch nichts Genaues gemeldet bekommen. Ich sehe das nur auch auf den Staukarten, was du sagst, dass das da tatsächlich ein kleines bisschen dichter ist heute Morgen. Also auf jeden Fall auf dem Schirm haben, wer da nach Hamburg unterwegs ist. Vielleicht löst sich das gleich auch wieder auf. Und jetzt die meisten Blitzer. Nur bei RSH steht einer in Duvensee und zwar stadtauswärts. 30 erlaubt. B76 Schleswig Richtung Kiel zwischen Kappeln und Hasselholm. Höhe der Brücke, da sind 80 erlaubt. Und Joanna, wo hast du noch einen?
19: Das ist in Flensburg, Nikolaus-Matthiesen-Straße. Da ist jetzt 30-Zone, weil da ist Baustelle, die bauen da Gebäude.
0: Alles klar, lieben Dank dir, nehmen wir auch noch mit und wünschen euch eine gute Fahrt.
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16: Heute auch mit Lasse. Lasse hat heute Geburtstag, ist 11 Jahre alt geworden. Herzlichen Glückwunsch nochmal.
17: Danke.
0: Ja, schön, dass du bei uns bist. Du bist riesen RSH-Fan, hast du uns erzählt. Dein Papa hat sich bei uns gemeldet und diesen Wunsch wollen wir dir natürlich heute gerne erfüllen. Und bevor es gleich zur Schule geht, schnacken wir auch gleich nochmal weiter. Aber es melden sich auch so viele bei uns. Und ja, wir kriegen hier Sprachnachrichten für dich.
20: Ja, moin, lieber Lasse. Hier ist der DJ Floschi aus Flensburg. Ich begrüße dich ganz recht herzlich bei RSH. Du machst das super und ich wünsche dir alles, alles Gute zum Geburtstag, mein Lieber. Ich wünsche dir noch einen schönen Tag. Feier schön und lass dich reich beschenken. Ganz wichtig, ordentlich.
0: Ja, das mit dem ordentlich beschenken,
16: ja,
0: das haben wir auch schon gemacht, ne? Lasse, es gab ja auch schon Geschenke im Studio. Welche das genau sind und was es auch zu Hause schon gab, das klären wir gleich hier in 6 Minuten. So, jetzt kannst du mal vielleicht da dein Mikro ausmachen. Guck mal, der Knopf. Da, der rot leuchtet. Genau.
16: Sehr gut.
0: Mikro aus, Musik geht weiter.
16: Geht auch.

0: Schönen guten Morgen. Es ist 8 Minuten nach 8:30. Sharon Hain und Matze Schmark hier, die RSH Moin Show. Soweit nichts Neues. Aber wir haben hier heute einen Stargast bei uns. Und zwar Lasse aus Kronshagen. Der wird nämlich heute 11 Jahre alt und ist großer RSH-Fan. Und deswegen erfüllen wir ihm einen kleinen Wunsch. Lasse, schön, dass du da bist. Guten Morgen.
1: Moin.
0: Hallo.
2: Lasse, du hast heute Geburtstag. Hast du schon schöne Geschenke ausgepackt,
1: sag mal? Ja, ich habe den Fischladen von Asterix und Obelix gekriegt.
2: Oh,
1: und
2: ja.
1: Ich
2: als Playmobil?
1: Ja.
0: Oh. Das habe ich vorhin gesehen, wo ich dich abgeholt habe.
1: Ja.
0: Das stand da im Wohnzimmer schon aufgebaut. Das hast du heute Morgen direkt aufgebaut, ne?
1: Nein, das war schon aufgebaut.
0: Das war aufgebaut. Das ist ja Luxus.
1: Ja.
0: Mensch.
2: Und was gab's noch?
1: Und es gab Basketballspieler.
2: Aha.
1: Es gab was gab's denn
2: was
1: noch?
2: Zum Fahren, glaube ich, noch, ne? Zum draußen rumfahren.
0: Da wäre ich fast mit hierher gefahren, sag ich dir. Habe ich gesehen.
2: Was das?
1: Ein Roller, der sehr cool aussieht.
0: Den kann man so zusammenklappen, glaube ich, ne? Und dann kann man den theoretisch mitnehmen. Also so ein
2: kann mit dem Bus
0: heißt das Kickroller oder wie nennt man das? Ich glaube
1: so
0: ne?
1: Ein Kickroller.
0: Und dann bist du hier ja zu uns ins RSH-Studio gekommen und tatsächlich lagen ja hier auch noch mal ein paar Geschenke. Die haben wir jetzt gerade schon alle ausgepackt und da war auch ein kleines Stofftier dabei, ne?
3: Hallo.
2: Unser Maskottchen, unser Schaf Locke, auch davon hast du jetzt eins zu Hause. Was wird Locke bei dir heute noch erleben? Was hast du heute noch vor an deinem Geburtstag?
1: Locke wird sich erstmal vollstopfen und meine anderen Fan-Kuscheltiere, Maskottchen auch kennenlernen.
2: Ja.
0: Aha.
1: Soll ich es nicht mal aufzählen?
0: Ich glaube, dann wären wir nicht fertig, aber fang
1: mal
0: an.
1: Nein, das sind eine 3.
0: Ach so.
2: Na, und?
1: Natürlich als erstes Stolle von Holstein Kiel.
0: Ja. Jawohl.
1: Der Bayernbär von Bayern München. Und einmal, weil ich da gerade war, aus Köln, Hennis.
2: Also der ein Hennis. Fußballfan.
0: Dieser so ein Ziegenbock ist
2: und
0: das,
2: dann
0: ne?
2: Ja. Gibt's heute noch schönen
1: Geburtstag.
0: Ein Geißbock, oh ja.
2: Matze.
0: Ja, Entschuldigung. Ja,
2: dann gibt's heute noch Geburtstagsbesuch und dann wird noch schön gefeiert heute, deine 11.
1: Ja.
2: Ja.
1: Ich gebe in der Schule was aus.
2: So war's das.
1: Doppeltes sogar?
0: Das haben die jetzt auch alle schon gehört. Ja. In dem Fall, jetzt bist du in der Pflicht.
1: Entschuldigung, die freuen sich schon.
0: Und?
1: Ja, aber ich komme noch Oma und Opa.
0: Okay, das heute Nachmittag noch.
1: Da freue ich mich auch noch und ich kann auch noch 2 Geschenke zu Hause auspacken. Ich weiß nicht welche.
2: Spannend.
0: Das ist immer das Schöne an den Geschenken.
2: Das hört sich gut an.
0: Du hast von uns auch was Kleines mitbekommen. Wir hoffen, du hast noch einen wunderschönen Geburtstag, lieber Lasse. Ich hoffe, du hast hier richtig Spaß gehabt bei uns. Hast dir das vielleicht auch ein bisschen so vorgestellt, dass so ein Radiostudio aussieht. Und heute hast du uns unterstützt, hast mal richtig mitgemacht. Das seht ihr übrigens alles auch bei Instagram bei uns in den Stories. Klickt euch mal rein, @RSH Radio bei Instagram oder die RSH Facebook-Seite. Da seht ihr Lasse auch und wir haben ihn auch an der Haustür überrascht heute Morgen. Das hat mir zum Beispiel richtig Spaß gemacht. Du wusstest ja von gar nichts.
2: Hat's dir Spaß gemacht?
1: Ja.
2: Ja.
1: Und ich glaube, ich habe jetzt sehr viel Naschi. Gestern hatte ich gar kein Naschen mehr, weil ich alles mir reingeschopft habe, weil ich so aufgeregt war.
2: Dann hoffen wir, dass du heute keine Bauchschmerzen bekommst und noch einen richtig schönen Geburtstag hast.
1: Ja.
2: Einen schönen Tag für dich, lieber Lasse.
0: Ja, und ganz Schleswig-Holstein schickt dir liebe Grüße zu deiner 11.

0: Es ist so unangenehm, wenn man im Zug sitzt und dann merkt, oh, ich muss mal. Ich
1: ja.
0: Hab das leider sehr oft.
1: Ich vermeide das immer, wenn ich mit dem Zug fahre. Schönen guten Morgen, hier ist die RSH Morning Show mit Sharon Hein und Matze Schmark. Ja, wir können aber manchmal nicht umhin und wenn man dann doch mal muss. Und diese kleine schmale Tür sucht, durch die man sich durchzwängt, bis man dann auf der Toilette im Zug ist.
0: Ja.
1: Da kann ja einiges passieren.
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3: Wenn der Harndrang im Zug zunimmt, dann musst du dich an einen dunklen Ort wagen. Ähnlich wie das Bermuda-Dreieck oder Mordor. Auf die Zugtoilette. Und du versuchst mit dem Ellbogen die Klinke zu drücken, um nichts zu berühren. Drinnen bloß nicht einatmen. Schnell die Klobrille mit Papier auslegen. Dann trotzdem nicht hinsetzen, sondern du begibst dich in so eine absurde Halbhock-Position. Übrigens kleine Fantasieübung zwischendurch. Jetzt einfach mal dran denken, wie der Chef oder die Chefin in so einem Moment aussieht. Wer es geschafft hat, muss dann nur noch Hände waschen mit den 10 Tropfen, die aus dem Hahn träufeln und dann mit dem Papierhandtuch wieder die Klinke drücken und raus. Also für einen Zugtoilettenbesuch und für die Klobrille gilt gleichermaßen, man macht was durch.

0: David Guetta, Alpha Will und Ava Max. Die zusammen haben Forever Young nochmal ganz groß gemacht. Hier bei uns bei RSH. Damit einen schönen guten Morgen nochmal. Jetzt um 9:09. Hier ist die RSH Moin Show. In Kiel gibt's in einigen Stadtteilen in dieser Woche extra Abholungen bei den Restmüll- und Biotonnen. Kleine Änderung nochmal. Damit soll kontrolliert werden, wie gut der Müll wirklich getrennt wird. Da braucht der ein oder andere vielleicht noch Nachhilfe, mal an die eigene Nase gefasst. Die Ergebnisse dazu soll es dann im Spätsommer geben. Und was heute sonst noch wichtig ist, das hört ihr gleich in den RSH-Nachrichten um 8:55 mit Kollege Holger Dick.
1: Und ihr hört noch mehr von euren Lieblingshits in Schleswig-Holsteins beste Mix. Gleich Roxette dabei. Sleeping in my car, das hört ihr gleich in der nächsten halben Stunde. Und auch Taylor Swift ist mit was Frischem dabei. The Fate of Ophelia, gleich hier in der RSH Moin Show.
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1: 5:09. Ich bin Holger Dilk. Guten Morgen. In der Leipziger Innenstadt sind zwei Menschen durch einen mutmaßlichen Amokfahrer ums Leben gekommen. Ein Mann raste mit dem Auto durch die belebte Fußgängerzone. Weitere Menschen wurden zum Teil schwer verletzt. Der 33-jährige Deutsche wurde festgenommen. Leipzigs Oberbürgermeister Burkhard Jung sagte am Abend:
2: Eine fürchterliche Tragödie hat sich heute in Leipzig ereignet. Wir sind fassungslos über das, was geschehen ist. Man findet gar nicht die richtigen Worte für diese fürchterliche Amokfahrt. Die Gedanken sind natürlich jetzt bei den Opfern, bei den Angehörigen, bei den Menschen, die auch psychisch das kaum ertragen können.
1: Die Hamburger Messehallen sind ab heute wieder der Treffpunkt für die Tech- und Marketing-Szene. Bis zu 70.000 Menschen werden zur Digital- und Online-Marketing-Messe OMR erwartet. Und was erwartet die? Christiane Hampe.
3: Das Ganze ist auch ein Riesen-Promi-Auflauf. Geboten werden 800 Redner auf 6 Bühnen und 1000 Aussteller. Als Speaker kommen unter anderem Weltstars wie Blockbuster-Regisseur Roland Emmerich, Model Heidi Klum, Super Bowl-Star Tom Brady sowie Tokyo Hotel-Sänger Bill Kaulitz, Mark Foster oder Olli P. Auf der Messe geht es um Influencer-Marketing, E-Commerce und natürlich KI. Und auch die Chefs der großen Tech-Firmen sind natürlich in Hamburg dabei.
1: Beim Bau der Fehmarn-Belt-Querung zwischen Deutschland und Dänemark steht ein wichtiger Schritt an. Das erste von insgesamt 89 Tunnelelementen ist auf dem Weg zu seinem Absenkort vor der Küste der dänischen Insel Lolland. Transportiert wird das 217 Meter lange und 42 Meter breite Bauteil von 5 Schleppern und einem Spezialschiff. Für die Handball-Nordclubs geht es heute um den Einzug ins Final Four der European League. Der THW Kiel geht mit einem 3-Tore-Rückstand ins Viertelfinal-Rückspiel gegen den kroatischen Klub Nasice. Die SG Flensburg-Handewitt hatte im Hinspiel unentschieden gegen Hannover-Burgdorf gespielt.
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4: Frischer Sonne-Wolkenmix heute Morgen noch hier bei uns in Schleswig-Holstein. Die letzten Morgen waren es immer schon ein bisschen mehr Grad. Jetzt ist es noch relativ frisch. Maximal 16 sind heute drinne, 8 sind es aktuell in Süderhagstedt in der Dorfstraße, 9 Grad in Kiel am Wall und 9 Grad auch in Groß-Saarau bei der DLRG. Also noch nicht zweistellig, das wird aber noch. Und ab dem Mittag ist dann auch der Regen erstmal von dannen, der aktuell noch im Süden ein bisschen dröppelt. Der RSH 3-Tage-Trend sagt, es geht eigentlich genauso weiter durch die Woche. Meist ist es schön, Regen nur mal als Ausnahme dabei. Bei 14 bis 17 Grad.
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5: Schleswig-Holsteins bester Verkehrsservice. Achtung Autofahrer, es geht auf die A1 Lübeck Richtung Hamburg zwischen dem Kreuz Hamburg-Ost und Öhlendorf. Da ist ein LKW liegen geblieben. Außerdem haben wir Rehe auf der A7 Hamburg-Flensburg. Vorsichtig hier in beiden Richtungen Höhe Quickborn. Und B202 Rendsburg-Kiel. Vorsicht hier in beiden Richtungen zwischen der Abfahrt Osterrönfeld und Osterrönfeld selbst. Nee, warte mal, Moment. Also, ach so, zwischen der Abfahrt Osterrönfeld und Osterrönfeld, da liegen Spanngurte auf der Straße. Auf jeden Fall vorsichtig fahren. Und dann haben wir noch die A1 Bremen Richtung Lübeck zwischen Maschnerkreuz und Norderelbbrücke. 14 Kilometer Stau, 35 Minuten mehr. Und auch auf der A24 wird es nur schleppend vorangehen. Schwerin Richtung Hamburg ab Jenfeld, 5 Kilometer hartnäckig heute Morgen bis Horn, 25 Minuten plus hier. Die meisten Blitzer nur bei RSH. B432 Scharbeutz Richtung Bad Segeberg, Höhe Gnissau, da sind 70 erlaubt. Dann Harrislee, Alt-Frössleer Weg, Stadt Einwärts, Höhe der Schule, da sowieso vorsichtig, sind 30. Und Flensburg, Nikolaus-Mattisen-Straße, beidseitig in der 30er.
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4: Ihr habt das auf dem Zettel, ne? Am Sonntag, jetzt ist Muttertag. Das ist ein guter Zeitpunkt, um eurer Mama einfach mal Danke zu sagen.
5: Aber mal ganz ehrlich, Leute, also ein Tag reicht dafür ja eigentlich gar nicht aus.
4: Nein.
5: Ne? Also deshalb schicken wir eure Mamas, euch Mamas, in die Muttertagsverlängerung. Mhm. Ein Tag Wellness nur für Mama.
4: Ja, und ihr könnt dafür sorgen, dass es eure Mama, eure Frau oder vielleicht sogar eure beste Freundin wird, der es dann so richtig gut geht. Wie genau das geht, das hört ihr gleich hier bei uns.

0: Den Helden des Alltags einfach mal Danke sagen. Sonntag wäre ein guter Tag dafür, denn da ist Muttertag. Hier ist die RSH Moin Show um 9:15. Gleich lasst eure Mutti hochleben für all das, was sie für euch getan haben. Aber wir von RSH finden, dass ein Tag dafür gar nicht ausreicht, um eure Mama gebührend zu feiern.
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2: Ich habe ja hier auch eine Mama neben mir stehen. Du wärst auch definitiv mal dran, aber du darfst ja hier nicht mitmachen.
0: Nein, leider
2: Deshalb
0: nicht.
2: Schenken wir einer anderen Mama aus Schleswig-Holstein einen wunderbaren zweiten Muttertag, eine herrliche Auszeit im Vabali Spa in Hamburg. Ein extra Tag Entspannung, einfach zum Guttun, ne, damit man sich einfach mal ein bisschen ausruhen kann und sich das auch verdient hat. Also einfach den Montag dranhängen, wie geil ist das eigentlich?
0: Das wird ein richtiger Wellness-Tag mit Sauna, Massage, ganz viel Ruhe und einem leckeren Wohlfühl-Frühstück. 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
2: Tja, also, das hat auch Andreas Brauer-Goldnick aus Neumünster gemacht. Du hast deine Ehefrau Andrea angemeldet. Warum braucht die unbedingt die RSH-Muttertagsverlängerung, Andreas?
3: Einfach, weil sie unsere 5 Kinder super betreut, mit aufstehen, für die Kita fertig machen, für die Schule fertig machen. Sie macht eine Termine für die Kinder war, sprich Ergo, Logopädie und dergleichen. Ich kann meinen beruflichen Gang machen. Sie ist von morgens bis abends für die Kinder da.
0: Na, da wird es auch dringend mal Zeit für eine Auszeit. Ist denn deine Frau, Andrea, auch eine Wellnessmaus?
3: Sie liebt Wellness, sie braucht Wellness und ich sag mal, sie hat für sich selber viel zu wenig Zeit, beziehungsweise fast gar keine Zeit.
2: Okay, aber dann passt das doch perfekt. Du hast auf jeden Fall alles richtig gemacht. Deine Frau für die RSH-Muttertagsverlängerung angemeldet. Dann drücken wir euch jetzt mal die Daumen, dass das vielleicht klappt, ne?
3: Ja, super. Dann hoffen wir mal, drücken wir mal.
2: Genau.
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8: Also langsam kriegt die Sonne immer mehr Kraft hier bei uns in Schleswig-Holstein. Ein paar Wolken sind noch am Himmel und bei euch im Süden vielleicht auch noch ein paar Regentropfen. Ab dem Mittag ist es aber überall schöner. Maximal gibt es heute 16 Grad. Im Moment sind wir noch meist einstellig unterwegs. 9 Grad jetzt in Großsold an der Grundschule. 9 Grad in Borgstedt an der Badestelle. Und 9 Grad in Borsthoff in der Burgstraße. Der RSH 3-Tage-Trendsacht geht erstmal so weiter wie heute. Meist schön, Regen ab und zu mal aber wenig bei 14 bis 17 Grad.
9: 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Achtung Autofahrer, Rehe auf der A7. Vorsichtig deshalb in beiden Richtungen Hamburg-Flensburg zwischen Bad Bramstedt und Großenaspel. Da sind die Rehe gerade auf der Autobahn gesehen worden. Und dann die A1 Lübeck Richtung Hamburg in der Auffahrt Stapelfeld. Da liegen Gegenstände, also auf dem Beschleunigungsstreifen. Fahrt da bitte auch vorsichtig. Dann haben wir immer noch einen Stau und zwar auf der A1 Bremen Richtung Lübeck zwischen Maschner Kreuz und Norderelbbrücke. 6 Kilometer. Viertelstunde gibt's da oben drauf. Und auf der A21 beginnen gerade Markierungsarbeiten und zwar Kiel Richtung Bargteheide zwischen Kleinbarkau und Wankendorf. Wegen dieser Markierungsarbeiten ist da bis 17 Uhr nur eine Spur frei und das bedeutet für die A21 auch wieder Stau beim Einfädeln. Habt das einfach auf dem Schirm. Und die meisten Blitzer nur bei RSH. B501 Neustadt Richtung Heiligenhafen, da stehen sie in der Ortsdurchfahrt Klausdorf. Dann Oldenswort, Harplecker Chaussee. Hatte ich noch nicht. Beidseitig 30, muss ich mir mal angucken bei euch in Oldenswort. Und Büsum, Heiderstraße statt Einwärts, da war ich schon häufig und den habe ich auch schon öfter gesehen. Am Baumarkt nämlich in der 30er. Eine gute Fahrt euch.
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0: Nelly Furtado, Man Eater, das sind noch mehr von euren Lieblingshits in Schleswig-Holsteins beste Mix. Hier ist die RSA Moin Show um 19 Minuten vor 10. Matze Schmack und Sharon Hein und jetzt auch mit Tanja Puttfagen.
1: Moin!
0: Moin!
2: Na? Tanja, bei dir geht's heute in der Sendung unter anderem um Strom.
0: Ja.
2: Weil du hast das gerade so als Schlagwort hier so in den Raum gehauen, es geht um Stromkosten, ne?
1: Ja, ich mag das gar nicht sagen. Ne? Also neben den Benzinpreisen sind ja auch die aktuellen Strompreise interessant, ne? Also
0: interessant ist nett ausgedrückt.
2: Kann man so sagen. Wir haben gerade Nachzahlung bekommen übrigens, über 200 Euro.
1: Ja, muss ich auch dieses Jahr. Also,
2: ja, heftig, ne?
1: Ich glaube, das wird vielen Schleswig-Holsteinern so gehen. Und wir haben uns da gefragt, bringt das eigentlich was, wenn ich mir so ein Balkonkraftwerk auf den Balkon knalle? Kann das irgendwas verbessern, verändern und sprechen da mal mit der Verbraucherzentrale nachher drüber.
0: Gehen die nur für Balkone eigentlich oder auch für Terrassen?
1: Ich glaube, es gibt sogar
2: Die gehen auch für Terrassen.
1: Windräder für den Garten gibt es ja auch schon und so.
0: Ja,
2: ja,
0: es gibt ja möglich.
2: Ja, wird doch gebaut in Husum bei Enercon. Kannst du dir einen Garten stellen lassen. Kostet ein paar Millionchen, aber kannst du dir stellen.
0: Also hast du selber aufs Fahrrad ein bisschen Strom machen, ne?
1: Ich dachte eher an kleinere.
2: An diese mit dem Akku. Ja, mal gucken, was daraus wird, wenn euch das auch interessiert. Vor allem diese Balkonkraftwerke. Man hört es ja wirklich an jeder Ecke dann auf jeden Fall gleich. Gut zu hören bei Tanja. Ja, und wir hören uns morgen früh wieder mit frischer Energie. Die gibt es bei uns auch umsonst.
0: Ja.
2: Ab 5 in der RSH Moin Show. Wir freuen uns auf euch.

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10: 5:10. Ich bin Holger Dilk. Guten Tag. 2,5 Jahre nach dem offiziellen Baustart soll das erste Tunnelteil für die feste Fehmarn-Belt-Querung abgesenkt werden. Es hat am späten Abend den Arbeitshafen von Röttbihauen verlassen. RSH Schleswig-Holstein-Reporter Andreas Otto.
11: Ja, zu dem Verband gehören 5 Schlepper und ein Spezialschiff, das extra für das Absenken der Tunnelteile gebaut worden ist. Das erste Teil wird etwa 2 Kilometer vom Hafen entfernt in den Tunnelgraben herabgelassen. Es wird alles noch ein paar Tage dauern, teilte das Baukonsortium mit. Das Element ist 217 Meter lang, 42 Meter breit und wiegt über 73.000 Tonnen. Insgesamt werden 89 verbaut.
10: Rund 70.000 Besucher und jede Menge Promis werden heute und morgen in den Hamburger Messehallen erwartet, und zwar zur OMR. Die Digital- und Online-Marketing-Messe versammelt führende Vertreter aus Technologie, Politik und Medien. Dieses Jahr sind unter anderem Topmodel Heidi Klum und Super Bowl-Gewinner Tom Brady mit dabei. Bei einer mutmaßlichen Amokfahrt in Leipzig sind 2 Menschen getötet worden, weitere wurden zum Teil schwer verletzt. Der Täter war am frühen Abend mit dem Auto durch die Fußgängerzone gerast. Laut den Behörden handelt es sich um einen 33 Jahre alten Deutschen. Er wurde festgenommen. Gegen ihn wird unter anderem nun wegen Mordes und versuchten Mordes ermittelt, so Oberstaatsanwältin Claudia Laube.
12: Wir bitten Sie auch darum, keine überflüssigen Ängste zu schüren. Wir gehen von einer Amoktat aus. Es gibt keine Anhaltspunkte für irgendeine andere Lesart. Es gibt keinerlei Anhaltspunkte für einen weiteren Tatbeteiligten.
10: Bundesverkehrsminister Schnieder schließt eine Verlängerung des Tankrabatts nicht aus. Dem Redaktionsnetzwerk Deutschland sagte der CDU-Politiker, man wolle die Lage weiter beobachten. Finn Rebesell-Freundlieb.
13: Seit dem 1. Mai gilt eine Steuersenkung auf Diesel und Benzin von rund 17 Cent pro Liter, erstmal für 2 Monate. Allerdings sind die Spritpreise nicht in der entsprechenden Höhe gefallen. Das sorgt weiter für Kritik. Schnieder verteidigt dagegen den Tankrabatt und spricht von einer richtigen Entscheidung. Viele Branchen und Pendler seien auf Auto oder LKW angewiesen und müssten entlastet werden. Der Forderung, den Spritverbrauch mit einem Tempolimit auf Autobahnen zu senken, erteilte der Minister eine Absage.
10: Im Krieg zwischen Russland und der Ukraine stellen beide Seiten eine Feuerpause in Aussicht. Moskau hat rund um die Gedenkfeier zum Weltkriegsende am Freitag und Samstag eine einseitige Waffenruhe angekündigt. Die Ukraine will schon ab morgen mit einer eigenen Feuerpause beginnen.
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14: bisschen wechselhaft, aber insgesamt doch freundlich die Aussichten heute bei uns in Schleswig-Holstein. Die Sonne ist oft zwischen den Wolken zu sehen, aber im Süden bis in den Südosten, also bis nach Fehmarn rüber, kann es mal so ein paar Regentropfen geben. 13 bis 16 Grad kriegen wir dazu und sind jetzt bei 9 am Freibad in Ellerau, auch in Eutin im Schlosspark 9 Grad und am Bernsdorf-Gymnasium in Satrup 10. Der RSH-3-Tage-Trend, morgen ähnlich. Allerdings gibt es ein bisschen mehr Regen zwischen Elbe und Lübecker Bucht, auch ein bisschen Wind an den Küsten. Der Donnerstag bringt dann wieder so ein Sonne-Wolken-Mix, ganz vereinzelt nur ein paar Regentropfen bei bis zu 15 Grad.
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14: Schleswig-Holsteins bester Verkehrsservice. A1 Bremen Richtung Lübeck zwischen dem Maschener Kreuz und der Norderelbbrücke haben wir 6 Kilometer Stop-and-Go. Mindestens eine Viertelstunde dauert es da länger und 20 Minuten auf der A1 Lübeck-Hamburg zwischen Billstedt und der Norderelbbrücke. Dann haben wir die A7 Flensburg-Hamburg mit 3 Kilometern zwischen dem Dreieck Nordwest und Stellingen. So 10 Minuten länger dauert es da. In der Gegenrichtung ab dem Dreieck Südwest bis Hausbruch 5 Kilometer. Eine Viertelstunde länger dauert es hier. Und A25 ist halt Richtung Hamburg zwischen Bergedorf und Nettelnburg 2 Kilometer, 10 Minuten dauert das dort länger. Die meisten Blitzer nur bei RSH. Handewitt, Osterstraße, beidseitig Norderstedt, am Exerzierplatz in Höhe der Schule. Und Hans-Jörg hat noch einen.
15: In Büsum am Bahnhof in der 30er-Zone, stadtauswärts.
14: Ja, vielen Dank. Staus und Blitzer meldet ihr uns ja immer kostenlos unter der 08000-774-774. Ich wünsche euch gute Fahrt.
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14: Und ein schöner Start in den Arbeitstag. Jetzt ist Frühling und damit gehen auch die Piraten traditionell wieder auf Kaperfahrt. Morgen starten auf Föhr die Piratenfahrten. Und für kleine Piratenfans ist das natürlich ein Riesenspaß. Was da genau passiert, das erzähle ich euch gleich hier.
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0: Jovi jetzt mal live. Hier ist RSH an diesem Dienstag. Alle frischen Hits in Schleswig-Holsteins besten Mix. Kinder und Piraten, ne? Das ist doch oft eine ganz besondere Liebesgeschichte. Und ab morgen können eure Lütten auch Pirat sein. Denn auf Föhr starten wieder die Piratenfahrten. Oberpiratin Maike Jensen ist bei mir. Was genau passiert da bei euch auf so einer Piratenfahrt, Maike?
1: Also bei der Piratenfahrt, da werden die Kinder quasi zu echten Piraten. Wir kleiden erstmal die Crew ein am Anfang, treffen uns da bei so einem kleinen Leuchtturm hier auf Föhr. Und rein zufällig fährt dann da gerade ein Schiff in den Hafen rein. Ist natürlich super praktisch. Wir überfallen eine Fähre, also eine von unseren großen Personenfähren. Und wir suchen noch einen Schatz. Im Meer ist nämlich tatsächlich ein Piratenschatz versteckt. Das wissen viele nicht. Aber wir haben eine Schatzkarte.
0: Das klingt ja alles super spannend. Aber so ein kleiner Pirat muss sich vielleicht erstmal so etwas einfühlen ins Piratendasein. Mama und Papa dürfen auch mit, ne?
1: Die Eltern sind auch immer mit dabei. Beziehungsweise ein Elternteil. So, dass aus zwei Kindern immer ein Elternteil quasi dabei ist. Weil die müssen ja auch ein bisschen was haben von der Piratenfahrt. Wir müssen zum Beispiel auch jemanden haben, den wir fesseln können. Das müssen wir auch üben. Wichtig als Pirat.
0: Ja.
1: Und da können dann die Eltern herhalten. Die kommen auch auf ihre Kosten. Mehr oder weniger.
0: Ja, sehr schön. Und müssen die Kinder da irgendwas mitbringen?
1: Nee, die Kinder müssen nichts mitbringen. Die holen sich vorab ein Ticket und dann geht das richtig los. Und dann geht es später wieder zurück ans Land und jedes Kind, jeder neue Pirat kriegt quasi dann sein Piratendiplom.
0: Klingt toll. Vielen Dank. Maike, am Morgen geht's für die Kinder wieder auf Piratenfahrt mit einem echten Piratenschiff auf Schatzsuche am Anleger 1 in Wiek auf Föhr.

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12: Insgesamt ist das sehr freundlich heute bei uns in Schleswig-Holstein, aber es sind ein paar Wolken dabei und unten an der Elbe bis ja so schräg rüber, Ostholstein, Lübeck, später dann auch Fehmarn, da kann durchaus mal so ein kleiner Schauer mit dabei sein. 13 bis 16 Grad kriegen wir, sind jetzt bei 11 in Flensburg auf dem Nordermarkt, 10 haben wir in Lübeck am Hanse-Museum und an den Kiesgruben in Groß-Pampau 9 Grad. Der RSH-3-Tage-Trend, morgen ähnlich, da gibt es auch wieder zwischen Elbe und Lübecker Bucht ein bisschen mehr Regen und Wind an den Küsten, am Donnerstag und Freitag ein Mix aus Sonne und Wolken, nur ganz vereinzelt ein paar Regentropfen bei bis zu 15 Grad.
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12: Schleswig-Holsteins bester Verkehrsservice, 4 Kilometer. Stop and Go haben wir auf der A1 Lübeck-Hamburg zwischen dem Kreuz Südost und der Norderelbbrücke. 10 Minuten dauert das länger. Außerdem auf der A1 Hamburg-Lübeck die Abfahrt Mäusling. Heute bis 13 Uhr circa gesperrt. Da wird rumrepariert. Dann haben wir noch die A21 Kiel-Bargteheide zwischen Kleinbarkau und Wankendorf. Markierungsarbeiten. Das heißt, bis heute Nachmittag ist da nur eine Spur frei. Und die meisten Blitzer nur bei RSH. Handewitt, Osterstraße beidseitig. Norderstedt am Exerzierplatz in Höhe der Schule. Und Hans-Jörg hat noch einen.
13: In Büsum am Bahnhof in der 30er-Zone stadtauswärts.
12: Vielen Dank, Hans-Jörg. Danke auch Thomas, Finn und Mareike. Staus und Blitzer meldet ihr uns ja immer kostenlos unter der 08000 774 774. Ich wünsche euch gute Fahrt.
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wünsche euch einen tollen Dienstag. Hier ist RSH, alle frischen Hits in Schleswig-Holsteins beste Mix. Gleich mit was Neuem von Alex Warren.

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12: 5:11. Ich bin Holger Dilk. Guten Tag. Die Bauarbeiten am Fehmarn-Belt-Tunnel haben einen kleinen Meilenstein erreicht. Das erste Tunnelelement ist seit gestern Abend auf dem Weg zu seinem Absenkort vor der dänischen Küste. Philipp Nitzig.
13: Etwa 2 Kilometer vor der Insel Lolland soll das 217 Meter lange Bauteil millimetergenau in die vorgefertigte Rinne in 40 Metern Wassertiefe gelassen werden. Das wird wohl mehrere Tage dauern, heißt es von den Tunnelbauern. Insgesamt sollen knapp 90 dieser Elemente versenkt und dann zu der Tunnelröhre verbunden werden. Der fertige Fehmarn-Belt-Tunnel wird insgesamt 18 Kilometer lang sein und Dänemark mit der deutschen Insel Fehmarn verbinden.
12: Rund 300 Einwohner haben nach Angaben von Bürgermeister Pollmann am Abend auf Helgoland meist positiv über eine geplante Inselerweiterung diskutiert. Um die Sanierung des Hafens finanzieren zu können, soll ein Gebiet zwischen der Insel und der Düne aufgeschüttet und vermarktet werden. Thorsten Pollmann sagte uns,
14: ich habe da nicht mal eine Handvoll, die kritische Fragen gestellt haben. Fast alle sind rausgegangen mit der Erkenntnis, wo denn jetzt genau das Problem auf Helgoland liegt. Nämlich, dass wir nicht einfach hier die Insel vergrößern wollen, sondern dass wir große Aufgaben vor der Brust haben, die so viel Geld kosten, dass wir das einfach nicht bezahlen können, dass man dadurch das finanziert bekommt.
12: Die Insel Amrum ist morgen den Tag über offline. Bis in den Nachmittag hinein wird es kein Internet auf der Insel geben. Der Grund: am Seekabel, das Amrum über Föhr mit dem Festland verbindet, wird gearbeitet. Das Kabel soll 4,5 Meter tiefer unter die Erde, damit anschließend der Deich verstärkt werden kann. Der Schock nach der Amokfahrt in Leipzig sitzt tief. Ein Mann war gestern mit einem Auto durch die Innenstadt gerast. 2 Menschen wurden getötet, viele weitere verletzt. Die Ermittlungen laufen auf Hochtouren. Tom Husse berichtet aus Leipzig.
15: Ja, das Motiv des 33-Jährigen ist bislang noch unklar. Hinweise auf einen politischen oder religiösen Hintergrund gibt es Stand jetzt nicht. Wie es heißt, soll der Mann aber schon vor der Tat psychisch auffällig gewesen sein. Weitere Infos wollen die Behörden im Laufe des Tages bekannt geben. Der betroffene Bereich in der Leipziger Fußgängerzone wurde gesperrt. Viele Geschäfte bleiben auch heute geschlossen.
12: Die Deutsche Post will einen historischen Schritt machen. Sie will sich umbenennen und auf dem Börsenparkett als DHL AG auftreten. Der neue Name soll heute bei der Hauptversammlung beschlossen werden. Aber in Deutschland läuft das Briefgeschäft weiter unter dem Namen Post.
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16: Insgesamt freundlich heute die Aussichten bei uns in Schleswig-Holstein. Es kann aber sein, dass hier und da so ein paar Regentropfen mit dazukommen im Laufe des Tages. Meistens ist aber die Sonne zu sehen, gemischt mit Wolken. Das Ganze bei 13 bis 16 Grad. Wir haben 10 jetzt am Feuerwehrhaus in Oersdorf. Auch in Barmstedt auf der Schlossinsel 10 und 11 in Eckernförde an der Stadthalle. Der RSH-3-Tage-Trend morgen ähnlich. Da wird es aber zwischen Elbe und Lübecker Bucht doch hin und wieder mal Regen geben und ein bisschen mehr Wind an den Küsten. Donnerstag und Freitag wieder ein Sonne-Wolken-Mix. Vereinzelt nur Regentropfen. Temperaturen so bis 15 Grad.
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16: Schleswig-Holsteins bester Verkehrsservice. Auf der A1 Hamburg-Lübeck ist die Abfahrt Meusling heute bis 13 Uhr gesperrt, wegen Reparaturarbeiten. Und wir schauen auf die meisten Blitzer nur bei RSH. Handewitt, Osterstraße, beidseitig. Norderstedt am Exerzierplatz in Höhe der Schule. Britta, was hast du?
17: Ich wollte einmal sagen, dass in Heikendorf gerade die Blechplätze aufgestellt wird. Und zwar an der Kirche in Richtung Neu-Heikendorf.
16: Und da ist 30 oder 50?
17: 30.
16: Danke, Britta. Und Hans-Jörg hat noch einen.
18: In Büsum am Bahnhof in der 30er-Zone stadtauswärts.
16: Perfekt, vielen Dank. Staus und Blitzer meldet ihr uns ja immer kostenlos unter der 08000 774 774. Ich wünsche euch gute Fahrt.
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Kurzer Blick auf die Straßen der RSH-Verkehr. Achtung, Autofahrer auf der A1 Hamburg-Bremen zwischen Stillhorn und Harburg haben wir eine ungesicherte Unfallstelle. Bitte da vorsichtig fahren. Die A1 Hamburg Richtung Bremen ist das zwischen Stillhorn und Harburg. 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

0: Ich wünsche euch einen ganz schönen Dienstag. RSH ist das. Alle frischen Hits in Schleswig-Holsteins beste Mix. Und meckern eure Kinder manchmal, wenn ihr mit der Familie eine Radtour machen wollt. Bei dieser Radtour ganz sicher nicht.
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4: Moin, hallo.
0: Ah, hallo.
4: Das ist eine Überraschung.
0: Ja, ich habe noch eine viel schönere Überraschung, glaube ich zumindest.
4: Na?
0: Habt ihr denn am Vatertag schon was vor?
4: Das ja noch nicht.
0: Ja, dann kommt doch mit auf die große RSH-Radio-Radtour.
4: Nach St. Peter?
0: Ja.
4: Ja, mega.
0: Nach St. Peter mit Sharon Hein und Matze Schmack aus der RSH Main Show und mit Kamrad nachher.
4: Ja, das wird ja immer besser.
0: Ich sag dir das wird der tollste Familienausflug ever.
4: Ich glaube auch.
0: Wen wirst du denn mitnehmen, meine Liebe?
4: Ja, mein Mann natürlich. Mhm. Und der Sohn, der ist 5. Ich hoffe, der schafft die Strecke, aber ich glaube schon. Und Oma und Opa sind fleißig mit dabei.
0: Ah, das ist ja cool. Ganze Familie. Richtig toller Familienausflug, ne?
4: Das ist der Plan, ja.
0: Und ich glaube, selbst der 5-Jährige wird das entspannt schaffen. Wir machen ja 7 Kilometer ganz gemütlich, ne?
4: Ja, das schafft er.
0: Ne?
4: Das schafft er.
0: Das denke ich mir. Was ist denn schöner? Für ihn wahrscheinlich Fahrradfahren und für euch Kamrad oder beides?
4: Ich tippe beides tatsächlich, weil er ist ein kleiner Tänzer. Also wir gucken mal.
0: Guck, schön. Ja toll, wir freuen uns, dass ihr dabei seid.
4: Ja mega, wir auch. Vielen Dank.
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5: Bisschen wechselhaft, aber doch insgesamt freundlich. So sieht das heute aus bei uns in Schleswig-Holstein. Es kann sein, dass ja der Südosten mal so ein paar Regentropfen abbekommt heute. Ansonsten haben wir einen Sonne-Wolken-Mix bei 13 bis 16 Grad. Jetzt sind wir bei 10 am Rufer in Lauenburg, 11 haben wir in Kiel an der Räucherei und 12 in Wesselbuchen auf dem Marktplatz. Der RSH-3-Tage-Trend morgen ähnlich. Da gibt es auch wieder zwischen Elbe und Lübecker Bucht so ein bisschen Regen hin und wieder. Und an den Küsten wird es etwas windiger. Donnerstag und Freitag dann wieder ein Sonne-Wolken-Mix. Ganz vereinzelt nur ein paar Regentropfen und das Ganze bei bis zu 15 Grad.
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5: Schleswig-Holsteins bester Verkehrsservice, die A25, die ist Tacht Richtung Hamburg, ist zwischen Nettelnburg und Allermöhe wegen der Ölspur gesperrt, die da ist. Die muss da erstmal abgestreut werden. Dann haben wir auf der A1 Hamburg-Bremen zwischen dem Dreieck Norderelbe und der Süderelbbrücke 4 Kilometer Stop and Go. Das dauert eine halbe Stunde länger. Auf der A1 Hamburg-Lübeck die Abfahrt Lübeck-Meusling heute gesperrt bis 13 Uhr wegen Reparaturarbeiten. Und die meisten Blitzer nur bei RSH Duvensee. Seen heißt das da, stadtauswärts in der 30er Zone. B76 Schleswig Richtung Kiel zwischen Husum-Kappeln und Hasselholm in Höhe der Brücke. Dann in Handewitt in der Osterstraße und Britta hat noch einen.
7: Ich wollte einmal sagen, dass in Heikendorf gerade die Blechplätze aufgestellt wird. Und zwar an der Kirche in Richtung Neu-Heikendorf.
5: Und da ist 30 oder 50?
7: 30.
5: Danke Britta fürs Bescheid sagen. Staus und Blitzer meldet ihr uns ja immer kostenlos unter der 08000774774. Ich wünsche euch gute Fahrt.
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0: Wir gucken aber ganz schnell auf die Straßen der RSA. Verkehr, Achtung, Autofahrer auf der A7 Hamburg Richtung Flensburg zwischen Neumünster Mitte und Neumünster Nord. Da liegen Metallteile auf der Straße. Passt da bitte gut auf. Und ich wünsche euch einen richtig schönen Dienstag. Alle frischen Hits in Schleswig-Holsteins beste Mix hier bei RSA. Und liebe Grüße an alle Geburtstagskinder bei uns in Schleswig-Holstein. Einem Geburtstagskind haben wir ja heute Morgen in der RSA Morgenshow schon eine Riesenfreude gemacht. Lasse aus Grundshagen ist nämlich mega Fan von RSA und hört vor allem auf dem Weg zur Schule morgens immer die RSA Morgenshow mit Sharon Hein und Matze Schmark. Lasse ist heute 11 Jahre alt geworden und er hat ein besonderes Geschenk bekommen, denn es hat geklingelt bei ihm, Ding Dong, und dann stand Matze Schmark vor der Tür und hat ihn mitgenommen zu uns ins Funkhaus.
1: Lasse, dich habe ich gerade zu Hause abgeholt. Sag mal, wie aufgeregt warst du gerade eben?
2: Ja, ich war sehr aufgeregt und ja, Papa hat echt nichts gesagt.
3: Möchtest du denn vielleicht später auch mal Radiomoderator werden oder hast du einen anderen Berufswunsch?
2: Ja, aber nur bei RSA.
3: Wir haben dir auch ein paar Geschenke eingepackt.
1: Richtig,
3: eins
1: genau.
3: Eins hast du da schon liegen vor dir. Pack doch mal aus, gucken wir mal, was da drin ist.
2: Ich reiß gerade auf. Ah, süß.
1: Was ist das?
2: Ein RSH-Bär. Das ist so süß.
3: Das ist unsere Locke. Das ist unser RSH-Schaf. Aber es sieht wirklich ein bisschen aus wie ein Bär.
1: Ja, kann
3: recht.
1: So sein. Aber es ist eher ein Mäh.
3: Unser Maskottchen.
1: Unser Maskottchen von RSH, genau.
2: Hallo.
1: Sehr schön. Guck mal, Locke moderiert auch mit.
3: Und willst du noch Grüße an deinen Busfahrer loswerden? Weil du hast gerade schon gesagt, der hört dich ja jetzt, ne?
2: Ja, Günther, wenn du mich gerade hörst, dann schalte lieber ein.
0: Ja, Günther, ne? Das hat Lasse doch richtig super gemacht, ne? Unser kleiner Nachwuchsmoderator. Könnt ihr alles auch nochmal angucken in unserer Story auf der RSH Facebook- oder Instagram-Seite.

0: das Haar ist das an diesem Dienstag und es wird spannend auf der Baustelle für den Fehmarn-Welttunnel. Das erste Tunnelteil soll in die Ostsee abgesenkt werden. Bisher gab es ja immer Probleme mit dem dafür nötigen Spezialschiff. Mehr zu dem Thema hört ihr gleich in RSH 5 vor 12, das Nachrichtenmagazin am Mittag.
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3: RSH 5 vor 12, das Nachrichtenmagazin am Mittag mit Holger Dilk und den Schleswig-Holstein-Reportern.
14: Einen schönen guten Tag. Es ist ein echter Meilenstein auf einer der größten Baustellen Europas. Das erste Tunnelteil für die feste Fehmarn-Belt-Querung zwischen Puttgarden und Rødby steht kurz davor, in der Ostsee abgesenkt zu werden. Es hatte bei den Spezialschiffen dafür lange Zeit Probleme gegeben. Das ist jetzt unser Top-Thema. Die Nummer 1 der insgesamt 89 Tunnelteile ist auf dem Weg zum Absenkort vor dem dänischen Hafen Rødbyhavn. Frage an RSH Schleswig-Holstein-Reporter Andreas Otto, wie lange wird es denn jetzt dauern, bis die Premiere gelaufen ist?
6: Ja, das werden noch ein paar Tage sein. Das 217 Meter lange und 42 Meter breite Teil hat gestern Abend um 21 Uhr den Arbeitshafen verlassen. Der Absenkort ist in 2 Kilometern Entfernung. Das Element wird mit Hilfe von 5 Schleppern und einem Spezialschiff transportiert. Und dann geht es eben um das Absenken, ein Manöver, das es in dieser Größenordnung noch nie gegeben hat, wie es heißt. Also beim Bau der Öresund-Verbindung beispielsweise sind die Elemente kleiner gewesen.
14: Ja, Andreas, und dann ist es ja bei einem 73.500 Tonnen schweren Tunnelelement natürlich Millimeterarbeit.
6: Ja, dazu kommen noch 4.500 Tonnen Ballast. Ein Teil ist etwa so lang wie 2 Fußballfelder und das muss in den Tunnel graben auf eine ebene Schotterschicht. Und die Fehlertoleranz liegt, du hast es gesagt, wirklich bei wenigen Millimetern. Insgesamt soll der Tunnel ja mal 18 Kilometer lang werden. Mit der Fertigstellung wird inzwischen erst 2031 gerechnet.
14: Vielen Dank, Andreas. Der Tunnel wird übrigens in einer Tiefe von bis zu 30 Metern gebaut. Weitere Meldungen aus unserem Nachrichtencenter mit Gisa Wieber.
15: Viel Zustimmung und wenig Kritik. Das ist die Bilanz von Helgolands Bürgermeister Pollmann über die gestrige Einwohnerversammlung zur geplanten Inselerweiterung. Auf einer neuen Fläche zwischen Insel und Düne sollen Hotels und Wohnungen gebaut werden, um die Hafensanierung zu finanzieren. Thorsten Pollmann sagte uns.
16: Jetzt geht es erstmal darum, dass wir mit dem Eigentümer sprechen, der Wasserfläche, also mit der Wasserschifffahrtsverwaltung und dann mit den Umweltbehörden. Das sind alles Behörden oder Institutionen mit K.O.-Charakter, so habe ich es gestern genannt. Das heißt, jede kann von sich aus das Projekt auch gleich beenden. Und von daher sind wir gerade in der Terminfindung. Das ist jetzt der nächste Schritt.
15: Im Bahnhof Westerland auf Sylt ist heute ein neuer ICE getauft worden. Der Zug trägt ab sofort den Namen Nationalpark Schleswig-Holsteinisches Wattenmeer und soll unter anderem zwischen Hamburg und der Insel verkehren. Highlight der neuen ICE-Generation? Ein Einstieg ohne Stufen direkt von der Bahnsteigkante. Die Ermittlungen nach der tödlichen Amokfahrt von Leipzig laufen auf Hochtouren. Noch ist unklar, warum der 33-jährige Täter gestern mit seinem Auto durch die Innenstadt gerast ist. Hinweise auf einen politischen oder religiösen Hintergrund gibt es nicht. Der Mann soll aber schon vor der Tat psychisch auffällig gewesen sein. 2 Menschen waren gestern bei dem Vorfall in der Fußgängerzone getötet worden. Die leitende Oberstaatsanwältin Claudia Laube sagte.
17: Wir haben eine Vielzahl von Verletzten und deswegen hat die Staatsanwaltschaft ein Verfahren eingeleitet wegen versuchten Mordes in 2 Fällen und Mordes in 2 vollendeten Fällen. Es gibt keinerlei Anhaltspunkte für einen weiteren Tatbeteiligten.
14: Zum Schluss noch diese gute Nachricht aus Kiel. Der Botanische Garten der Uni Kiel ist vom Weltverband der Botanischen Gärten ausgezeichnet worden als erster in Deutschland. In der Fachwelt gilt das quasi als eine Art Ritterschlag, heißt es. Botanische Gärten sind nicht nur zum Durchspazieren da, in ihnen wurde auch an seltenen Pflanzen geforscht. Außerdem werden dort vom Aussterben bedrohte Pflanzen quasi als Sicherheitskopie aufbewahrt.
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0: Insgesamt wird das doch recht freundlich heute bei uns in Schleswig-Holstein. Die Sonne sehen wir öfter mal. Dazwischen sind Wolken unterwegs und es kann sein, je nach Lage, dass da auch mal ein paar Regentropfen dazukommen. Ist aber nicht so wild. Ein bisschen Wind haben wir auch. 13 bis 16 Grad außerdem. Wir sind bei 11 jetzt am Heimatmuseum in Heiligenhafen, auch in Rheinfeld am Herrenteich und am Bürgerhaus in Kronshagen. Der RSH 3-Tage-Trend, das sieht morgen ähnlich aus, aber da gibt es zwischen Elbe und Lübecker Bucht tatsächlich öfter mal Regen und etwas dickere Wolken. An den Küsten windig, der Donnerstag und Freitag dann ein Sonne-Wolken-Mix und ganz vereinzelt nur ein paar Regentropfen, das Ganze bei 15 Grad maximal.
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0: Schleswig-Holsteins bester Verkehrsservice auf der A1 Hamburg Richtung Lübeck ist die Ausfahrt Mäusling immer noch gesperrt wegen Reparaturarbeiten. 5 Kilometer Stop-and-Go haben wir auf der A7 Flensburg-Hamburg zwischen dem Dreieck Nordwest und dem Elbtunnel. Das dauert ja so ungefähr 20 Minuten länger und die meisten Blitzern, die A25 haben wir noch, Entschuldigung, Geesthacht Richtung Hamburg, die ist zwischen Nettenburg und Allermühe, wegen einer Ölspur gesperrt, die da erstmal abgestreut werden muss. Und die meisten Blitzern nur bei RSH Schönwalde, Milchstraße, Stadt auswärts. 50 erlaubt. Flensburg, Nikolaus-Mathiesen-Straße beidseitig 30 dürft ihr fahren. B76 Schleswig Richtung Kiel zwischen der Anschlussstelle zur B201 und Hasselholm in Höhe der Brücke. Kiel-Stormann-Straße in der 30er-Zone und Britta hat noch einen.
18: Ich wollte einmal sagen, dass in Heikendorf gerade die Blechplätze aufgestellt wird und zwar an der Kirche in Richtung Neu-Heikendorf.
0: Und da ist 30 oder 50?
18: 30.
0: Dankeschön. Staus und Blitzer meldet ihr uns ja immer kostenlos unter der 08000 774 774. Gute Fahrt wünsche ich.
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0: Zusammen sind wir Schleswig-Holstein. Das ist ja nicht nur unser Motto hier bei RSH. Ihr lebt das auch, denn ja, wir Schleswig-Holsteiner wissen, wenn man zusammen anpackt, dann kommt am Ende was Gutes dabei raus. Das haben sich auch die Bewohner von Süsel gedacht und haben sich einen Dorftreff selbst fertig gemacht. Innerhalb von wenigen Monaten haben sie das Ganze auf die Beine gestellt. Mehr dazu hören wir uns gleich hier an. Ich wünsche einen schönen Arbeitstag für euch.
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0: Larissa ist das. Alle frischen Hits in Schleswig-Holsteins beste Mix. Gleich habe ich neue Mucke für euch hier. Sienna Spyro heißt die gute Frau. I'll take my pride, es wird dramatisch. Die on this Hill ist neu bei RSH. Und ihr kennt vielleicht das Problem, wenn ihr auch auf dem Dorf wohnt. Der alte Gasthof hat schon lange zu. Das Café oder sowas, das gibt's gar nicht erst. Wo kann man sich denn dann mal treffen und zusammenkommen im Dorf? Das haben sich die Einwohner von Süsel bei Sirksdorf auch gefragt und einfach selbst angepackt. Monika Präfke vom Dorftreff Süsel ist bei mir. Monika, ihr habt den alten Kindergarten im Dorf jetzt gemeinsam, ja, wieder schick gemacht, zum Dorftreff umgewandelt, ne?
1: Ja, wir haben auch gemeinschaftlich gestrichen dann und alle haben irgendwas dazu beigetragen. Es gab auch einen Verein, der seinen Riesentisch verkauft hat und sagte, ach ja, komm, den verkaufen wir euch für wenig und der ist einfach total perfekt für euch. Und nette Nachbarn haben uns auch Stühle vor die Tür gestellt und ein paar haben wir so noch gefunden. Es ist noch nicht ganz perfekt, aber nach und nach. Aber erstmal ist das schon ganz gemütlich hier.
0: Ist doch total super und alle haben zusammen angepackt. Und was habt ihr für Ideen für euren Dorftreff?
1: Also von der Kinderdisco über, vielleicht gibt es Mamis, die sich einfach mal treffen wollen oder auch Papis. Wir haben zum Beispiel donnerstags hier immer so einen klitzekleinen Wochenmarkt und jetzt wollen wir mal anfangen, donnerstags einfach 2 Stunden aufzumachen. Vielleicht kommt einer rüber auf den Kaffee und zum Klönen. Das wird bestimmt alles erst so ein bisschen langsam anlaufen, aber das wird schon.
0: Aber lauter tolle Ideen und jeder kann sich da einbringen, ne?
1: Ja, unbedingt. Und wir wollen auch, also nicht nur, dass die Älteren hier sitzen, sondern wir wünschen uns natürlich auch, dass die Jugend den Dorftreff entdeckt. Und es gibt tatsächlich schon Jugendliche, die gesagt haben, ja, wir setzen uns mal zusammen und überlegen, was wir da machen können.
0: Klingt
1: das
0: super.
1: Finde ich
0: ein ganz tolles Projekt und vielleicht auch eine Idee für viele andere Dörfer bei uns in Schleswig-Holstein. Danke, Monika. Die Bewohner von Süsel haben jetzt wieder einen Dorftreff. Den haben die in Eigenleistung eingerichtet. Die offizielle Eröffnung, die ist am 10. Juni, aber Mitglieder und Helfer, die dürfen ab nächsten Montag dann schon mal vorbeigucken.

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5: Gemeinsam im Einsatz für vielfältige Teilhabe. 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
6: Das fängt an bei dem Lächeln, wenn ich zum Dienst komme und die Menschen mir entgegenlaufen. 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
5: Jasmin Böge, sie kümmert sich bei der NGD um Wohnangebote für Menschen mit Behinderung.
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5: Zum größten sozialen Arbeitgeber im Land mit fast 6.000 Mitarbeitern, da gehören Werkstätten und Wohnangebote für Menschen mit Behinderung. Es gehören Berufsbildungswerke und Ausbildungsverbünde dazu, aber auch zum Beispiel die Kita Sonnenschein in Kisdorf. Erzieherin Jennifer Rücklies arbeitet dort so gern,
7: weil man von Anfang an mit dabei ist, weil man mit den Kindern die Welt erleben kann.
5: 450 Standorte hat die NGD allein in Schleswig-Holstein. Groß also, aber oho, das sagt auch Martin Seehase, Vorsitzender der Geschäftsführung.
8: Die NGD bietet Sinn in der Arbeit, aber darüber hinaus Gemeinschaft, Vielfalt und Sicherheit. 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
9: Und Wolken wechseln sich da heute ab bei uns in Schleswig-Holstein. Und wenn ihr eher unten an der Elbe zu Hause seid oder Richtung Ostholstein, Lübeck die Ecke da, dann kann auch mal ein bisschen Regen mit dabei sein für euch. Temperaturen heute zwischen 13 und 16 Grad. Wir sind bei 10 jetzt am Heidbergring in Geesthacht. 12 haben wir in Itzehoe am Schwimmzentrum und auf dem Campingplatz in Holnis 13 Grad. Der RSH-3-Tage-Trend. Morgen sieht es ähnlich aus. Auch da kriegt die Ecke zwischen Elbe und Lübecker Bucht wieder so ein bisschen Regen ab. An den Küsten auch recht viel Wind. Der Donnerstag und Freitag dann wieder ein Mix aus Sonne und Wolken. Nur ganz selten mal ein paar Regentropfen bei 15 Grad.
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9: Schleswig-Holsteins bester Verkehrsservice. Achtung Autofahrer auf der A7 Hamburg-Flensburg. Zwischen Bad Bramstedt und Großen Aspe laufen Rehe auf der Straße rum. Da bitte vorsichtig fahren. Dann haben wir die A7 Flensburg-Hamburg zwischen dem Dreieck Nordwest und dem Elbtunnel. 5 Kilometer Stop and Go. Das dauert so 10-15 Minuten länger da. Auf der A25 Geesthacht Richtung Hamburg wird zwischen Nettenburg und Allermöhe immer noch eine Ölspur beseitigt. Deshalb ist da gesperrt. Und in Heide brennt es in der Stettiner Straße. Deshalb sollen da bitte die Anwohner Fenster und Türen zumachen und die Lüftungs- und Klimaanlagen abschalten. Die meisten Blitzer nur bei RSA. Harresli, Altfrösleer Weg, Stadt einwärts in Höhe der Schule, 30 sind da erlaubt. Schönwalde, Milchstraße, Stadt auswärts. Flensburg, Nikolaus-Mathiesen-Straße, beidseitig, 30 dürft ihr da fahren. Marc hat noch einen.
10: Und zwar Kiel-Stormann-Straße im oberen Bereich, da ist 30 erlaubt.
9: Dankeschön. Und Thomas noch?
11: B432 von Scharbeutz Richtung Segeberg, Ortseingang Gnissau, bei der alten Gaststätte steht der in der 70er-Zone.
9: Vielen Dank. Staus und Blitzer meldet ihr uns ja immer kostenlos unter der 08000 774 774. Ich wünsche euch gute Fahrt.
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0: Wasser ist das. 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Heute am internationalen Hebammentag. Ein Beruf, der übrigens seit 3 Jahren immaterielles UNESCO-Kulturerbe ist. Und das zu Recht, ne? Finden wir auf jeden Fall. Und sagen wir mal ehrlich, ohne Hebammen geht es natürlich auch gar nicht. Bei Sharon Heinemann zu Schmack aus der RSH Moin Show haben wir heute Morgen die Hebammen in Schleswig-Holstein hochleben lassen. Anni Brien aus Altenhof ist Hebamme, begleitet Schwangere und natürlich die ganze Familie vor der Geburt, währenddessen und auch danach mit Leib und Seele. Anni, warum würdest du sagen, ist so eine Hebamme wirklich unabdingbar?
1: Weil es jemanden braucht, der an der Seite der Gebärenden ist und an der Seite des Paares und der werdenden Familie ist. Die Frauen brauchen jemanden, den sie fragen können, was beschäftigt mich eigentlich gerade und wie wird es eigentlich mit unserem Kind, was wir schon zu Hause haben. Das sind alles unsere Themen, aber natürlich auch zu gucken, wie entwickelt sich das Baby im Bauch oder auch nachher außerhalb des Bauches.
2: Was ist für dich das Schönste, also der schönste Bereich, in dem du dann die Familien unterstützt?
1: Also ich glaube, Geburt hört nie auf, schön zu werden. Das ist schon natürlich wahnsinnig magisch. Ne? Mhm. Also jemanden, der da steht und Wehen hat und sie denkt, never, schaffe ich ja nie im Leben. Und diese Kraft zu wecken und sie über Stunden zu unterstützen und dann nachher diesen Moment zu sehen, wenn das Kind da ist. Und dann habe ich tatsächlich ganz oft eher den Blick auf den Papa, weil die so viele Tränen vergießen und viel mehr als die Frau, die gerade geboren hat. Dann versuchen wir euch eine gute Hilfe zu sein.
0: Hebammen, ganz, ganz, ganz wichtig. Und heute ist internationaler Hebammentag. Denkt mal an eure Hebamme zurück. Wir gucken einmal ganz schnell auf die Straßen der RSA-Verkehr. Achtung, Autofahrer. Auf der A7 Hamburg Richtung Hannover zwischen Heimfeld und dem Dreieck Südwest liegen Gegenstände auf der Autobahn.
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16: 5:01. Ich bin Holger Dilk. Guten Tag. 2,5 Jahre nach dem offiziellen Baustart soll das erste Tunnelteil für die feste Fehmarn-Belt-Querung abgesenkt werden. Es hat am späten Abend den Arbeitshafen von Röttbihaun verlassen. RSH Schleswig-Holstein-Reporter Andreas Otto.
17: Ja, zu dem Verband gehören 5 Schlepper und ein Spezialschiff, das extra für das Absenken der Tunnelteile gebaut worden ist. Das erste Teil wird etwa 2 Kilometer vom Hafen entfernt in den Tunnelgraben herabgelassen. Es wird alles noch ein paar Tage dauern, teilte das Baukonsortium mit. Das Element ist 217 Meter lang, 42 Meter breit und wiegt über 73.000 Tonnen. Insgesamt werden 89 verbaut.
16: Rund 300 Einwohner haben nach Angaben von Bürgermeister Pollmann am Abend auf Helgoland meist positiv über eine geplante Inselerweiterung diskutiert. Um die Sanierung des Hafens finanzieren zu können, soll ein Gebiet zwischen der Insel und der Düne aufgeschüttet und vermarktet werden. Thorsten Pollmann sagte uns,
18: ich habe da nicht mal eine Handvoll, die kritische Fragen gestellt haben. Fast alle sind rausgegangen mit der Erkenntnis, wo denn jetzt genau das Problem auf Helgoland liegt. Nämlich, dass wir nicht einfach hier die Insel vergrößern wollen, sondern dass wir große Aufgaben vor der Brust haben, die so viel Geld kosten, dass wir das einfach nicht bezahlen können, dass man dadurch das finanziert bekommt.
16: Bei einer Geschwindigkeitskontrolle auf der B404 in Kiel waren mehr als 1/3 aller Fahrzeuge zu schnell. Vergangenen Donnerstag stand ein Blitzer im Bereich Welsiedamm-Edisonstraße. 26 Fahrer, darunter 3 Motorräder, waren deutlich zu schnell. Der Spitzenreiter wurde mit Tempo 126 gemessen, bedeutet 600 Euro Bußgeld, 2 Punkte und 2 Monate Fahrverbot. Die Feuerwehr ist aktuell in Heide im Einsatz. In der Stettiner Straße ist laut Leitstelle ein Schuppen in Brand geraten, der an ein Gebäude angrenzt. Etwa 60 Kräfte sind vor Ort. Die Löscharbeiten werden sich wohl auch noch eine Weile hinziehen. Wegen der Rauchentwicklung sollten Anwohner Fenster und Türen geschlossen halten. Verletzt wurde nach ersten Erkenntnissen niemand. Der Schock nach der Amokfahrt in Leipzig sitzt tief. Ein Mann war gestern mit einem Auto durch die Innenstadt gerast. Zwei Menschen wurden getötet, viele weitere verletzt. Die Ermittlungen laufen auf Hochtouren. Tom Husse berichtet aus Leipzig.
19: Ja, das Motiv des 33-Jährigen ist bislang noch unklar. Hinweise auf einen politischen oder religiösen Hintergrund gibt es Stand jetzt nicht. Wie es heißt, soll der Mann aber schon vor der Tat psychisch auffällig gewesen sein. Weitere Infos wollen die Behörden im Laufe des Tages bekannt geben. Der betroffene Bereich in der Leipziger Fußgängerzone wurde gesperrt. Viele Geschäfte bleiben auch heute geschlossen.
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20: Sind ziemlich viele Wolken zu sehen auf dem Radar über Schleswig-Holstein. Auch die Sonne blitzt immer mal durch, aber an einigen Ecken vielleicht auch mal so ein paar Regentropfen. Die Temperaturen dazu 13 bis 16 Grad. Wir sind jetzt bei 11 in Büchen an der Waldhalle in Grömitz, auf der Kurpromenade 11 und am Leuchtturm in Schobel 14 Grad. Der RSH 3-Tage-Trend, morgen ähnlich. Mehr Regen zwischen Elbe und Lübecker Bucht. Ist jetzt auch nicht massenhaft, aber kann sein, dass da mal so ein Scheuerchen mit dabei ist. Mehr Wind an den Küsten und am Donnerstag und Freitag dann wieder so ein Sonne-Wolken-Mix. Nur vereinzelt ein paar Regentropfen, das Ganze bei bis zu 15 Grad.
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20: Schleswig-Holsteins bester Verkehrsservice. Achtung Autofahrer auf der A7 Hamburg-Hannover. Zwischen Heimfeld und dem Dreieck Südwest liegen Gegenstände auf der Straße. 5 Kilometer Stop and Go haben wir auf der A7. Flensburg Richtung Hamburg zwischen dem Dreieck Nordwest und dem Elbtunnel. Ungefähr 10 Minuten dauert es länger. Und in Heide, da brennt es ja in der Stettiner Straße. Habt ihr eben auch in den RSH-Nachrichten gehört. Da bitte, wenn ihr da wohnt, Fenster und Türen zumachen und die Lüftungs- und Klimaanlagen abschalten. 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Büsum, Heider Straße stadteinwärts am Baumarkt, 30 sind da erlaubt. Harreslee, Alt-Frösleer Weg, stadteinwärts in Höhe der Schule, auch da bitte nicht schneller als 30. Marc hat noch einen.
21: Und zwar Kiel-Stormannstraße im oberen Bereich, da ist 30 erlaubt.
20: Vielen Dank. Und Schönwalde haben wir auch noch, Milchstraße stadtauswärts, 50 dürft ihr da fahren. Christian hat Bescheid gesagt. Dankeschön. Staus und Blitzer meldet ihr uns ja immer kostenlos unter der 08000774774. Gute Fahrt.
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20: Ja, nicht nur die hohen Benzinpreise machen ja vielen Schleswig-Holsteinern Sorgen. Die Strompreise, die sind ja auch exorbitant hoch. Für viele, die jetzt zur Untermiete wohnen, kommen ja aktuell gerade die Jahresendabrechnungen. Und da ist es in vielen Haushalten angesagt, kräftig nachzuzahlen. Nützt das eigentlich was, sich so ein kleines Balkonkraftwerk hinzustellen? Dem sind wir mal nachgegangen. Da machen wir uns gleich zusammen schlauer.
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0: Ich wünsche euch eine schöne Mittagspause. 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Ja, über die Benzinpreise haben wir uns viel aufgeregt in den letzten Wochen. Ne? Aber die Strompreise sind ja auch nicht von schlechten Eltern. Und für viele Haushalte in Schleswig-Holstein kommen ja gerade wieder die Briefe mit den Nachzahlungsaufforderungen oder eben den Abrechnungen. Vor allem in Mietshäusern natürlich, in denen mehrere Parteien wohnen. Gina-Maria Kock aus dem RSH-Team kann auch ein Lied von singen, ne?
1: Ja, also bei mir ist auch gerade eine dicke Stromnachzahlung reingetrudelt und man rechnet da ja ehrlicherweise schon mit jetzt bei den Energiepreisen. Mhm. Aber dazu kommen auch die hohen Spritkosten und so, deswegen knallt das schon echt rein, sage ich ehrlich. Und ich habe mich gefragt, was kann ich denn machen, damit es irgendwie ein bisschen günstiger wird?
0: Ja, und dann bist du losgegangen und hast Verträge von Stromanbietern getestet, oder?
1: Na, das ist auf jeden Fall schon mal ein Anfang. Da gibt es ja zig Vergleichsportale inzwischen und man findet da teilweise auch günstigere Tarife. Balkonkraftwerke sind ja noch so ein Thema, viel diskutiert. Könnten eine gute Möglichkeit sein, sagt Iris Veronika Restrepo-Lopez von der Verbraucherzentrale Schleswig-Holstein.
2: Ja, also das Schöne an Balkonkraftwerken ist, dass sie sich inzwischen eigentlich für so gut wie jeden lohnen. Also gerade in den letzten Jahren sind die Modulpreise relativ stark gesunken. Das heißt, man bekommt so ein Steckersolargerät schon so für um die 500 Euro. Und das amortisiert sich schon so in 2 bis 6 Jahren. Also auch Mieter können dann sozusagen Solarstrom selber erzeugen und nutzen. Sie müssen allerdings sich vorher die Erlaubnis beim Vermieter einholen.
1: Ja, 500 Tacken sind natürlich trotzdem eine Stange Geld, ne? Aber noch schneller und sofort umsetzbar für alle zu Hause Geräte vom Strom nehmen, die man gerade nicht braucht. Nämlich besonders Unterhaltungselektronik frisst heutzutage viel. Gaming-PC, Fernseher und Co. Also vom Strom nehmen, wenn ihr den gerade nicht braucht. Und ein Tipp noch, bei größeren Geräten wie Kühlschränken oder Spülmaschinen lohnt sich oft mal mit so einem Strommesser zu checken, wie viel Strom die verbrauchen. Die Teile gibt es schon für einen Zehner und bei besonders älteren Geräten lohnt sich das dann manchmal, die schon zu ersetzen durch ein neues Gerät, rechnet sich dann mit dem wenigeren Stromverbrauch manchmal schon gegen.
0: Vielen Dank, Gina. Also nicht nur die Benzinpreise, auch die Strompreise sind hoch. Bei uns in Schleswig-Holstein vergleichen und ein bisschen gucken und sparen lohnt sich.

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9: Das gibt heute so ein Sonne-Wolken-Mix bei uns in Schleswig-Holstein. Aktuell mehr Wolken als Sonne unterwegs, aber Regen nur in Ausnahmefällen, so ein paar Tropfen. 13 bis 16 Grad kriegen wir dazu. Im Moment sind wir bei 13 in Wilster am Rathaus, auch am Wikingermuseum Heiterbu 13 Grad und 14 an der Kirche in Ladelund. Der RSH-3-Tage-Trend. Morgen ähnlich, aber zwischen Elbe und Lübecker Bucht kann es ein bisschen mehr Regen geben. Und an den Küsten wird es auch relativ windig. Dann kommt der Donnerstag und auch der Freitag. Da gibt es dann wieder so ein Sonne-Wolken-Mix. Ganz vereinzelt nur mit einzelnen Schauern. Das Ganze bei bis zu 15 Grad.
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9: Schleswig-Holsteins bester Verkehrsservice. Achtung Autofahrer, auf der A21 Kiel-Bargteheide zwischen Tremsbüttel und dem Kreuz Bargteheide liegen Gegenstände auf der Straße und Reifenteile auf der A1 Hamburg-Lübeck zwischen Rheinfeld und dem Kreuz Lübeck. Dann hat Philipp noch was für uns.
10: A7 Flensburg Richtung Hamburg zwischen dem Kreuz Rendsburg und Wade mit Stau zu rechnen. Da hat ein LKW eine Panne und die Polizei hat das auf eine Spur verengt.
9: Alles klar, vielen Dank fürs Bescheid sagen. Dann haben wir noch 5 Kilometer Stop and Go auf der A7 Richtung Süden zwischen dem Dreieck Nordwest und dem Elbtunnel. Das dauert so 10-15 Minuten länger. Und in Heide, da brennt es in der Stettiner Straße. Wenn ihr da also wohnt, bitte Fenster und Türen zumachen und die Lüftungs- und Klimaanlagen abschalten. Die meisten Blitzer nur bei RSH. B501 Neustadt Richtung Heiligenhafen in der Ortsdurchfahrt Klausdorf in Oldenswort. Hableger Chaussee, beidseitig 30 sind da erlaubt. Andy hat noch einen in Flensburg.
11: Hochfelder Landstraße stadteinwärts ist der Blitzer aufgebaut bei Weber. Und Penny.
9: Ja, vielen Dank dafür. Staus und Blitzer meldet ihr uns ja immer kostenlos unter der 08000 774774. Ich wünsche euch gute Fahrt.
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0: 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Jetzt geht's so langsam in den Nachmittag und da kommt jetzt Holly Humberstone zu uns hier bei RSA. Oh toll, das ist so chillig. To Love Somebody ist neu bei RSA. Und von der Wittmann, du bist ja auch schon da, na?
1: Ja, na, heute ist internationaler Hebammentag und ich finde, das ist so ein bisschen dieses Fahrlehrer-Syndrom, dass man irgendwie sich den Namen der Hebammen doch immer merkt, oder? Das sind ja auch besondere Frauen im Leben einer Familie, die deine Kinder das erste Mal angefasst haben. Also bevor du die selber im Arm hältst, hält erstmal diese Hebamme das Baby und gibt es dir und begleitet dich durch die Schwangerschaft. Und ich weiß zum Beispiel noch, die Hebamme unserer Tochter hieß Leonie und ist nach wie vor noch ein fester Bestandteil der Familie, weil sie nämlich die Patentante meiner Tochter geworden ist. Meine Hebamme hieß übrigens Frau Fischer. Und es gibt die Geschichte, dass mein Vater, nachdem ich auf die Welt gekommen bin, mit der Hebamme erstmal eine Zigarette geraucht hat. Dann hat sie mich angeblasen mit dem Qualm und hat gesagt, Rauchware hält sich länger.
0: Ja, Vater war jetzt eine andere Frage.
1: Ja, wollte ich gerade sagen. Aber wie heißt denn eure Hebamme? Schreibt mal oder ruft an. Erzählt mir. Eine Sprachnachricht geht auch per WhatsApp 0431 98 6 98 und dreimal die 0.

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11: 5:05. Ich bin Colin Mock. Guten Tag. 2,5 Jahre nach dem offiziellen Baustart soll das erste Tunnelteil für die feste Fehmarn-Weltquerung abgesenkt werden. Es hatte am späten Abend den Arbeitshafen von Rückbyhavn verlassen. Mehr von Philipp Nitzig.
12: Zu dem Verband gehören 5 Schlepper und ein Spezialschiff, das extra für das Absenken der Tunnelteile gebaut worden ist. Das erste Teil wird etwa 2 Kilometer vom Hafen entfernt in den Tunnelgraben herabgelassen. Es wird alles noch ein paar Tage dauern, teilte das Baukonsortium mit. Das Element ist 217 Meter lang, 42 Meter breit und wiegt über 73.000 Tonnen. Insgesamt werden 89 Elemente verbaut.
11: Viel Zustimmung und wenig Kritik. Das ist die Bilanz von Helgolands Bürgermeister Pollmann nach der gestrigen Einwohnerversammlung zur geplanten Inselerweiterung. Auf einer neuen Fläche zwischen Insel und Düne sollen Hotels und Wohnungen gebaut werden, um die Hafensanierung zu finanzieren. Pollmann sagte uns:
13: Jetzt geht es erstmal darum, dass wir mit dem Eigentümer sprechen, der Wasserfläche, also mit der Wasserschifffahrtsverwaltung und dann mit den Umweltbehörden. Das sind alles Behörden oder Institutionen mit K.O.-Charakter, so habe ich es gestern genannt. Das heißt, jede kann von sich aus das Projekt auch gleich beenden. Und von daher sind wir gerade in der Terminfindung. Das ist jetzt der nächste Schritt.
11: Die Lage für die Hebammen in Schleswig-Holstein bleibt weiter angespannt. Schließende Geburtsstationen, kompliziertes Abrechnungsverfahren und ein Stück weit ein Außen vor beklagen die Geburtshelferinnen heute zum Tag der Hebammen. Das Land will sich auf Bundesebene für Nachbesserungen einsetzen. Nach der Amokfahrt in der Leipziger Innenstadt kommt der Täter heute vor einen Haftrichter. Der 33-Jährige war gestern mit einem Auto durch die Fußgängerzone gerast und hatte 2 Menschen getötet. Weitere wurden teils schwer verletzt. Sein Motiv ist noch unklar. Der Mann soll schon vor der Tat psychisch auffällig gewesen sein. Der THW Kiel und die SG Flensburg-Handewitt wollen heute Abend ins Final Four der Handball European League einziehen. Die Kieler müssen in eigener Halle gegen Nasice aus Kroatien einen 3-Tore-Rückstand aus dem Hinspiel aufholen. Für die Flensburger geht es auswärts nach einem Unentschieden im Hinspiel gegen Hannover Burgdorf quasi bei Null los. Trainer Alex Pajovic sagt:
14: War gute Vorbereitung. Wir sind Gott sei Dank komplett da. Wir sind vorbereitet, wir sind motiviert. Wir wissen, was müssen wir machen. Wir wissen, was ungefähr kommt. Aber wird natürlich in Auswärts nicht einfacher Job, wenn wir bringen unsere Leistung, was müssen wir, wer geht über die Final Four, dann gewinnen wir dieses Spiel.
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15: Munterer Wechsel aus Sonnenschein und Wolken, am meisten Frühlingswetter in Nordfriesland und Angeln. Richtung Lübeck, Lauenburg, Stormarn, wolkig bis stark bewölkt, aber der Regen ist abgezogen. Aktuell haben wir 14 Grad im Bikepark Ladelund, 14 Grad auch in Barkstall und 13 Grad am Eberts in Schenefeld. Der RSA-3-Tage-Trend, es bleibt um die 15 Grad, sonnig, wolkig, aber lieber trocken als nass auch die nächsten Tage. Das ist doch schön.
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15: Schleswig-Holsteins bester Verkehrsservice. Achtung, Autofahrer, auf der A1 hat sich ein bisschen was zusammengebraut. Hamburg Richtung Bremen zwischen Stillhorn und Harburg liegen Gegenstände auf der Straße. Hamburg Richtung Lübeck zwischen Ahrensburg und dem Kreuz Barkter Heide Fahrräder auf der Straße. A1 Hamburg Richtung Lübeck zwischen Rheinfeld und Kreuz Lübeck Reifenteile. A7 Hamburg Richtung Flensburg zwischen Bad Bramstedt und Großen Aspatz einen Unfall gegeben. Und A21 Kiel Richtung Barkter Heide zwischen Tremsbüttel und Kreuz Barkter Heide liegen auch Gegenstände auf der Straße. A7 Flensburg Richtung Hamburg zwischen dem Dreieck Nordwest und Elbtunnel 5 Kilometer. Auf der A21 Kiel Richtung Barkter Heide zwischen Kleinbarkau und Wankendorf wegen Markierungsarbeiten die Straße bis 17 Uhr auf eine Spur verengt und die meisten Blitzer nur bei RSH Handewitt Osterstraße beide Seiten. Norderstedt am Exerzierplatz, Flensburg Hochfelder Landstraße, B501 Neustadt Richtung Heiligenhafen, Höhe Klausdorf, Oldenswort, Hablecker Chaussee und B432. Schabolz, wenn ihr Richtung Sägewerk unterwegs seid, Vorsicht, Hökenesau, bitte nicht schneller als 70.
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15: Ich habe mir früher als Kind mal eine Seifenkiste selber gebaut aus einem Karton. Und die Seifenkiste war schon kaputt, als ich mich reingesetzt habe. Da bin ich noch keinen Zentimeter gerollt. Das könnt ihr besser, eine Seifenkiste bauen, gleich hier bei mir.
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0: Ich finde das immer so schön, wenn zum Beispiel viel befahrene Straßen komplett aus ihrem Kontext gerissen werden. Für einen Flohmarkt oder Jahrmarkt wie in Hanerau Hademarschen zum Beispiel, da steht zum Jahrmarkt nämlich mit einem Mal ein Autoscooter, wo sonst die richtigen Autos fahren. Sowas gibt's Ende Mai in Ratzeburg, auch in der Möllner Straße zum Seifenkistenrennen. Dennis Bark, was habt ihr da genau geplant?
1: Wir vom Rotary Club Ratzeburg, Alte Seifstraße, haben am 31. Mai das legendäre Seifenkistenrennen wieder geplant in Ratzeburg.
0: Wow, das war ja ganz früher mal eine riesige Tradition, ne, Dennis?
1: Das ist traditionell, ja. Jetzt, wenn ich geguckt habe, 30 Jahre her, das letzte Rennen in Ratzeburg.
0: Jetzt kommt's wieder zurück. Und genau. Das am letzten Sonntag im Mai. Ich sag mal, und wir berichten so früh darüber, weil man muss seine Seifenkisten ja vorbereiten. Wer darf, wer soll da an den Start gehen, wer wird Fun haben?
1: Kinder ab 8 Jahren sind herzlich willkommen, aber auch Erwachsene. Ihr könnt gerne die Seifenkiste mitbringen, aber wir können euch auch 4 Seifenkisten stellen.
0: Gibt's da irgendwelche technischen Anforderungen, die man erfüllen muss mit so einer Seifenkiste? Gibt es da Klasse von bis oder wie teilt man das ein? Also 4 Räder sollte das Ding haben und Platz für
1: 4
0: eine
1: Räder,
0: Person?
1: Bremse, Lenkrad, das ist eigentlich das die Anforderung.
0: Möllner Straße an dem Tag natürlich für den Fahrzeugverkehr gesperrt, schön abschüssig. Stelle links und rechts
1: links
0: noch ein bisschen, wollte ich gerade sagen, ein paar Strohballen
1: drauf. Genau, ein bisschen Absperrung, dass auch die Leute da zugucken können. Mhm. Auf dem Wedenberg-Parkplatz haben wir eine, sag mal, Verpflegungs- und Catering-Area geplant mit Spielmannzug, mit Pommes, Würstchen, Kuchen, Crepe,
0: Komm,
1: Getränken.
0: Das ist noch so lange hin und ich habe schon so einen Hunger. Sag einfach nochmal, wo ist eure Internetseite, um sich anzumelden und schlau zu machen?
1: www.seifenkistenrennen.com.
0: Dennis, vielen Dank. Viel Spaß und viele gute Vorbereitungen zu Hause am Schrauben. Liebe Grüße.
1: Danke.
0: Und ich sage einfach nochmal, Seifenkistenrennen am 31. Mai in Ratzeburg.

0: Was war das heute Morgen schön? Moin, Sharon Hein und Matze Schmark hier.
1: Moin.
0: Wir durften heute dem 11-jährigen Lasse aus Kronshagen einen riesengroßen Wunsch erfüllen.
1: Ja, Lasse hat heute nämlich Geburtstag und sein Papa Carsten hat uns verraten, er ist riesengroßer RSH-Fan. Und da haben wir Lasse einfach zu Hause überrascht.
2: Oh, es hat geklingelt, jetzt bin ich selber aufgeregt. Bist du Lasse?
3: Ja.
2: Alles Gute zum Geburtstag. Und weißt du, was wir heute an deinem Geburtstag machen?
3: Nein.
2: Wir nehmen dich mit ins RSH-Studio. Du darfst bei uns in der Morningshow mitmoderieren.
1: Geil! Und er hatte echt viel Spaß bei uns. Eine kleine Torte hatten wir auch für ihn da. Und dann ging es auch ans Mikro.
3: Ja, ich war sehr aufgeregt. Und ja, Papa hat echt nichts gesagt.
1: Und willst du noch Grüße an deinen Busfahrer loswerden? Weil du hast gerade schon gesagt, der hört dich ja jetzt, ne?
3: Ja, Günther, wenn du mich gerade hörst, dann schalt ihn lieber ein.
0: Ja, das rate ich dir auch. Einmal hier im echten RSH-Studio stehen. Das wollten wir dir gerne erfüllen, lieber Lasse. Es war uns eine Ehre und wir hören uns morgen früh wieder. Wie gewohnt, ab 5 hier in der RSH Moin Show.
3: Geil!
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16: Sieht immer freundlich aus, wenn man aus dem Fenster guckt. Man kann sich dran gewöhnen. Na, heute Nachmittag munterer Wechsel aus Sonnenschein und Wolken. Am meisten Frühlingswetter in Nordfriesland und Angeln Richtung Lübeck, Lauenburg, Stormarn. Vielleicht auch mal wolkig bis stark bewölkt. Der Regen ist allerdings abgezogen. Macht also immer mehr und mehr die Biege und verschwindet ganz aus der Erinnerung. 14 Grad im Musikerviertel Flensburg-Engelsbüth, 13 Grad am Mühls-Gasthof in Jevenstedt und 14 Grad am Hafen in Glückstadt. Der RSH 3 Tage Trend, es bleibt um die 15 Grad, sonnig, wolkig und lieber trocken als nass auch die nächsten Tage.
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16: Schleswig-Holsteins bester Verkehrsservice. A7 Flensburg Richtung Hamburg. Zwischen Dreieck Nordwest und Elbtunnel 5 Kilometer. Und A21 Kiel Richtung Barkderheide. Zwischen Kleinbarkau und Wankendorf. Markierungsarbeiten. Und deswegen ist es da ein bisschen enger bis 17 Uhr. Fähre Glückstadt, wir schaffen. Wir schauen mal. Ja, Wartezeit von 1 Stunde. Und die meisten Blitzer nur bei RSH Handewitt, Osterstraße beidseitig. Norder steht am Exerzierplatz. Flensburg Hochfelder Landstraße. B501 Neustadt Richtung Heiligenhafen in Klausdorf. Oldenswort, Harblecker Chaussee, B532 Richtung Segeberghöhe Gnissau, Büsum Heiderstraße stadteinwärts am Baumarkt, Harrislee Altfrösler Weg stadteinwärts an der Schule und Kiel-Stormannstraße fahrt nicht schneller als 30. Danke an unsere Stau- und Blitzermelder Doris, Natascha, Christian, Thomas, Tim, Nils, Andi, Finn, Mareike. Apropos Namen, könnt ihr euch noch an den Namen eurer Hebammen erinnern, also die eure Kinder zur Welt gebracht haben? Heute ist doch internationaler Hebammentag und vielleicht sollten wir sie ein bisschen ehren, die ein oder andere Geschichte oder Lobeshymne noch verkünden. 0431 98 698 3x die 0. Wie hieß denn eure Hebamme?
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Leonie Gerschewski. So heißt oder hieß die Hebamme, die meine Tochter zur Welt gebracht hat. Leonie war mehr als eine Hebamme. Leonie war und ist noch immer ein Teil der Familie. Nicht nur heute am internationalen Hebammentag, denn Leonie ist und bleibt ja die Patentante meiner Erstgeborenen. Und wie hieß eure Hebamme? Lasst uns diesen tollen Berufszweig einmal feiern und hochleben mit ihren Namen und euren Geschichten. Die RSA-Nachmittagsshow mit voller Mitmann. Bea aus Rheinberg schreibt, unsere Kinder wurden von Ulrike auf die Welt gebracht. Da der Geburtsvorbereitungskurs bei uns zu Hause in der Küche stattgefunden hat, hat sie damals eine Kiwi genommen, um zu erklären, wie sich ein Kind mit dem Kopf durch den Geburtskanal dreht. Das werde ich nie vergessen und bei jeder Kiwi, die ich sehe oder esse, muss ich an unsere Hebamme Ulrike denken. Herrlich! Danke, Bea und eure Hebamme Heinke, Svea oder Frau Gebertsen. Erzählt mal, die Namen vergisst man doch nie. Ähnlich wie die Namen vom Fahrlehrer, oder? Schleswig-Holsteins Hebammen, Kiel 0431 98 6 98 und dreimal die 0. Welche Erinnerungen habt ihr?

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12: 5:05. Ich bin Colin Mock. Guten Tag. Die Lage für Hebammen in Schleswig-Holstein bleibt weiter angespannt. Schließende Geburtsstationen, komplizierte Abrechnungsverfahren und ein Stück weit ein Außen vor, beklagen die Geburtshelferinnen. Die stellvertretende Vorsitzende des Hebammenverbands, Ellen Gilhoff, sagt uns heute zum Tag der Hebammen:
13: Es wäre einfach so schön, wenn die Hebamme in die Primärversorgung mit reingezogen würde, weil wir Hebammen dürfen den kompletten Bogen Schwangerschaft, Geburt und Wochenbett betreuen. Das darf sonst keine Berufsgruppe, und wir gehen zu denen nach Hause, zu den Frauen, wir gehen mit in die Klinik, wir sind im Wochenbett da später, wir können Kinder versorgen, und wenn man uns da ein bisschen mehr mit einbringen würde oder es auch einsehen würde, wie viel Prävention wir bringen könnten, glaube ich, hätten wir nicht so viele Probleme.
12: Schleswig-Holstein will sich auf Bundesebene für Nachbesserungen einsetzen. Beim Bau der Fehmarn-Beltquerung zwischen Deutschland und Dänemark steht ein wichtiger Schritt an. Das erste von insgesamt 89 Tunnelelementen ist auf dem Weg zu seinem Absenkort vor der Küste der dänischen Insel Lolland. Transportiert wird das 217 Meter lange und 42 Meter breite Bauteil von 5 Schleppern und einem Spezialschiff. Viel Zustimmung und wenig Kritik. Das ist die Bilanz von Helgolands Bürgermeister Pollmann nach der Einwohnerversammlung zur geplanten Inselerweiterung. Auf einer neuen Fläche zwischen Insel und Düne sollen Hotels und Wohnungen gebaut werden, um die Hafensanierung zu finanzieren. Es geht um 500 Millionen Euro. Wir können die Innenstädte nicht zu Festungen umbauen. Das hat Leipzigs Oberbürgermeister Jung nach der Amokfahrt in der Innenstadt gesagt. Ein 33-Jähriger war gestern mit einem Auto in die Fußgängerzone gerast. 2 Menschen starben. Der Täter war bis vor kurzem noch in der Psychiatrie. Zum Thema Sicherheit sagte Jung:
14: Wir haben Sicherheitskonzepte für Veranstaltungen. Wir haben gut abgesprochene Rettungskonzepte mit der Feuerwehr besprochen. Aber die Frage muss natürlich jetzt gestellt werden, können wir es noch besser machen? Können wir auch für die alltägliche Nutzung der Innenstadt vielleicht doch den Zufallsschutz verbessern?
12: Für die Handball-Nordclubs geht es heute Abend um den Einzug ins Final Four der European League. Die Viertelfinal-Rückspiele stehen an. Jana Klonikowski berichtet.
15: Die SG Flensburg-Handewitt startet nach einem Unentschieden im Hinspiel gegen Hannover-Burgdorf quasi bei Null, muss im Rückspiel heute Abend allerdings auswärts antreten. Der THW Kiel hat dagegen den Heimvorteil, muss gegen den kroatischen Club Nasice allerdings einen 3-Tore-Rückstand aus dem Hinspiel aufholen. Halbfinale und Finale in der European League werden dann Ende Mai als Final-Four-Turnier in Hamburg gespielt.
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16: Alles so satt und grün und gelb, die Rapsfelder immer und die Sonne ohne Wolken die meiste Zeit. Heute Nachmittag munterer Wechsel aus Sonnenschein und Wolken. Am meisten Frühlingswetter in Nordfriesland und Angeln Richtung Lübeck, Lauenburg, Stormann und vielleicht doch nochmal bewölkt, aber auch kein Schauer mehr. 14 Grad an der dänischen Schule in Süderlügum, 14 Grad auch in Sophienhamm im Kreis Rendsburg und 15 Grad in Bullenkulen im Kreis Pinneberg. Der RSH-3-Tage-Trend, es bleibt so um die 15 Grad, sonnig, wolkig, aber eben auch meist trocken.
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16: Schleswig-Holsteins bester Verkehrsservice. Achtung Autofahrer, zack, hier mein System. A7 Flensburg Richtung Hamburg, da haben wir es wieder zwischen Dreieck Nordwest und Elbtunnel 5 Kilometer Stau. Und auf der A21 Kiel Richtung Bargteheide ist zwischen Kleinbarkau und Wankendorf die Straße für Markierungsarbeiten verengt. Bis 17 Uhr und dann nur eine Spur. Wer ist denn da noch?
17: Morgen, Mende. Pass auf, in Schierensee ist der Osselberg komplett gesperrt wegen einer Ölspur. Da versuchen jetzt schon mehrere durchzufahren, dass sie gar nicht erst den Schleichweg fahren.
16: In Schierensee?
17: In Schierensee, ja.
16: Danke fürs Bescheid geben. Gute Fahrt dann trotzdem und nicht zu schnell. Das wird rutschig.
17: Nee, ich bin ja von der Feuerwehr.
16: Ach, wunderbar. Ach, siehst du die Feuerwehr persönlich. Wie schön, dass es euch gibt. Zusammen sind wir Schleswig-Holstein. Liebe Grüße.
17: Ja, danke. Euch auch.
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16: Ich habe es gerade am Wochenende wieder gemerkt, da habe ich mich mit meinem Freund Tim in Büsum im Café Pfofftein getroffen und ich bin von zu Hause im Rosengrund in die Familienlagune mit dem Fahrrad gefahren und wir haben beide hinterher gesagt, weil er kam auch mit dem Fahrrad, Radfahren ist ein wahnsinnig gutes Gefühl, so eine Mischung aus Jugend, Freiheit und Sommer, obwohl erst Anfang Mai ist. Wir schenken euch dieses Gefühl mit Kammrad obendrauf, gleich hier bei mir.
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0: Mein erstes Fahrrad hatte 0 Gänge, mein zweites 7. Jetzt habe ich 21, nutze aber nur 3. Und ihr, die RSH Nachmittagsshow mit voller Mitmann.
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0: Das Schleswig-Holsteins coolster Familienausflug mit Sharon Hein und Matze Schmark aus der RSH Moinschau am 14. Mai, am Himmelfahrtstag, am Feiertag. Und es wird keine Tour de France und niemand muss Erster werden. Wir fahren ganz Suche an der Nordseeküste lang, so 7 Kilometer. Das geht auch mit den Kinderfahrrädern ganz toll. Und am Ziel gibt es ja so oder so eine Belohnung, ein Live-Konzert mit Kamrad im Dünenhus St. Peter-Ording. Und es ist natürlich für alle Teilnehmer for free. Weil das ist ja unser Kamerad. Hug Yourself gibt's übrigens auch gleich hier im Anschluss. Das sind noch mehr von euren Lieblingshits in Schleswig-Holsteins Best Mix. Habt ihr jetzt Lust bekommen auf diesen tollen Fahrradausflug mit RSH? Dann meldet euch an auf rsh.de. Yvonne Jepp aus Mühlenrad hat das gemacht. Was machst du gerade? Wo bist du, Yvonne?
2: Ich bin auf der Arbeit.
0: Was machst du denn? Ich bin immer so neugierig.
2: Heizung und Sanitärbereich arbeite ich da im Büro.
0: Ach krass, ja, schön. So, ich wollte mal fragen, da braucht man auch ein bisschen Bewegung, wenn man sonst im Büro sitzt. Hast du Lust auf eine kleine Fahrradtour?
2: Ja, gerne.
0: Vielleicht mit deiner Familie am Himmelfahrtstag zu Kamrad, ja, und ins Dünenhus und durch St. Peter-Ording und an der Nordseeküste, ja, lang. Ihr seid dabei.
2: Oh, cool. Da freue ich mich. Ja. Geil.
0: Sehr gerne, sehr gerne. Wir machen mit unseren eigenen Fahrrädern mit. Also ihr seid geübte Fahrradfahrer, habt einen Gepäckträger, ja, dafür und so.
2: Haben die alles, ja.
0: Wunderbar, dann treffen wir die Profis. Also bis Himmelfahrt und dir noch einen schönen,
2: danke,
0: Arbeitstag.

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13: Nachmittag so ein munteres Abwechseln zwischen Sonnenschein und Wolken, frühlingshaft, besonders schön in Nordfriesland, Angeln, also obenrum und untenrum Richtung Lübeck, Lauenburg, Stormern, auch nochmal vielleicht wolkig bis stark bewölkt, aber der Regen, der ist abgezogen, wir haben es komplett trocken bei uns in Schleswig-Holstein. In Boosbüll, Nordfriesland haben wir aktuell 14 Grad, in Wallen an der Eider 13 und 15 Grad in Langeln im Kreis Pinneberg. Der RSH-3-Tage-Trend, es bleibt um die 15 Grad, sonnig, wolkig, aber lieber trocken als nass auch die nächsten Tage. Wie schön.
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13: Schleswig-Holsteins bester Verkehrsservice. A1 Hamburg Richtung Lübeck zwischen Rheinfeld und Kreuz Lübeck ist die rechte Spur gesperrt. A7 Flensburg Richtung Hamburg zwischen Dreieck Nordwest und Elbtunnel 5 Kilometer Stau. Auf der A21 Kiel Richtung Backte Heide zwischen Kleinbackau und Wankendorf Markierungsarbeiten, deswegen die Straße auf eine Spur verengt. Und B502 Ostring in Kiel zwischen der Prezer Straße und dem Konrad-Adenauer-Damm nach einem Unfall ebenfalls auf eine Spur verengt. In Schierensee gibt es eine Sperrung für die Beseitigung einer Ölspur, hatte sich die Feuerwehr persönlich hier gemeldet schon. In der RSH Nachmittag schon an der Elbfähre Glückstadt-Wischhafen müsst ihr in beiden Richtungen anderthalb Stunden warten. Die meisten Blitzer nur bei RSH. Handewitt-Osterstraße, Norderstedt am Exerzierplatz, Flensburg-Hochfelder Landstraße, Kiel-Stormannstraße und Westernhof.
14: Moin, Vorleiter Markus hier. Ich habe einen Blitzer für dich. Und zwar, da steht der Meckerpott in Lübeck in der Niendorfer Hauptstraße vor der Schule. Das ist der semi-stationäre, also kurz ein paar Tage stehen bleiben.
13: Ja, vielen Dank, Markus.
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0: Heute ist der internationale Tag der Hebamme. Voller Mitmachen, die erste Nachmittagsshow. Und ja, wir müssen uns beim Aussprechen von Hebamme richtig Zeit lassen in der Mitte. Das heißt ja nicht Hebamme, sondern Hebamme. Wurde mir auch gerade nochmal wieder erklärt, weil ich es auch mal vielleicht zu schnell ausspreche. Und das andere ist ja dieser Kreissaal. Bin ich ja nun selber schon zweimal zu Gast zu Besuch gewesen und habe mich dann gewundert, dass er nicht rund ist. Warum heißt der Kreissaal eigentlich Kreissaal? Das weiß Sharon Hein aus der RSH Moin Show.
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2: Der Begriff kommt vom alten Verb kreisen. Das bedeutete früher so viel wie in den Wehen liegen oder gebären. Und noch spannender, dieses Wort geht zurück auf das mittelhochdeutsche kriezen, was schreien oder stöhnen heißt. Also genau das, was bei einer Geburt nun mal passiert. Der Kreissaal ist also wörtlich der Raum, in dem gekreist wird, wo neues Leben zur Welt kommt und wo es auch mal lauter werden darf. Und deshalb schreibt man ihn auch mit SZ und nicht wie ein runder Kreis mit S. Schon verrückt, oder? In einem einzigen Wort steckt quasi der ganze Sound einer Geburt.
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10: 5:05. Ich bin Colin Mock. Guten Tag. Hebammen in Schleswig-Holstein sehen ihre Lage weiter kritisch. Sie beklagen aufwendige Abrechnungen, geschlossene Geburtsstationen und zu wenig Anerkennung im Gesundheitssystem. Zum Internationalen Hebammentag fordert die stellvertretende Vorsitzende des Verbands, Ellen Gilhoff, Hebammen stärker in die sogenannte Primärversorgung zu integrieren.
11: Wenn die Frauen wirklich von Anfang bis zum Schluss bei uns in der Betreuung sein würden, ohne dass man immer springen muss zwischen Arzt, Hebamme oder vielleicht noch eine Hebamme oder noch ein anderer Arzt, dann würde man auch viel eher mal vielleicht einen krankhaften Verlauf erkennen oder an der Frau erkennen, wenn sie sich in irgendeiner Form verändert. Das wäre einfach ganz schön, wenn man da wirklich mal den ganzen Bogen mit einer Hebamme besetzen könnte.
10: 2,5 Jahre nach dem offiziellen Baustart soll das erste Tunnelteil für die feste Fehmarn-Beltquerung abgesenkt werden. Es hat am späten Abend den Arbeitshafen von Rögbyhaven verlassen. RSH Schleswig-Holstein-Reporter Andreas Otto.
12: Ja, zu dem Verband gehören 5 Schlepper und ein Spezialschiff, das extra für das Absenken der Tunnelteile gebaut worden ist. Das erste Teil wird etwa 2 Kilometer vom Hafen entfernt in den Tunnelgraben herabgelassen. Es wird alles noch ein paar Tage dauern, teilte das Baukonsortium mit. Das Element ist 217 Meter lang, 42 Meter breit und wiegt über 73.000 Tonnen. Insgesamt werden 89 verbaut.
10: Amrum ist morgen den Tag teilweise offline. Bis in den Nachmittag wird es kein Internet auf der Insel geben. Der Grund: am Seekabel, das Amrum über Föhr mit dem Festland verbindet, wird gearbeitet. Das Kabel soll 4,5 Meter tiefer unter die Erde, damit anschließend der Deich verstärkt werden kann. Der Amokfahrer von Leipzig ist bis vor kurzem noch in einer Psychiatrie gewesen. Das hat das sächsische Sozialministerium bestätigt. Der 33-Jährige war gestern mit einem Auto durch die Leipziger Innenstadt gerast. Er hatte dabei 2 Menschen getötet und weitere teils schwer verletzt. Sein Motiv ist weiter unklar. Die SG Flensburg-Handewitt und der THW Kiel wollen heute Abend ins Halbfinale der Handball European League einziehen. Für die Flensburger geht's nach einem unentschiedenen Hinspiel gegen Hannover Burgdorf quasi bei Null los. Die Kieler müssen dagegen bei Nasice aus Kroatien einen 3-Tore-Rückstand aufholen.
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13: Man Man gewöhnt sich da richtig dran. Man guckt aus dem Fenster und es ist fast immer freundlich. Hell und nicht so grau und verregnet, wie wir das sonst schon in manchem Frühjahr erlebt haben bei uns in Schleswig-Holstein. Heute Nachmittag munterer Wechsel aus Sonnenschein und Wolken. Am meisten Frühlingswetter oben links und unten rechts dann vielleicht doch eher mal drüber. Da hat es aber auch noch geregnet und das ist längst Vergangenheit. Das heißt, so langsam klart es von links nach rechts, von oben nach unten durch im schönsten Bundesland der Welt. 14 Grad an der Freiwilligen Feuerwehr aus Ackerholz, 14 Grad auch in Schildorf an der A210 und 15 Grad in Krümmel. Der RSH-3-Tage-Trend, es bleibt um die 15 Grad, sonnig, wolkig und eher trocken als nass, auch die nächsten Tage stabil.
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13: Schleswig-Holsteins bester Verkehrsservice, A7 Flensburg Richtung Hamburg zwischen Dreieck Nordwest und Elbtunnel 5 Kilometer Stau. A21 Kiel Richtung Bargteheide zwischen Kleinbarkau und Wankendorf, Markierungsarbeiten, die Straße bis 17 Uhr auf eine Spur verengt und lange Wartezeiten an der Elbfähre Glückstadt Wischhafen. Richtet euch da mal auf 1,5 Stunden ein. Die meisten Blitzer nur bei RSH haben eine süße WhatsApp bekommen von Rico. Der hat auch gleich ein Foto mitgeschickt von diesem silbernen VW-Bus, hinter deren Heckscheibe das Blitzgerät versteckt ist. Flensburg-Waldstraße, Höhe der Schule, bitte nicht schneller als 30. Kiel-Stormannstraße ist auch ein 30er-Bereich. Dann blitzt es bei euch in Lübeck, in Niendorfer Hauptstraße. Handewitt-Osterstraße beidseitig. Norder steht am Exerzierplatz an der Schule. Und Flensburg-Hochfelder Landstraße, fahrt da nicht schneller als 50.
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13: Noch bevor ihr euer Baby das erste Mal im Arm halten könnt, anfassen könnt, berührt ein anderer Mensch euer Baby das allererste Mal. Der oder die Hebamme. Und nicht nur das macht diese Person so einmalig. Ich wette, ihr wisst noch alle, wie eure Hebammen hießen. Her mit den Namen, es sind die Namen, die sich für immer einen festen Platz in eurer Erinnerung gesichert haben, oder? Kiel 0431 98 6 98 3x die 0. Schleswig-Holsteins Hebammen werden gefeiert. Heute hier mal
6: mit. Und jetzt mehr Musik am Nachmittag.

0: Trixi. Ich vergesse doch nie, wie mein erstes Haustier hieß. Trixi, ein kleiner schwarzer Hund, rotzefrech. Und Hansi, mein Kaninchen. Die RSA-Nachmittagsshow mit voller Mittmann, eben Snap und gleich dann ganz frisch hinterher Ordinary von Alex Warren. Wow, wow, wow. Das sind noch mehr von euren Lieblingshits in Schleswig-Holsteins besten Mix. Also, Name vom ersten Haustier, der Fahrlehrer, der erste oder letzte Klassenlehrer bzw. Klassenlehrerin, der Pastor, bei dem ich konfirmiert wurde und die Hebamme eurer Kinder. Ihre Namen vergisst man nicht. Sie sind so prägend für das ganze Leben. Meilensteine der persönlichen Geschichte. Und heute am Welthebammentag will ich wissen, wie denn eure hieß und welche Geschichte ihr mit ihr verbindet. Bei mir ist jetzt Sarah aus Gaushorn. Du hast zwei Kinder. Wie alt sind die, Sarah?
1: Mein Großer ist 11 und meine Kleine ist jetzt 3 Monate alt.
0: Ach, Wahnsinn. Dann ist das ja alles gerade ganz aktuell bei dir. Dann kommt die Hebamme ja noch, oder?
1: Tatsächlich nicht mehr. Also ich habe gesagt, ich rufe sie an, wenn ich sie brauche. Hm? Aber es klappt alles so gut, dass sie mich im Wochenbett begleitet hat.
0: Und wie heißt sie?
1: Elena.
0: Und hat Elena auch schon den Größeren auf die Welt gebracht?
1: Nee, die den Größeren auf die Welt gebracht hat, die macht das schon gar nicht mehr.
0: Sag, erzähl mal, wie sich deine Hebamme für dich ausgezeichnet hat, beziehungsweise was das Besondere daran ist.
1: Auf jeden Fall ihre Herzlichkeit. Hm. Sie ist sehr, sehr herzlich. Sie ist immer erreichbar. Ist tatsächlich auch nicht weit von mir weg. Das heißt, wenn irgendwas war, ist sie entweder hergekommen oder ich konnte jederzeit zu ihr in die Praxis fahren. Und dieses Nahe halt einfach, ne? Sie war halt auch so immer erreichbar, hat angerufen, wenn sie meint, Schreiben reicht jetzt nicht mehr oder wenn es halt nicht ging, dass sie gerade vorbeikommen konnte. Also sie ist super herzlich, hat mir in der Schwangerschaft auch sehr die Angst genommen. Weil ich hatte bei dem ersten Kind, der ist früh auf die Welt gekommen, da hatte ich ja auch keine Wehen und alles. Und die Kleine hat halt jetzt schon im Dezember, sie ist im Februar geboren, hat im Dezember schon angefangen Ärger zu machen. Und da hat sie mir sehr, sehr die Angst genommen und war sehr, sehr viel für mich da. Da bin ich ihr auch sehr, sehr dankbar.
0: Ein Hoch auf Elena und auf die Hilfe, die du da erfahren hast. Sarah, vielen Dank für deine Hebammengeschichte heute am Internationalen Tag der Hebamme.
1: Gerne.
0: Grüße nach Gaushorn.
1: Danke.

0: Was war das heute Morgen schön? Moin, Sharon Hein und Matze Schmark hier.
1: Moin.
0: Wir durften heute dem 11-jährigen Lasse aus Kronshagen einen riesengroßen Wunsch erfüllen.
1: Ja, Lasse hat heute nämlich Geburtstag und sein Papa Carsten hat uns verraten, er ist riesengroßer RSH-Fan. Und da haben wir Lasse einfach zu Hause überrascht.
2: Oh, es hat geklingelt, jetzt bin ich selber aufgeregt. Bist du Lasse?
3: Ja.
2: Alles Gute zum Geburtstag. Und weißt du, was wir heute an deinem Geburtstag machen?
3: Nein.
2: Wir nehmen dich mit ins RSH-Studio. Du darfst bei uns in der Morningshow mitmoderieren.
1: Geil! Und er hatte echt viel Spaß bei uns. Eine kleine Torte hatten wir auch für ihn da. Und dann ging es auch ans Mikro.
3: Ja, ich war sehr aufgeregt. Und ja, Papa hat echt nichts gesagt.
1: Und willst du noch Grüße an deinen Busfahrer loswerden? Weil du hast gerade schon gesagt, der hört dich ja jetzt, ne?
3: Ja, Günther, wenn du mich gerade hörst, dann schalt ihn lieber ein.
0: Ja, das rate ich dir auch. Einmal hier im echten RSH-Studio stehen. Das wollten wir dir gerne erfüllen, lieber Lasse. Es war uns eine Ehre und wir hören uns morgen früh wieder, wie gewohnt, ab 5 hier in der RSH Moin Show.
3: Geil!
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9: Kann ich stundenlang das Fenster abends offen haben und Licht an, es kommt noch keine Mücke rein. Wann sich das wohl ändert? Ich will nichts beschwören. Heute Nachmittag munterer Wechsel aus Sonne und Wolken. Überwiegend freundlich, vor allen Dingen so im Raumkreis Rendsburg-Eckernförde hoch nach Schleswig und Angeln rüber nach Nordfriesland. Im Bereich Lübeck oder dann rüber nach Pinneberg, Elmshorn kann das schon wieder anders aussehen mit der Wolkendecke. Aber wir sind halt auch ein großes Flächenland, es bleibt wohl aber trocken. Aktuell haben wir 14 Grad in Sürup, 15 Grad in Neumünster am Bahnhof und 16 Grad am Landhaus Tesperhude an der Elbe. Der RSH-3-Tage-Trend, es bleibt um die 15 Grad sonnig, wolkig und meistens trocken und freundlich die nächsten Tage.
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9: Schleswig-Holsteins bester Verkehrsservice. A7 Flensburg Richtung Hamburg zwischen Dreieck Nordwest und Elbtunnel 5 Kilometer Stau. Auf der A21 Kiel Richtung Bargteheide zwischen Kleinbarkau und Wankendorf die Straße noch bis circa 17 Uhr, also eine halbe Stunde auf eine Spur verengt. Da werden Markierungsarbeiten gemacht, die Pfeile nachgemalt, die Striche nachgezogen. Und an der Elbfähre Glückstadt-Wischhafen kann es in beiden Richtungen zu langen Wartezeiten von bis zu 1,5 Stunden kommen. Die meisten Blitzer nur bei RSH Flensburg-Waldstraße an der Schule, Kiel-Stormannstraße, Lübeck-Niendorf-Hauptstraße, Handewitt-Osterstraße. Dann blitzt es bei euch in Norderstedt am Exerzierplatz, Höhe der Schule, Flensburg-Hochfelder-Landstraße auch. Da darf man nicht schneller als 50, sagt der Andi. Staus und Blitzer meldet ihr uns immer kostenlos und der 08000 774 774. Gute Fahrt.
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0: Hallo, hallo, am Dienstag gleich kommt unsere liebe Loi, liebe Leute. Loi und ihr grandioses Red Eyes gleich neu bei RSH. Das sind alle frischen Hits in Schleswig-Holsteins besten Mix. Die RSH-Nachmittagsshow mit voller Mitmann.
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0: Am 10. 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Bei mir ist jetzt Marion Jordan. Wie möchtest du denn diesen Tag von Herzen gönnen, Marion?
2: Meine Lieblingskollegin hatte ich ja auch nochmal. Hier in der Klinik hatte ich eine Dame. Sie hat jetzt gerade eine neue Leitungsposition übernommen und die schlägt die Hände beim Kopf und sagt immer, ich brauche Urlaub.
0: Und ist Mutter von wie vielen Kindern?
2: Von zwei Kindern ist sie. Mm-hmm. Von zwei kleinen, also klein nicht, eine, ne, die ist ja schon 12, die eine. Ne,
0: ja, aber das ist ja nicht weniger Arbeit.
2: Sie muss ja auch managen. Die erzählt mir immer nur, wenn sie die immer zur Schule fährt und ach, dann kannst du mal dies machen und kannst du mal da und dann sagt sie, ich muss schon einen Lageplan aufmachen. Also ich meine, die sind ja so Zucker und machen das ja dann auch, ne? Aber trotzdem, manchmal überschlägt man sich ja total.
0: Deine Anmeldung ist auf jeden Fall hier eingegangen und ich drücke ganz fest die Daumen, dass es vielleicht dann Montag deine liebe Kollegin wird, die von Matze abgeholt wird.
2: Ach super, ja.
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0: Ja, eure fantastischen Hebammengeschichten schon den ganzen Nachmittag am Internationalen Tag der Hebamme hier bei mir in der RSA Nachmittagsshow mit voller Mitmann. Cookie hat auch eine Wahnsinnsgeschichte um ihre Hebamme.
1: Weil Anne, die Tochter von meiner Deutschlehrerin von der Hermann-Tast-Schule aus Husum war. Ich habe die Tochter meiner Deutschlehrerin als Hebamme gehabt.
0: Und das ganz woanders, nachdem man schon lange weggezogen ist. Wir feiern natürlich weiter die Hebammen in den nächsten Stunden und auch in RSA 5 vor 5. Das Nachrichtenmagazin am Abend gleich hier.
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9: Einen schönen guten Tag. Hebammen in Schleswig-Holstein schlagen weiter Alarm. Zum Internationalen Hebammentag kritisieren sie schwierige Arbeitsbedingungen. Etwa geschlossene Geburtsstationen, komplizierte Abrechnungen oder zu wenig Einbindung ins Gesundheitssystem. Das ist jetzt mein Top-Thema. Der Hebammenverband fordert, die Arbeit stärker in die sogenannte Primärversorgung zu integrieren, also in die grundlegende medizinische Betreuung. Die stellvertretende Verbandsvorsitzende Ellen Gilhoff sagte uns:
10: Wenn die Frauen wirklich von Anfang bis zum Schluss bei uns in der Betreuung sein würden, ohne dass man immer springen muss zwischen Arzt, Hebamme oder vielleicht noch einer Hebamme oder noch ein anderer Arzt, dann würde man auch viel eher mal vielleicht einen krankhaften Verlauf erkennen oder an der Frau erkennen, wenn sie sich in irgendeiner Form verändert. Das wäre einfach ganz schön, wenn man da wirklich mal den ganzen Bogen mit einer Hebamme besetzen könnte.
9: Einbeziehung in die grundlegende medizinische Betreuung also, so die Forderung. Das könne außerdem langfristig positive Effekte auf die Gesundheitskosten haben, so Gilhoff.
10: Wir können bei Schwangerschaftsabbrüchen mit reinsteigen und die Frauen halt psychisch mit auffangen, wenn die Frauen Fehlgeburten haben zum Beispiel. Also da könnte man langfristig auch sicherlich psychische Belastungen präventiv gegen anarbeiten, ne? Oder eben eine 1:1-Betreuung während der Geburt. Weiß man mittlerweile, dass die nachweislich die Kaiserschnittrate senken kann. Selbst gutes Stillen kann das Brustkrebsrisiko senken. Auch das ist Prävention. Und wenn Hebammen regelmäßig die Frauen betreuen können und es auch tatsächlich dann auch gut vergütet wird, dass es sich auch noch lohnt für uns sozusagen, das ist gelebte Prävention. Und das kann dann langfristig sicherlich auch die Gesundheitskosten senken.
9: Das Land Schleswig-Holstein will sich auf Bundesebene für Verbesserungen einsetzen. Und jetzt weitere Meldungen aus dem Nachrichtencenter von Hanna Messerschmidt.
11: Beim Bau der festen Fehmarnbeltquerung geht es voran. Das erste von 89 Tunnelelementen ist auf dem Weg zu seinem Absenkort vor der Küste der dänischen Insel Lolland. Transportiert wird das 217 Meter lange und 42 Meter breite Bauteil von 5 Schleppern und einem Spezialschiff. Verkehrsminister Madsen sagte uns:
12: Wir verbinden zwei Länder miteinander. Heute wird das erste Element versenkt. Großartiger Tag. Also ich finde, das zeigt auch, dass gehandelt wird. Das Ganze wird gelingen. Wir machen nicht jede Woche einen neuen Tunnel. Deswegen werden es einige Herausforderungen geben. Es gab große Probleme mit den Absenkschiffen. Die sind gelöst worden. Jetzt hofft man einfach nur, also dass eine solche Infrastruktur dann auch klappt.
11: Viel Zustimmung und wenig Kritik, das ist die Bilanz von Helgolands Bürgermeister Pollmann über die Einwohnerversammlung zur geplanten Inselerweiterung. Auf einer neuen Fläche zwischen Insel und Düne sollen Hotels und Wohnungen gebaut werden, um die Hafensanierung zu finanzieren. Es geht um 500 Millionen Euro. Für die Handball-Nordclubs geht's heute um den Einzug ins Final Four der European League. Der THW Kiel geht mit einem 3-Tore-Rückstand ins Viertelfinal-Rückspiel gegen den kroatischen Club Nažice. Die SG Flensburg-Handewitt hat im Hinspiel unentschieden gegen Hannover-Burgdorf gespielt.
9: Dankeschön, Hanna. Und zum Schluss noch diese gute Nachricht aus Kiel. Da ist der Botanische Garten der Uni vom Weltverband der Botanischen Gärten ausgezeichnet worden. Als erster in ganz Deutschland. In der Fachwelt gilt das quasi als eine Art Ritterschlag, heißt es. Botanische Gärten sind nicht nur zum Durchspazieren da. In ihnen wird auch an seltenen Pflanzen geforscht. Außerdem werden dort vom Aussterben bedrohte Pflanzen quasi als Sicherheitskopie aufbewahrt.
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0: Vom Aussterben nicht bedroht ist, glaube ich, der Löwenzahn. Die gelben Blütenblätter sieht man gerade überall und die sind so schlau, die machen sich sogar so klein, dass nicht mal der Rasenmäherroboter die einfangen kann. Heute Nachmittag munterer Wechsel aus Sonnenschein und Wolken, frühlingshaft und schön größtenteils, ganz wenig Wolken nur, bei einer Abendtemperatur von derzeit 12 Grad in Niesgrau, 12 Grad auch am Pendlerparkplatz in Wasbeck und 13 Grad in Güster. Der RSA-3-Tage-Trend, es bleibt immer so um die 15 Grad sonnig, wolkig und eher trocken als nass die nächsten Tage.
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0: Schleswig-Holsteins bester Verkehrsservice. Eine einzige Meldung habe ich hier: A7 Flensburg Richtung Hamburg zwischen Dreieck Nordwest und Elbtunnel 4 Kilometer. Ansonsten weiß ich, gibt es auch genug Feierabendstress in unseren Orten und Gemeinden, auf den Baustellen, gepeinigten Strecken zwischen den Orten. Haltet durch, ihr seid gleich zu Hause und habt es geschafft. Die meisten Blitzer nur bei RSH. Kiel-Prezer Straße, Stadtauswärtshöhe Tankstelle. Flensburg-Waldstraße an der Schule. Lübeck-Niendorfer Hauptstraße, das ist ein 30er-Bereich. Flensburg-Hochfelder Landstraße. Und Tobi hat noch einen Blitzer.
13: Ja, moin, voller Tobi hier.
0: Na, Tobi. Moin.
13: Du, ich wollte einen Blitzer durchgeben. Gerne. Bei uns hier in Nordhof. Mhm. Von Borgdorf Comment am Reklameschild Ecke Rudolf-Kienau-Straße stehen Sie im Knick.
0: Ja, vielen Dank.
13: Ja, gerne, gerne.
0: Dir noch einen schönen Abend, genieße die Sonne.
13: Ja, dir auch, du. Ciao, ciao.
0: Danke, Tobi.
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0: Leonie, die Hebamme, die meine Tochter zur Welt gebracht hat. Leonie war und ist mehr als eine Hebamme. Leonie war und ist noch immer ein Teil der Familie. Nicht nur heute am Internationalen Hebammentag. Und wie heißt oder hieß eure Hebamme? Lasst uns diesen tollen Berufszweig einmal feiern und hochleben mit deren Namen und euren Geschichten. Gleich mit 4 Kindern bei ein und derselben Hebamme. Sie heißt Sina, die Mama Lena und gleich die Geschichte hier bei mir.
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0: Ich bin eine Hausgeburt, und zwar in Lübeck, große alte Fähre Nummer 8. Ich bin eine Hausgeburt und meine Hebamme hieß Frau Fischer. Angeblich soll sie sich nach der Geburt eine Zigarette angezündet, mich mit Qualm angepustet und gesagt haben, Räucherware hält sich länger. Lang, lang ist her, heute undenkbar, aber der Name unvergesslich. Und bei euch? Die RSH-Nachmittagsshow mit voller Mitmann. Bei mir ist jetzt Lena Jürgensen aus Langenhorn bei Husum. Du kennst auch den Namen deiner Hebamme, die dich zur Welt gebracht hat noch, ne?
1: Nee, zur Welt gebracht nicht, als Nachsorgehebamme.
0: Okay, und das war die?
1: Frau Jort. Bei dem Vornamen bin ich mir nicht mehr ganz sicher.
0: Aber diese Frau Jort hat ja selber eine Tochter gehabt und die sollte bei deinen Kindern wieder eine größere Rolle spielen, ne?
1: Ihre Tochter war auch die Hebamme bei meinen vier Kindern.

0: Das heißt, dass im Grunde die ganze Familie zuständig war für deine Geburt und Nachsorge, beziehungsweise die deiner Kinder.
1: Genau.
0: Warum bist du ein großer Fan von Sina als Hebamme?
1: Die Familiengeschichte, da war eine Verbindung da. Meine Mutter erzählte das, Mensch, ihre Tochter macht auch Hebamme. Und daraufhin bin ich dann auch zu ihr gekommen. Und ja, es war von ersten Tag an eine tolle Bereicherung und absolut eine gute Seele. Und die uns wirklich toll unterstützt hat vor der Geburt und nach der Geburt. Und genau.
0: Tja, Wahnsinn, wie schön, dass das verbindet. Jetzt muss ich fragen, 4 Kinder, wie weit liegen die denn auseinander? Wie lange läuft die Zusammenarbeit denn schon?
1: Die Älteste ist 14 und der Jüngste ist jetzt 2.
0: Ach Wahnsinn, über so einen langen Zeitraum, ne, oder?
1: Ja.
0: Ach wie schön. Ja, Tag der Hebamme, internationaler Tag der Hebamme. Wir hören uns genau diese Geschichten an. Deine Nachsorge-Hebamme, deren Tochter ist sozusagen auch die Hebamme deiner Kinder geworden. Wie schön.
1: Genau.
0: Lena aus Langenhorn bei Husum mit ihren Kindern, ihrer Hebamme und deren Mutter. Danke für deine Geschichte und Grüße.
1: Danke, tschüss.

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9: Alles so satt und grün und gelb, die Rapsfelder immer und die Sonne ohne Wolken. Und das ist ja heute Nachmittag, heute am frühen Abend dann auch in vielen Regionen von Schleswig-Holstein bei uns der Fall. Also es ist wirklich schönes, frühlingshaftes Wetter. Bei derzeit 14 Grad am Schifffahrtsmuseum in Husum, 13 Grad in Hollingstedt-Dittmarschen und 15 Grad in Biesenthal an der A24. Der RSH-3-Tage-Trend geht eigentlich die ganzen nächsten Tage so weiter. Immer so 15 Grad, sonnig, wolkig. Aber eher trocken und nicht unbedingt nass. Vielleicht mal ein Schauer, aber dann nur so ganz punktuell.
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9: Schleswig-Holsteins bester Verkehrsservice. Achtung, Autofahrer A23. Heide Richtung Hamburg zwischen Heide Süd und Albersdorf ist ein Auto auf der rechten Spur stehen geblieben. Dann noch der Stau auf der A7 Flensburg Richtung Hamburg zwischen Dreieck Nordwest und Elbtunnel 4 Kilometer. Die meisten Blitzer nur bei RSH Nordorf, Kieler Straße, ortseinwärts. Da dürft ihr nur 50 fahren, hat eben der Tobi gesagt. Remo hat noch was aus dem Lübecker Raum.
10: Das aus Kleinwesenberg Richtung Meusling kommt. Direkt an der Schule 30, unmittelbar vor dem A20-Tunnel vor dem Bahnschienen.
9: Danke, Remo. Kiel-Prezer Straße, stadtauswärts an der Tankstelle. Flensburg-Waldstraße an der Schule. Lübeck-Niendorfer Hauptstraße. Das ist ein 30er-Bereich, Flensburg-Hochfelder Landstraße. Bitte nicht schneller als 50, sagt der Andi.
11: Dennis hier, moin Paula.
9: Dennis.
11: Ich wollte vom Blitzer melden. Auf der B5 ist so hoch Richtung Brunsbüttel, Höhe Wilster, da ist 100 erlaubt.
9: Danke an die Stau- und Blitzermelder. Meldet ihr uns aber kostenlos unter der 08000-774-774.
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0: Die RSA-Nachmittagsshow mit voller Mitmann und ich bin ja nun so erfahren. Ich wollte nicht sagen alt, ich bin ja so erfahren, dass ich noch Telefonzellen kenne, wo man hinter sich die Tür zumachen kann, diese gelben Telefonzellen, und ich weiß, dass es innen drin immer nach Zigaretten gerochen hat. Und ich kenne auch noch die Zugtoiletten, die, wenn man gespült hat, man von oben nach unten auf die Gleise gucken konnte, wie im Grunde dann das Klopapier und was man da hinterlassen hat, im Grunde hinterlassen wurde. Mittlerweile sind diese Toiletten ein bisschen moderner, aber oftmals nicht weniger eklig.
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2: Wenn der Harndrang im Zug zunimmt, dann musst du dich an einen dunklen Ort wagen. Ähnlich wie das Bermuda-Dreieck oder Mordor. Auf die Zugtoilette. Du versuchst mit dem Ellbogen die Klinke zu drücken, um nichts zu berühren. Drin bloß nicht einatmen, schnell die Klobrille mit Papier auslegen. Dann trotzdem nicht hinsetzen, sondern du begibst dich in so eine absurde Halbhock-Position. Übrigens, kleine Fantasieübung zwischendurch. Jetzt einfach mal dran denken, wie der Chef oder die Chefin in so einem Moment aussieht. Wer es geschafft hat, muss dann nur noch Hände waschen mit den 10 Tropfen, die aus dem Hahn träufeln, und dann mit dem Papierhandtuch wieder die Klinke drücken und raus. Also für einen Zugtoilettenbesuch und für die Klobrille gilt gleichermaßen, man macht was durch.
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16: 5:05. Ich bin Colin Mock. Guten Abend. Der Amokfahrer von Leipzig ist bis vor kurzem noch in einer Psychiatrie gewesen. Das hat das sächsische Sozialministerium bestätigt. Sein Motiv ist weiter unklar. Der 33-Jährige war gestern mit einem Auto durch die Leipziger Innenstadt gerast. Zwei Menschen wurden dabei getötet. Oberbürgermeister Jung will nach dem Vorfall die Sicherheitsvorkehrungen auf den Prüfstand stellen. Er sagt aber auch:
17: Wir wissen auch, dass es keine letzte Sicherheit gibt. Das gehört auch zur Wahrheit. Und wir wollen nicht unsere Innenstädte als Festungen ausbauen. Und diese Balance zu finden zwischen Freizügigkeit und Aufenthaltsqualität und trotzdem Schutz und Sicherheit der Bevölkerung, das ist die Aufgabe, die wir überall haben in dieser Republik und nicht nur in Deutschland, sondern weit darüber hinaus.
16: Beim Bau der Fehmarn-Weltquerung zwischen Deutschland und Dänemark steht ein wichtiger Schritt an. Das erste von insgesamt 89 Tunnelelementen ist auf dem Weg zu seinem Absenkort vor der Küste der dänischen Insel Lolland. Transportiert wird das 217 Meter lange und 42 Meter breite Bauteil von 5 Schleppern und einem Spezialschiff. Die Lage für die Hebammen in Schleswig-Holstein bleibt weiter angespannt. Schließende Geburtsstationen, kompliziertes Abrechnungsverfahren und ein Stück weit ein Außen vor beklagen die Geburtshelferinnen heute zum Tag der Hebammen. Das Land will sich auf Bundesebene für Nachbesserungen einsetzen. Der THW Kiel und die SG Flensburg-Handewitt wollen heute Abend ins Final Four der Handball-European League einziehen. Die Kieler müssen in eigener Halle gegen Nasice aus Kroatien einen 3-Tore-Rückstand aus dem Hinspiel aufholen. Für die Flensburger geht es auswärts nach einem unentschiedenen Hinspiel gegen Hannover-Burgdorf quasi bei Null los. Trainer Alex Pajovic sagt:
10: War gute Vorbereitung. Wir sind Gott sei Dank komplett da. Wir sind vorbereitet, wir sind motiviert. Wir wissen, was müssen wir machen. Wir wissen, was ungefähr kommt. Aber wird natürlich in Auswärts nicht einfacher Job, denn wir bringen unsere Leistung. Was müssen wir, wer geht über die Final Four? Dann gewinnen wir dieses Spiel.
16: Welches Team zieht als erstes ins Endspiel der Fußball Champions League ein? Das entscheidet sich heute Abend im Halbfinalrückspiel zwischen dem FC Arsenal und Atletico Madrid. Für beide Teams ist nach dem 1:1 im Hinspiel noch alles drin. Morgen sind dann die Bayern wieder gegen Paris Saint-Germain gefordert.
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18: Viele Wolken bestimmen den Abend bei uns in Schleswig-Holstein. Der Regen lässt dabei schnell nach und dann bleibt's meist trocken, Auflockerungen kommen nur langsam. In der Nacht wird's vor allem im Norden klarer, sonst hängen weiter Wolken, aber ohne Regen. Die Tiefstwerte liegen zwischen 8 und 3 Grad. Der RSH-3-Tage-Trend. Morgen viele Wolken und ab und zu ein bisschen Regen, maximal bis 16 Grad. Am Donnerstag und Freitag insgesamt ähnlich, oft trocken mit Wolken und ein paar Auflockerungen.
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18: Schleswig-Holsteins bester Verkehrsservice mit KI-Unterstützung. Auf der A7 Hamburg-Flensburg, Vorsicht, in beiden Richtungen sind zwischen Schleswig-Jagel und Schleswig-Schubi Rehe am Straßenrand. Auf der A7 Hamburg Richtung Flensburg ist zwischen Volkspark und Stellingen eine ungesicherte Unfallstelle. Dann gibt es auf der A7 Flensburg Richtung Hamburg zwischen dem Dreieck Nordwest und dem Elbtunnel 4 Kilometer stockenden Verkehr. An der Fähre Glückstadt-Wischhafen kann es in Richtung Hemmoor zu langen Wartezeiten von bis zu einer Stunde kommen. Und im Kreis Steinburg ist die Dörbstrut zwischen Kudensee und der Kanalfähre Kudensee wegen eines Feuerwehreinsatzes in beiden Richtungen gesperrt. Die meisten Blitzer nur bei RSH. In Flensburg auf der Hochfelder Landstraße, außerdem in Großrönnau auf der Segeberger Straße beidseitig und dann noch in Nordhof auf der Kieler Straße ortseinwärts. Staus und Blitzer meldet ihr uns kostenlos unter 08000 774 774.
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7: Moin und kommt gut in euren Feierabend. Vielleicht trefft ihr euch ja heute noch zum Klönen und auf ein Bierchen mit der Clique irgendwo bei euch im Dorf. Ja, irgendwo. Das ist ein Punkt, ne? Leider sterben die ganzen Gasthöfe und Raststätten mittlerweile ja aus. Das reißt große Löcher in die Dorfgemeinschaften hier bei uns in Schleswig-Holstein und es fehlen eben diese Orte fürs Beisammensein. Aber nicht mit uns, hat sich die Gemeinde Süsel gedacht und mal kurzerhand einen neuen Dorftreff aus dem Boden gestampft und zwar in Eigenregie, was sich andere Gemeinden da vielleicht sogar abgucken können und welche fetten Partys da jetzt bald stattfinden werden in Süsel. Wir schauen uns das gleich mal an.
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für euch am Dienstagabend hier bei RSH. Das war einer eurer Lieblingshits in Schleswig-Holsteins bester Mix. Moin, Fabian Peters hier für euch. Und gleich gibt's neue Musik und die kommt von Harley Humberstone.

0: Gleich so ein bisschen so eine Frühlingsgefühle, ne? Holly Humberstone mit To Love Somebody ist gleich Norbert RSA. Das sind alle frischen Hits in Schleswig-Holsteins beste Mix. Und vielleicht tanzt ihr dazu ja auch bald bei euch im neuen Dorftreff in Süsel. Das ist cool, ne? Überall sterben Gaststätten und Gasthöfe aus bei uns in Schleswig-Holstein. In Süsel, da haben sich die Einwohner jetzt gedacht, nö. Das wollen wir nicht auf uns sitzen lassen. Wir brauchen Dorftreff und haben dafür das Gebäude vom alten Kindergarten genommen und das erstmal so als Gemeinschaftsaktion im Dorf richtig schick gemacht. Bei mir ist Monika Präfke vom Dorftreff Süsel. Monika, ihr habt euch gedacht, viele Hände, schnelles Ende, ne? Und habt alle mit angepackt.
1: Ja, wir haben auch gemeinschaftlich gestrichen dann und alle haben irgendwas dazu beigetragen. Es gab auch einen Verein, der seinen Riesentisch verkauft hat und sagte, ach ja, komm, den verkaufen wir euch für wenig. Und der ist einfach total perfekt für euch. Nette Nachbarn haben uns auch Stühle vor die Tür gestellt und ein paar haben wir so noch gefunden. Es ist noch nicht ganz perfekt, aber nach und nach. Aber erstmal ist das schon ganz gemütlich hier.
0: Ja, unbedingt. Und vor allen Dingen habt ihr das alles in Eigenregie geleistet, wie wir gerade gehört haben. Und das in einer knappen Zeit. Ein paar Monate wart ihr mal gerade dabei. Und ihr habt auch schon Ideen, Monika, was jetzt alles im Dorftreff so passieren soll, ne?
1: Also von der Kinderdisco über, vielleicht gibt es Mamis, die sich einfach mal treffen wollen oder auch Papis. Wir haben zum Beispiel donnerstags hier immer so einen klitzekleinen Wochenmarkt und jetzt wollen wir mal anfangen, donnerstags einfach 2 Stunden aufzumachen. Vielleicht kommt einer rüber auf den Kaffee und zum Klönen. Das wird bestimmt alles erst so ein bisschen langsam anlaufen, aber das wird schon.
0: Tja, und ich bin mir ganz sicher, dass die Süseler froh sein werden, dass sie das haben, ne? Und vor allen Dingen, wenn man selber mit angepackt hat, dann weiß man sowas auch zu schätzen. Vielen, vielen Dank dir, Monika. Und da hört man es wieder, ne? Zusammen sind wir Schleswig-Holstein. Zusammen können wir echt eine Menge erreichen. Die Bewohner von Süsel, die haben jetzt wieder einen Dorftreff und den haben sie in Eigenleistung eingerichtet. Die offizielle Eröffnung, die ist übrigens am 10. Juni. Cooles Ding.

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6: Ich bin Colin Mock. 2,5 Jahre nach dem offiziellen Baustart soll das erste Tunnelteil für die feste Fehmarn-Weltquerung abgesenkt werden. Es hat am späten Abend den Arbeitshafen von Rückbyhaven verlassen. Mehr von Philipp Nitzig.
7: Zu dem Verband gehören 5 Schlepper und ein Spezialschiff, das extra für das Absenken der Tunnelteile gebaut worden ist. Das erste Teil wird etwa 2 Kilometer vom Hafen entfernt in den Tunnelgraben herabgelassen. Es wird alles noch ein paar Tage dauern, teilte das Baukonsortium mit. Das Element ist 217 Meter lang, 42 Meter breit und wiegt über 73.000 Tonnen. Insgesamt werden 89 Elemente verbaut.
6: Ungefähr 300 Einwohner haben nach Angaben von Bürgermeister Pollmann auf Helgoland meist positiv über die geplante Inselerweiterung diskutiert. Um die Sanierung des Hafens finanzieren zu können, soll ein Gebiet zwischen der Insel und der Düne aufgeschüttet und vermarktet werden. Pollmann sagte uns:
8: Ich habe da nicht mal eine Handvoll, die kritische Fragen gestellt haben. Fast alle sind rausgegangen mit der Erkenntnis, wo denn jetzt genau das Problem auf Helgoland liegt. Nämlich, dass wir nicht einfach hier die Insel vergrößern wollen, sondern dass wir große Aufgaben vor der Brust haben, die so viel Geld kosten, dass wir das einfach nicht bezahlen können, dass man dadurch das finanziert bekommt.
6: Amrum ist morgen den Tag teilweise offline. Bis in den Nachmittag wird es kein Internet auf der Insel geben. Der Grund: am Seekabel, das Amrum über Föhr mit dem Festland verbindet, wird gearbeitet. Das Kabel soll 4,5 Meter tiefer unter die Erde, damit anschließend der Deich verstärkt werden kann.
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9: Viele Wolken bestimmen den Abend bei uns in Schleswig-Holstein. Der Regen lässt dabei schnell nach und dann bleibt's meist trocken, Auflockerungen kommen nur langsam. In der Nacht wird's vor allem im Norden klarer, sonst hängen weiter Wolken, aber ohne Regen. Die Tiefstwerte liegen zwischen 8 und 3 Grad. Der RSH-3-Tage-Trend. Morgen viele Wolken und ab und zu ein bisschen Regen, maximal bis 16 Grad. Am Donnerstag und Freitag insgesamt ähnlich, oft trocken mit Wolken und ein paar Auflockerungen.
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9: Schleswig-Holsteins bester Verkehrsservice mit KI-Unterstützung. Auf der A7 Flensburg Richtung Hamburg stockt es zwischen dem Dreieck Nordwest und dem Elbtunnel auf 4 Kilometern. Und im Kreis Steinburg ist die Dörbstrut zwischen Kudensee und der Kanalfähre Kudensee wegen eines Feuerwehreinsatzes in beiden Richtungen gesperrt. Die meisten Blitzer nur bei RSH. In Flensburg auf der Hochfelder Landstraße, außerdem in Großrönnau auf der Segeberger Straße beidseitig und in Nordhoff ortseinwärts auf der Kieler Straße. Staus und Blitzer meldet ihr uns kostenlos unter 08000 774 774.
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0: So cool klingt der Dienstagabend hier bei RSH. Clock Clock waren das gerade für euch. Das sind alle frischen Hits in Schleswig-Holsteins beste Mix. Geht gleich weiter mit Lady Gaga, aber vorher setzen wir uns jetzt erstmal aufs Fahrrad.
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0: Was war das heute Morgen schön? Moin, Sharon Hein und Matze Schmark hier.
1: Moin.
0: Wir durften heute dem 11-jährigen Lasse aus Kronshagen einen riesengroßen Wunsch erfüllen.
1: Ja, Lasse hat heute nämlich Geburtstag und sein Papa Carsten hat uns verraten, er ist riesengroßer RSH-Fan. Und da haben wir Lasse einfach zu Hause überrascht.
2: Oh, es hat geklingelt, jetzt bin ich selber aufgeregt. Bist du Lasse?
3: Ja.
2: Alles Gute zum Geburtstag. Und weißt du, was wir heute an deinem Geburtstag machen?
3: Nein.
2: Wir nehmen dich mit ins RSH-Studio. Du darfst bei uns in der Morningshow mitmoderieren.
1: Geil! Und er hatte echt viel Spaß bei uns. Eine kleine Torte hatten wir auch für ihn da. Und dann ging es auch ans Mikro.
3: Ja, ich war sehr aufgeregt. Und ja, Papa hat echt nichts gesagt.
1: Und willst du noch Grüße an deinen Busfahrer loswerden? Weil du hast gerade schon gesagt, der hört dich ja jetzt, ne?
3: Ja, Günther, wenn du mich gerade hörst, dann schalt ihm lieber ein.
0: Ja, das rate ich dir auch. Einmal hier im echten RSH-Studio stehen. Das wollten wir dir gerne erfüllen, lieber Lasse. Es war uns eine Ehre. Und wir hören uns morgen früh wieder, wie gewohnt, ab 5 hier in der RSH Moin Show.
3: Geil!
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11: 5:07. Ich bin Colin Mock. Guten Abend. Der Amokfahrer von Leipzig kommt in die Psychiatrie. Das hat ein Ermittlungsrichter entschieden. Er geht davon aus, dass der 33-Jährige zum Tatzeitpunkt nicht voll schuldfähig war. Der Mann war gestern mit dem Auto durch die Leipziger Innenstadt gerast und hatte dabei 2 Menschen getötet. 6 weitere wurden teils schwer verletzt. Leipzigs Oberbürgermeister Burkhard Jung sagte uns:
12: Gottlob ist niemand in Lebensgefahr. Es gibt einen sehr schwer Verletzten, der aber auch in Sicherheit ist. Hoffe, dass ich ihn besuchen kann in den nächsten Tagen. Es gibt eine ganze Reihe von leichter Verletzten, sodass ich ein wenig Entwarnung geben kann. Wir müssen jetzt nicht fürchten, dass es weiter Todesopfer geben wird.
11: Beim Bau der festen Fehmarn-Beltquerung geht es voran. Das erste von fast 90 Tunnelelementen ist auf dem Weg zu seinem Absenkort vor der Küste der dänischen Insel Lolland. Transportiert wird das 217 Meter lange und 42 Meter breite Bauteil von 5 Schleppern und einem Spezialschiff. Schleswig-Holsteins Verkehrsminister Matzen sagte uns:
13: Wir verbinden 2 Länder miteinander. Heute wird das erste Element versenkt. Großartiger Tag. Also ich finde, das zeigt auch, dass gehandelt wird. Das Ganze wird gelingen. Wir machen nicht jede Woche einen neuen Tunnel. Deswegen werden es einige Herausforderungen geben. Es gab große Probleme mit den Absenkschiffen. Die sind gelöst worden. Jetzt hofft man einfach nur, also dass eine solche Infrastruktur dann auch klappt.
11: Amrum ist morgen den Tag teilweise offline. Bis in den Nachmittag wird es kein Internet auf der Insel geben. Der Grund: Am Seekabel, das Amrum über Föhr mit dem Festland verbindet, wird gearbeitet. Das Kabel soll 4,5 Meter tiefer unter die Erde, damit anschließend der Deich verstärkt werden kann. Hebammen in Schleswig-Holstein sehen ihre Lage weiter kritisch. Sie beklagen aufwendige Abrechnungen, geschlossene Geburtsstationen und zu wenig Anerkennung im Gesundheitssystem. Zum Internationalen Hebammentag fordert der Verband Schleswig-Holstein, sie stärker in die sogenannte Primärversorgung zu integrieren. In der Fußball-Champions League wird heute das erste Finalticket vergeben. Im Halbfinale trifft der FC Arsenal auf Atletico Madrid. Das Hinspiel ging 1:1 aus. Morgen will auch der FC Bayern ins Endspiel. Die Münchner haben das spektakuläre Hinspiel gegen PSG knapp mit 4:5 verloren.
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14: Viele Wolken bestimmen den Abend bei uns in Schleswig-Holstein. Der Regen lässt dabei schnell nach und dann bleibt's meist trocken, Auflockerungen kommen nur langsam. In der Nacht wird's vor allem im Norden klarer, sonst hängen weiter Wolken, aber ohne Regen. Die Tiefstwerte liegen zwischen 8 und 3 Grad. Der RSH-3-Tage-Trend. Morgen viele Wolken und ab und zu ein bisschen Regen, maximal bis 16 Grad. Am Donnerstag und Freitag insgesamt ähnlich, oft trocken mit Wolken und ein paar Auflockerungen.
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14: Schleswig-Holsteins bester Verkehrsservice mit KI-Unterstützung. Auf der A7 Richtung Hannover, Achtung, zwischen dem Elbtunnel und Waltershof liegen Gegenstände auf der Autobahn. Auf der A21 Kiel Richtung Bagdeheide ist in beiden Richtungen zwischen Dalldorf und Wahlstedt eine Entenfamilie auf der Straße. Im Kreis Steinburg ist die Dörbstrut zwischen Kudensee und der Kanalfähre Kudensee wegen eines Feuerwehreinsatzes in beiden Richtungen gesperrt. Die meisten Blitzer nur bei RSH. In Flensburg auf der Hochfelder Landstraße, außerdem in Großrönnau auf der Segeberger Straße beidseitig und in Nordhoff auf der Kieler Straße ortseinwärts. Staus und Blitzer meldet ihr uns kostenlos unter 08000 774 774.
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15: Mit 30 Jahren schon Gemeindewehrführerin und Einsatzleitung. Das kann nicht jeder von sich behaupten. Ne? Friederike Sänger aus Stadum aus dem Kreis Nordfriesland, die kann das schon. Sie leitet die Freiwillige Feuerwehr Stadum und das nicht alleine. Sie etabliert da gerade ein Führungsteam. Eine coole, innovative Idee. Und wie Friederike funktionieren muss, wenn mitten in der Nacht ihr Melder geht und welche Aufgaben sie als Wehrführerin dann übernimmt. Das sind nämlich ganz andere als die Truppmänner und Truppfrauen, die sonst so ausrücken, da schauen wir uns gleich mal an.
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0: Das war einer eurer Lieblingshits. In Schleswig-Holsteins beste Mix. Rihanna war das gerade mit Disturbia. Hier am Dienstagabend bei RSH mit Fabian Pede. Moin! Und meine Kameraden von der Freiwilligen Feuerwehr in Risum, die haben heute Übungsdienst. Ist bei uns immer am ersten Dienstag im Monat fix. Und liebe Grüße gehen raus an alle anderen Freiwilligen Feuerwehren und Feuerwehrmänner und Frauen da draußen hier bei uns in Schleswig-Holstein. Wir sind so froh, dass wir euch haben. Und gerade Feuerwehrfrauen, ne, das werden immer mehr. Und in Stadum im Kreis Nordfriesland, da gibt's sogar eine Wehrführerin. Und die ist sogar noch recht jung, gerade mal 30 Jahre alt, ist Friederike Sänger. Und mit der hat sich unser Matze Schmark aus der RSH Moin Show für den Blaulicht-Podcast getroffen und einfach mal mit Friederike über ihr Amt, also über die Wehrführung, unterhalten. Wie wird man das überhaupt? Und wie ist das eigentlich so als Wehrführerin, wenn der Melder geht?
1: Ja, man ist schon ziemlich aufgeregt. Aber ich muss sagen, man funktioniert gut. Also ich funktioniere gut in solchen Situationen. Mhm. Der Pieper geht, meistens eher nachts. Mhm. Wenn er dann geht, dann wirst du komplett aus dem Schlaf gerissen, guckst drauf, was ist los, und dann ziehst du dich eigentlich nur an, gehst rüber. Bei mir ist es nicht weit, ich wohne direkt hinter der Feuerwehr. Dann rüstest du dich aus, guckst, was ist los, wer ist da. Ja, dann werden die Autos besetzt und ich fahre meistens schon mit meinem Privatwagen vorweg. Aber ich habe auch hier das Glück, dass mein Vorgänger uns natürlich als Führungsassistent begleitet. Mhm. Ich rede jetzt von uns, weil meistens meine stellvertretende Gemeindewehrführerin auch mit dabei,
2: ja,
1: sodass wir so ein Führungsteam bilden.
0: Tja, und dieses Führungsteam, das funktioniert super gut und ist eine ganz innovative Idee. Warum? 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Und hier geht's weiter mit Ray. Where is my husband? Ja, das fragen sich viele Frauen hier bei uns in Schleswig-Holstein auch, wenn der Mann in der Feuerwehr ist und der Melder auf einmal losgeht. Schön, dass wir euch haben. Zusammen sind wir Schleswig-Holstein.

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12: Ich bin Colin Mock. 2,5 Jahre nach dem offiziellen Baustart soll das erste Tunnelteil für die feste Fehmarn-Weltquerung abgesenkt werden. Es hat am späten Abend den Arbeitshafen von Rückbihaven verlassen. Mehr von Philipp Nitzig.
13: Zu dem Verband gehören 5 Schlepper und ein Spezialschiff, das extra für das Absenken der Tunnelteile gebaut worden ist. Das erste Teil wird etwa 2 Kilometer vom Hafen entfernt in den Tunnelgraben herabgelassen. Es wird alles noch ein paar Tage dauern, teilte das Baukonsortium mit. Das Element ist 217 Meter lang, 42 Meter breit und wiegt über 73.000 Tonnen. Insgesamt werden 89 Elemente verbaut.
12: Ungefähr 300 Einwohner haben nach Angaben von Bürgermeister Pollmann auf Helgoland meist positiv über die geplante Inselerweiterung diskutiert. Um die Sanierung des Hafens finanzieren zu können, soll ein Gebiet zwischen der Insel und der Düne aufgeschüttet und vermarktet werden. Pollmann sagte uns:
14: Ich habe da nicht mal eine Handvoll, die kritische Fragen gestellt haben. Fast alle sind rausgegangen mit der Erkenntnis, wo denn jetzt genau das Problem auf Helgoland liegt. Nämlich, dass wir nicht einfach hier die Insel vergrößern wollen, sondern dass wir große Aufgaben vor der Brust haben, die so viel Geld kosten, dass wir das einfach nicht bezahlen können, dass man dadurch das finanziert bekommt.
12: Amrum ist morgen den Tag teilweise offline. Bis in den Nachmittag wird es kein Internet auf der Insel geben. Der Grund: am Seekabel, das Amrum über Föhr mit dem Festland verbindet, wird gearbeitet. Das Kabel soll 4,5 Meter tiefer unter die Erde, damit anschließend der Deich verstärkt werden kann.
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15: Viele Wolken bestimmen den Abend bei uns in Schleswig-Holstein. Der Regen lässt dabei schnell nach und dann bleibt's meist trocken, Auflockerungen kommen nur langsam. In der Nacht wird's vor allem im Norden klarer, sonst hängen weiter Wolken, aber ohne Regen. Die Tiefstwerte liegen zwischen 8 und 3 Grad. Der RSH-3-Tage-Trend. Morgen viele Wolken und ab und zu ein bisschen Regen, maximal bis 16 Grad. Am Donnerstag und Freitag insgesamt ähnlich, oft trocken mit Wolken und ein paar Auflockerungen.
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15: Schleswig-Holsteins bester Verkehrsservice mit KI-Unterstützung. Im Kreis Steinburg ist die Dörbstrut zwischen Kudensee und der Kanalfähre Kudensee wegen eines Feuerwehreinsatzes in beiden Richtungen gesperrt. Die meisten Blitzer nur bei RSH. In Lübeck wird auf der Niendorfer Hauptstraße geblitzt. Außerdem steht ein Blitzer in Flensburg auf der Hochfelder Landstraße. Und in Großrönau blitzt es beidseitig auf der Segeberger Straße. Staus und Blitzer meldet ihr uns kostenlos unter 08000 774 774.
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0: Schnell mal zurück in die 90er hier am Dienstagabend bei RSH. King of My Castle war das gerade und gleich geht's weiter mit frischer Musik und die kommt von Leonie und Callum Scott. Boah, was ist das für ein easy Ding? Voll chillig. Stay heißt die Nummer. Leonie und Callum Scott ist gleich neu bei RSH. Das sind alle frischen Hits in Schleswig-Holsteins beste Mix. Und ich wette, zu Hause bei euch, da wird gebastelt auf Hochtouren.
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0: 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Die verkaufen bestimmt auch ganz gut in dieser Woche. Die Lütten, die wollen natürlich auch irgendwie was für Mama machen. Am besten selbst machen, so eine Hand vielleicht abgepauscht und ausgeschnitten. Oder irgendwelche Herzen zum Aufklappen mit ganz süßen, lieben Worten da drin. Ja, da sagt man Mama einfach mal Danke, ne? 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
12: 5:08. Ich bin Colin Mock. Guten Abend. Der Amokfahrer von Leipzig kommt in die Psychiatrie. Das hat ein Ermittlungsrichter entschieden. Er geht davon aus, dass der 33-Jährige zum Tatzeitpunkt nicht voll schuldfähig war. Der Mann war mit dem Auto durch die Leipziger Innenstadt gerast und hatte dabei zwei Menschen getötet. Am Abend ist in der Leipziger Nikolaikirche auch der Opfer gedacht worden. Bei der Veranstaltung war unter anderem Sachsens Ministerpräsident Kretschmer dabei. Er sagt:
13: Jetzt geht es darum, das Ganze aufzuarbeiten, Schlüsse zu ziehen. Es ist eben bei so einer Amoktat, bei so einem psychischen Ereignis etwas, wo man vermutlich feststellen wird, es gibt keinen hundertprozentigen Schutz, was uns noch mehr ohnmächtig macht.
12: 2,5 Jahre nach dem offiziellen Baustart soll das erste Tunnelteil für die feste Fehmarn-Beltquerung abgesenkt werden. Es hat am späten Abend den Arbeitshafen von Rötbyhavn verlassen. Mehr von Philipp Nitzig.
14: Zu dem Verband gehören 5 Schlepper und ein Spezialschiff, das extra für das Absenken der Tunnelteile gebaut worden ist. Das erste Teil wird etwa 2 Kilometer vom Hafen entfernt in den Tunnelgraben herabgelassen. Es wird alles noch ein paar Tage dauern, teilte das Baukonsortium mit. Das Element ist 217 Meter lang, 42 Meter breit und wiegt über 73.000 Tonnen. Insgesamt werden 89 Elemente verbaut.
12: Nach dem Fund einer verletzten Frau in Kiel-Garden Anfang Januar geht die Polizei jetzt von einer Gewalttat aus. Die 22-Jährige war nachmittags mit Kopfverletzungen im Bereich der Coventry-Halle entdeckt worden. Sie kam in ein Krankenhaus. Die Polizei bittet jetzt mögliche Zeugen um Hinweise. Die Lage für die Hebammen in Schleswig-Holstein bleibt weiter angespannt. Schließende Geburtsstationen, kompliziertes Abrechnungsverfahren und ein Stück weit ein Außen vor beklagen die Geburtshelferinnen heute zum Tag der Hebammen. Das Land will sich auf Bundesebene für Nachbesserungen einsetzen. Welches Team zieht als erstes ins Endspiel der Fußball-Champions League ein? Das entscheidet sich heute Abend im Halbfinal-Rückspiel zwischen dem FC Arsenal und Atletico Madrid. Für beide Teams ist nach dem 1:1 im Hinspiel noch alles drin. Morgen sind dann die Bayern wieder gegen Paris Saint-Germain gefordert.
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15: Viele Wolken bestimmen den Abend bei uns in Schleswig-Holstein. Der Regen lässt dabei schnell nach und dann bleibt's meist trocken, Auflockerungen kommen nur langsam. In der Nacht wird's vor allem im Norden klarer, sonst hängen weiter Wolken, aber ohne Regen. Die Tiefstwerte liegen zwischen 8 und 3 Grad. Der RSH 3-Tage-Trend. Morgen viele Wolken und ab und zu ein bisschen Regen, maximal bis 16 Grad. Am Donnerstag und Freitag insgesamt ähnlich, oft trocken mit Wolken und ein paar Auflockerungen.
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15: Schleswig-Holsteins bester Verkehrsservice mit KI-Unterstützung. Auf der A1 Hamburg Richtung Lübeck, Achtung, in Höhe Rheinfeld liegen Gegenstände auf der Autobahn. Die A1 Lübeck Richtung Fehmarn ist zwischen Jahnshof und Gremersdorf auf der rechten Spur gesperrt. Im Kreis Steinburg ist die Dörbstruth zwischen Kudensee und der Kanalfähre Kudensee wegen eines Feuerwehreinsatzes in beiden Richtungen dicht. Die meisten Blitzer nur bei RSH. In Flensburg wird in der Waldstraße in Höhe der Schule geblitzt. In Lübeck blitzt es auf der Niendorfer Hauptstraße. Außerdem steht ein Blitzer in Großrönnau auf der Segeberger Straße beidseitig. Staus und Blitzer meldet ihr uns kostenlos unter 08000 774 774.
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7: Ich bin Colin Mock. 2,5 Jahre nach dem offiziellen Baustart soll das erste Tunnelteil für die feste Fehmarn-Weltquerung abgesenkt werden. Es hat am späten Abend den Arbeitshafen von Rückbyhavn verlassen. Mehr von Philipp Nitzig.
8: Zu dem Verband gehören 5 Schlepper und ein Spezialschiff, das extra für das Absenken der Tunnelteile gebaut worden ist. Das erste Teil wird etwa 2 Kilometer vom Hafen entfernt in den Tunnelgraben herabgelassen. Es wird alles noch ein paar Tage dauern, teilte das Baukonsortium mit. Das Element ist 217 Meter lang, 42 Meter breit und wiegt über 73.000 Tonnen. Insgesamt werden 89 Elemente verbaut.
7: Ungefähr 300 Einwohner haben nach Angaben von Bürgermeister Pollmann auf Helgoland meist positiv über die geplante Inselerweiterung diskutiert. Um die Sanierung des Hafens finanzieren zu können, soll ein Gebiet zwischen der Insel und der Düne aufgeschüttet und vermarktet werden. Pollmann sagte uns:
9: Ich habe da nicht mal eine Handvoll, die kritische Fragen gestellt haben. Fast alle sind rausgegangen mit der Erkenntnis, wo denn jetzt genau das Problem auf Helgoland liegt. Nämlich, dass wir nicht einfach hier die Insel vergrößern wollen, sondern dass wir große Aufgaben vor der Brust haben, die so viel Geld kosten, dass wir das einfach nicht bezahlen können, dass man dadurch das finanziert bekommt.
7: Amrum ist morgen den Tag teilweise offline. Bis in den Nachmittag wird es kein Internet auf der Insel geben. Der Grund: am Seekabel, das Amrum über Föhr mit dem Festland verbindet, wird gearbeitet. Das Kabel soll 4,5 Meter tiefer unter die Erde, damit anschließend der Deich verstärkt werden kann.
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10: Viele Wolken bestimmen den Abend bei uns in Schleswig-Holstein. Der Regen lässt dabei schnell nach und dann bleibt's meist trocken, Auflockerungen kommen nur langsam. In der Nacht wird's vor allem im Norden klarer, sonst hängen weiter Wolken, aber ohne Regen. Die Tiefstwerte liegen zwischen 8 und 3 Grad. Der RSH-3-Tage-Trend. Morgen viele Wolken und ab und zu ein bisschen Regen, maximal bis 16 Grad. Am Donnerstag und Freitag insgesamt ähnlich, oft trocken mit Wolken und ein paar Auflockerungen.
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10: Schleswig-Holsteins bester Verkehrsservice mit KI-Unterstützung. Auf der A1 Lübeck Richtung Fehmarn ist zwischen Jahnshof und Gremersdorf die rechte Spur gesperrt. Im Kreis Steinburg ist die Dörbstrut zwischen Kudensee und der Kanalfähre Kudensee wegen eines Feuerwehreinsatzes in beiden Richtungen dicht. Die meisten Blitzer nur bei RSH. In Flensburg wird auf der Waldstraße in Höhe der Schule geblitzt. In Lübeck blitzt es auf der Niendorfer Hauptstraße. Außerdem steht ein Blitzer in Groß-Rönnau auf der Segeberger Straße beidseitig. Staus und Blitzer meldet ihr uns kostenlos unter 08000 774 774.
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4: 5 von 9. Ich bin Colin Mock. Guten Abend. Der Amokfahrer von Leipzig kommt in die Psychiatrie. Das hat ein Ermittlungsrichter entschieden. Er geht davon aus, dass der 33-Jährige zum Tatzeitpunkt nicht voll schuldfähig war. Der Mann war gestern mit dem Auto durch die Leipziger Innenstadt gerast und hatte dabei 2 Menschen getötet. 6 weitere wurden teils schwer verletzt. Leipzigs Oberbürgermeister Burkhard Jung sagte uns:
5: Gottlob ist niemand in Lebensgefahr. Es gibt einen sehr schwer Verletzten, der aber auch in Sicherheit ist. Hoffe, dass ich ihn besuchen kann in den nächsten Tagen. Es gibt eine ganze Reihe von leichter Verletzten, sodass ich ein wenig Entwarnung geben kann. Wir müssen jetzt nicht fürchten, dass es weiter Todesopfer geben wird.
4: Beim Bau der festen Fehmarn-Beltquerung geht es voran. Das erste von fast 90 Tunnelelementen ist auf dem Weg zu seinem Absenkort vor der Küste der dänischen Insel Lolland. Transportiert wird das 217 Meter lange und 42 Meter breite Bauteil von 5 Schleppern und einem Spezialschiff. Schleswig-Holsteins Verkehrsminister Matzen sagte uns:
6: Wir verbinden 2 Länder miteinander. Heute wird das erste Element versenkt. Großartiger Tag. Also ich finde, das zeigt auch, dass gehandelt wird. Das Ganze wird gelingen. Wir machen nicht jede Woche einen neuen Tunnel. Deswegen werden es einige Herausforderungen geben. Es gab große Probleme mit den Absenkschiffen. Die sind gelöst worden. Jetzt hofft man einfach nur, also dass eine solche Infrastruktur dann auch klappt.
4: Hebammen in Schleswig-Holstein sehen ihre Lage weiter kritisch. Sie beklagen aufwendige Abrechnungen, geschlossene Geburtsstationen und zu wenig Anerkennung im Gesundheitssystem. Zum Internationalen Hebammentag fordert der Verband Schleswig-Holstein, sie stärker in die sogenannte Primärversorgung zu integrieren. Amrum ist morgen den Tag teilweise offline. Bis in den Nachmittag wird es kein Internet auf der Insel geben. Der Grund: am Seekabel, das Amrum über Föhr mit dem Festland verbindet, wird gearbeitet. Das Kabel soll 4,5 Meter tiefer unter die Erde, damit anschließend der Deich verstärkt werden kann. Die SG Flensburg-Handewitt steht im Final Four der Handball-European League. 43:35 stand es im Viertelfinal-Rückspiel gegen Hannover Burgdorf nach einem Unentschieden im Hinspiel. Der THW Kiel kann heute Abend dann gegen Nasice aus Kroatien noch nachziehen.
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7: Viele Wolken sind bei uns in Schleswig-Holstein am Abend noch unterwegs, aber es bleibt meist trocken und hier und da lockert es ein bisschen auf. In der Nacht gehen die Temperaturen runter auf 8 bis 3 Grad. Der RSH-3-Tage-Trend. Morgen bleibt es oft wolkig, südlich vom Kanal kann auch mal etwas Regen dabei sein. Dazu maximal 16 Grad. Am Donnerstag und Freitag ähnlich, mit ein paar Auflockerungen und insgesamt nur wenig Regen.
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7: Schleswig-Holsteins bester Verkehrsservice mit KI-Unterstützung. Auf der A1 Lübeck Richtung Fehmarn ist zwischen Jahnshof und Gremersdorf die rechte Spur gesperrt. Im Kreis Steinburg ist die Dörbstrut zwischen Kudensee und der Kanalfähre Kudensee wegen eines Feuerwehreinsatzes in beiden Richtungen dicht. Die meisten Blitzer nur bei RSH. In Flensburg wird auf der Waldstraße in Höhe der Schule geblitzt. Außerdem blitzt es in Lübeck auf der Niendorfer Hauptstraße. Staus und Blitzer meldet ihr uns kostenlos unter 08000 774 774.
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6: Viele Wolken sind bei uns in Schleswig-Holstein am Abend noch unterwegs, aber es bleibt meist trocken und hier und da lockert's ein bisschen auf. In der Nacht gehen die Temperaturen runter auf 8 bis 3 Grad. Der RSH-3-Tage-Trend. Morgen bleibt's oft wolkig, südlich vom Kanal kann auch mal etwas Regen dabei sein. Dazu maximal 16 Grad. Am Donnerstag und Freitag ähnlich, mit ein paar Auflockerungen und insgesamt nur wenig Regen.
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6: Schleswig-Holsteins bester Verkehrsservice mit KI-Unterstützung. Auf der A7 Flensburg Richtung Hamburg, Achtung, zwischen Großen Aspe und Bad Bramstedt liegt eine Stoßstange auf der Autobahn. Auf der A1 Lübeck Richtung Fehmarn ist zwischen Jahnshof und Gremersdorf die rechte Spur gesperrt. Und im Kreis Steinburg ist die Dörbstrut zwischen Kudensee und der Kanalfähre Kudensee wegen eines Feuerwehreinsatzes in beiden Richtungen dicht. Die meisten Blitzer nur bei RSH. In Flensburg wird in der Waldstraße in Höhe der Schule geblitzt. Staus und Blitzer meldet ihr uns kostenlos unter 08000 774 774.
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4: 5:10. Ich bin Sönke Röhling. Guten Abend. Nach der Amokfahrt von Leipzig kommt der Täter in die Psychiatrie. Der Ermittlungsrichter geht davon aus, dass der 33-Jährige zum Tatzeitpunkt nicht voll schuldfähig gewesen ist. Der Mann war mit dem Auto durch die Innenstadt gerast, hatte 2 Menschen getötet und 6 weitere teils schwer verletzt. Die Stadt prüft nun ihr Sicherheitskonzept. Oberbürgermeister Jung sagt uns aber:
5: Wir wissen auch, dass es keine letzte Sicherheit gibt. Das gehört auch zur Wahrheit. Und wir wollen nicht unsere Innenstädte als Festungen ausbauen. Und diese Balance zu finden zwischen Freizügigkeit und Aufenthaltsqualität und trotzdem Schutz und Sicherheit der Bevölkerung, das ist die Aufgabe, die wir überall haben in dieser Republik und nicht nur in Deutschland, sondern weit darüber hinaus.
4: Ein Deal ist ein Deal, so reagiert EU-Kommissionschefin von der Leyen auf die erneuten Zolldrohungen von US-Präsident Trump. Der hatte höhere Zölle für Autos aus der EU angekündigt. Eigentlich war eine Begrenzung auf 15% vereinbart. Trump wirft wiederum der EU vor, sich nicht an diesen Deal zu halten. Kunden großer deutscher Reiseveranstalter müssen vorerst nicht auf bereits gebuchte Urlaube draufzahlen, trotz hoher Kerosinpreise. Das haben die Anbieter TUI, Altours und Datur dem Tagesspiegel mitgeteilt. Einzelheiten von Jana Klonikowski.
6: Theoretisch wäre eine nachträgliche Erhöhung des Reisepreises sogar erlaubt, wenn die Treibstoffkosten für die Veranstalter gestiegen sind. Das steht häufig im Vertrag, muss den Reisenden aber spätestens 20 Tage vor Reisebeginn mitgeteilt werden. Dass Urlaubsreisen ganz gestrichen werden, müssen Kunden aber aktuell wohl nicht fürchten. Allerdings gilt auch, für künftige Buchungen könnten die Preise steigen.
4: Die Lage für die Hebammen in Schleswig-Holstein bleibt angespannt. Schließende Geburtsstationen, kompliziertes Abrechnungsverfahren und ein Stück weit ein Außenvor beklagen die Geburtshelferin heute zum Tag der Hebammen. Das Land will sich auf Bundesebene für Nachbesserungen einsetzen. Die SG Flensburg-Handewitt steht im Final Four der Handball-European League. 43:35 stand es im Viertelfinal-Rückspiel gegen Hannover Burgdorf nach einem Unentschieden im Hinspiel.
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7: Viele Wolken sind bei uns in Schleswig-Holstein am Abend noch unterwegs, aber es bleibt meist trocken und hier und da lockert es ein bisschen auf. In der Nacht gehen die Temperaturen runter auf 8 bis 3 Grad. Der RSH-3-Tage-Trend. Morgen bleibt es oft wolkig, südlich vom Kanal kann auch mal etwas Regen dabei sein. Dazu maximal 16 Grad. Am Donnerstag und Freitag ähnlich, mit ein paar Auflockerungen und insgesamt nur wenig Regen.
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7: Schleswig-Holsteins bester Verkehrsservice mit KI-Unterstützung. Auf der A23 Heide Richtung Hamburg. Achtung, zwischen Heide Süd und Albersdorf liegt ein totes Tier auf der Straße. Und auf der A1 Lübeck Richtung Fehmarn ist zwischen Jahnshof und Gremersdorf die rechte Spur wegen Reinigungsarbeiten gesperrt. Staus und Blitzer meldet ihr uns kostenlos unter 08000 774 774.
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3: Viele Wolken sind bei uns in Schleswig-Holstein am Abend noch unterwegs, aber es bleibt meist trocken und hier und da lockert's ein bisschen auf. In der Nacht gehen die Temperaturen runter auf 8 bis 3 Grad. Der RSH-3-Tage-Trend. Morgen bleibt's oft wolkig, südlich vom Kanal kann auch mal etwas Regen dabei sein. Dazu maximal 16 Grad. Am Donnerstag und Freitag ähnlich, mit ein paar Auflockerungen und insgesamt nur wenig Regen.
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3: Schleswig-Holsteins bester Verkehrsservice mit KI-Unterstützung. Auf der A1 Lübeck Richtung Fehmarn ist zwischen Jahnshof und Gremersdorf die rechte Spur wegen Reinigungsarbeiten gesperrt. Staus und Blitzer meldet ihr uns kostenlos unter 08000 774 774.
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2: 5:11. Ich bin Sönke Röhling. Guten Abend. Der Amokfahrer von Leipzig ist zum Tatzeitpunkt wohl nicht voll schuldfähig gewesen. Davon geht der Ermittlungsrichter am Amtsgericht aus. Er hat angeordnet, dass der 33-Jährige in die Psychiatrie eingewiesen wird. Der Mann war mit dem Auto durch die Leipziger Innenstadt gerast, hatte 2 Menschen getötet und 6 weitere teils schwer verletzt. Aktuell schwebt aber niemand in Lebensgefahr. Sachsens Ministerpräsident Kretschmer sagte:
3: Jetzt geht es darum, das Ganze aufzuarbeiten, Schlüsse zu ziehen. Es ist eben bei so einer Amoktat, bei so einem psychischen Ereignis etwas, wo man vermutlich feststellen wird, es gibt keinen hundertprozentigen Schutz, was uns noch mehr ohnmächtig macht.
2: Die italienische Großbank UniCredit hat nun wie angekündigt ein offizielles Kaufangebot für alle Commerzbank-Aktien gemacht. Das ist für die Anleger allerdings wenig attraktiv, da es weit unter dem aktuellen Aktienkurs liegt. Auch der deutsche Staat will seine noch gut 12% Anteile nicht verkaufen. Der illegale Handel mit Haustieren nimmt zu, das zeigt eine Auswertung des Deutschen Tierschutzbundes. Im vergangenen Jahr wurden mindestens 2250 illegal gehandelte Tiere entdeckt, Jana Klonikowski.
4: Ja, damit gehen die Zahlen laut Tierschutzbund zum ersten Mal seit der Corona-Pandemie wieder hoch. Damals hatte es Rekordzahlen beim illegalen Tierhandel gegeben. Die Tierschützer gehen aber auch von einer hohen Dunkelziffer aus. Am häufigsten werden Hunde aus Rumänien oder Bulgarien illegal gehandelt. Es wurden aber auch exotische Tiere wie Affen oder Zebras entdeckt. Die Tierschützer fordern strengere Gesetze, vor allem beim Onlinehandel und mehr Unterstützung für die Tierheime.
2: Beim Bau der festen Fehmarn-Belt-Querung geht es voran. Das erste von 89 Tunnelelementen ist auf dem Weg zu seinem Absenkort vor der Küste der dänischen Insel Lolland. Transportiert wird das 217 Meter lange und 42 Meter breite Bauteil von 5 Schleppern und einem Spezialschiff. Verkehrsminister Madsen sagte uns:
5: Wir verbinden 2 Länder miteinander. Heute wird das erste Element versenkt. Großartiger Tag. Also ich finde, das zeigt auch, dass gehandelt wird. Das Ganze wird gelingen. Wir machen nicht jede Woche einen neuen Tunnel. Deswegen werden es einige Herausforderungen geben. Es gab große Probleme mit den Absenkschiffen. Die sind gelöst worden. Jetzt hofft man einfach nur, also dass eine solche Infrastruktur dann auch klappt.
2: Der THW Kiel und die SG Flensburg-Handewitt stehen im Final Four der Handball European League. Nach der Niederlage im Viertelfinal-Hinspiel gegen Nexe gewann der THW das Rückspiel mit 34:29 nach 7-Meter-Krimi. Die SG schaffte nach dem Unentschieden im Hinspiel gegen Hannover-Burgdorf einen klaren 43:35-Sieg.
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6: Viele Wolken sind bei uns in Schleswig-Holstein am Abend noch unterwegs, aber es bleibt meist trocken und hier und da lockert's ein bisschen auf. In der Nacht gehen die Temperaturen runter auf 8 bis 3 Grad. Der RSH-3-Tage-Trend. Morgen bleibt's oft wolkig, südlich vom Kanal kann auch mal etwas Regen dabei sein. Dazu maximal 16 Grad. Am Donnerstag und Freitag ähnlich, mit ein paar Auflockerungen und insgesamt nur wenig Regen.
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6: Schleswig-Holsteins bester Verkehrsservice mit KI-Unterstützung. Auf der A1 Lübeck Richtung Fehmarn ist zwischen Jahnshof und Gremersdorf die rechte Spur wegen Reinigungsarbeiten gesperrt. Staus und Blitzer meldet ihr uns kostenlos unter 08000 774 774.
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4: Viele Wolken sind bei uns in Schleswig-Holstein am Abend noch unterwegs, aber es bleibt meist trocken und hier und da lockert es ein bisschen auf. In der Nacht gehen die Temperaturen runter auf 8 bis 3 Grad. Der RSH-3-Tage-Trend. Morgen bleibt's oft wolkig, südlich vom Kanal kann auch mal etwas Regen dabei sein. Dazu maximal 16 Grad. Am Donnerstag und Freitag ähnlich, mit ein paar Auflockerungen und insgesamt nur wenig Regen.
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4: Schleswig-Holsteins bester Verkehrsservice mit KI-Unterstützung. Es rollt im Moment, die Straßen bei uns in Schleswig-Holstein sind frei. Staus und Blitzer meldet ihr uns kostenlos unter 08000 774 774.
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2: 11:55. Ich bin Sönke Röhling. Guten Abend. Nach der Amokfahrt von Leipzig kommt der mutmaßliche Täter in die Psychiatrie. Er war zum Tatzeitpunkt offenbar nicht voll schuldfähig. Der 33-Jährige war mit dem Auto durch die Innenstadt gerast. Zwei Menschen wurden getötet, weitere teils schwer verletzt. Unterdessen trauert Leipzig um die Opfer der Amokfahrt. Etwa am Augustusplatz haben Menschen Blumen niedergelegt. Einen Raum für Stille, Trost und Anteilnahme bieten in der Leipziger Innenstadt auch die Kirchen. Die Nikolai- und die Thomaskirche haben heute ihre Türen geöffnet. Allen, die trauen oder eine Kerze anzünden wollen. Der evangelische Landesbischof Tobias Bild sagt uns:
3: Solche Taten treffen uns ins Mark. Sie erschüttern unser Vertrauen in Sicherheit und lassen viele Menschen fragen, wie sicher sind unsere Städte? Deshalb kommt es gerade jetzt darauf an, dass wir als Gemeinschaft zusammenstehen. Wachsam, aber eben nicht von Misstrauen bestimmt. Traurig, aber nicht ohne Hoffnung.
2: Die italienische Großbank UniCredit hat wie angekündigt ein offizielles Kaufangebot für alle Commerzbank-Aktien gemacht. Erklärtes Ziel bleibt die komplette Übernahme der Bank, um so die eigene Stellung auszubauen und Banken aus den USA und Asien die Stirn zu bieten. Hans-Peter Burkhoff von der Uni Hohenheim zeigte sich im ZDF allerdings skeptisch.
4: Das, was er im Moment plant, ist ja eher, dass wir die Bank regionalisieren. Das heißt also, die Präsenz der Commerzbank im Ausland, die will er ja gerade abbauen. Und das ist halt für die deutsche Wirtschaft nicht so schön, weil es ist eine wichtige Fähigkeit, deutsche Mittelständler zum Beispiel ins Ausland zu begleiten. Und ich will gar nicht reden von internationalem Investmentbanking-Geschäft. Das kann in dem Maße wie die Amerikaner weder die Commerzbank noch die UniCredit. Da gewinnen wir also gar nichts durch die Fusion.
2: In einem 7-Meter-Krimi hat sich der THW Kiel ins Final Four der Handball European League gekämpft. Nach der Niederlage im Hinspiel gegen Nexe glich der THW im Rückspiel aus. Die Entscheidung fiel dann im 7-Meter-Werfen. Endstand 34:29. Die SG Flensburg-Handewitt setzte sich nach dem Unentschieden im Hinspiel klar mit 43:35 gegen Hannover-Burgdorf durch. In der Fußball-Champions League steht der FC Arsenal im Finale. Nach dem 1:1 im Hinspiel in Madrid gewann der Tabellenführer der Premier League zu Hause gegen Atletico mit 1:0. Im zweiten Halbfinal-Rückspiel treffen die Bayern heute Abend auf Paris Saint-Germain. Im Hinspiel hatte sich PSG mit 5:4 durchgesetzt.
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5: Viele Wolken sind bei uns in Schleswig-Holstein am Abend noch unterwegs, aber es bleibt meist trocken und hier und da lockert es ein bisschen auf. In der Nacht gehen die Temperaturen runter auf 8 bis 3 Grad. Der RSH-3-Tage-Trend. Morgen bleibt es oft wolkig, südlich vom Kanal kann auch mal etwas Regen dabei sein. Dazu maximal 16 Grad. Am Donnerstag und Freitag ähnlich, mit ein paar Auflockerungen und insgesamt nur wenig Regen.
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5: Schleswig-Holsteins bester Verkehrsservice mit KI-Unterstützung. Die Straßen sind aktuell frei, es gibt keine Staus. Staus und Blitzer meldet ihr uns kostenlos unter 08000 774 774.
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3: Wolkig ist es bei uns in Schleswig-Holstein gerade, dazu bleibt's trocken und die Temperaturen liegen aktuell zwischen 7 und 3 Grad. Später kann im Südosten erst noch mal etwas Regen dabei sein, der dann aber abzieht und die Wolken lockern nur langsam auf. Der RSH-3-Tage-Trend. Heute wird's insgesamt freundlich und meist trocken bei maximal 16 Grad. Am Donnerstag und Freitag bleiben viele Wolken ein Thema, ab und zu sind auch mal ein paar Tropfen drin.
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3: Schleswig-Holsteins bester Verkehrsservice mit KI-Unterstützung. Im Moment ist alles frei auf den Straßen bei uns in Schleswig-Holstein. Es gibt keine Staus. Staus und Blitzer meldet ihr uns kostenlos unter 08000 774 774.
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7: 2:05. Ich bin Sönke Röhling. Öl- und Gasheizungen sollen in Deutschland auch nach 2045 noch eingebaut werden dürfen. Das sieht der Entwurf für das neue Gebäudemodernisierungsgesetz vor, das das Heizungsgesetz der Ampel ablösen soll. Dafür soll der Anteil von klimafreundlichem Gas oder Heizöl stufenweise auf bis zu 60% angehoben werden. Der Entwurf muss noch innerhalb der Bundesregierung abgestimmt werden. Er sorgt umgehend für Kritik. Die Grünen warnen vor steigenden Nebenkosten für Mieter und der BUND spricht von einer klimapolitischen Bankrotterklärung. Die italienische Großbank UniCredit macht ernst mit ihrem Übernahmeversuch der Commerzbank. Sie hat den Aktionären ein Angebot gemacht. Die Gewerkschaft Verdi will sich mit allen Mitteln gegen eine Übernahme wehren. Es wird der Verlust von weit mehr als 10.000 Arbeitsplätzen befürchtet. Nach der Amokfahrt von Leipzig kommt der Täter in die Psychiatrie. Der Ermittlungsrichter geht davon aus, dass der 33-Jährige zum Tatzeitpunkt nicht voll schuldfähig gewesen ist. Der Mann war mit dem Auto durch die Innenstadt gerast, hatte 2 Menschen getötet und 6 weitere teils schwer verletzt. Die Stadt prüft nun ihr Sicherheitskonzept. Oberbürgermeister Jung sagt uns aber:
8: Wir wissen auch, dass es keine letzte Sicherheit gibt. Das gehört auch zur Wahrheit. Und wir wollen nicht unsere Innenstädte als Festungen ausbauen. Und diese Balance zu finden zwischen Freizügigkeit und Aufenthaltsqualität und trotzdem Schutz und Sicherheit der Bevölkerung, das ist die Aufgabe, die wir überall haben in dieser Republik und nicht nur in Deutschland, sondern weit darüber hinaus.
7: Der THW Kiel und die SG Flensburg-Handewitt stehen im Final Four der Handball-European League. Nach der Niederlage im Viertelfinal-Hinspiel gegen Nexe gewann der THW das Rückspiel mit 34:29 nach 7-Meter-Krimi. Kapitän Lukas Zerbe sagte:
9: Unbeschreiblich. Eine Achterbahnfahrt der Gefühle, würde ich sagen. Hinten raus geht uns vielleicht so ein bisschen die Kraft aus. Trotzdem muss ich dann wirklich die gesamte Mannschaft loben, wie wir, sag ich mal, mental stark geblieben sind. Wie wir dann beim 7-Meter-Werfen cool geblieben sind. Aber erstmal noch ein ganz großes Dankeschön an die ganzen Zuschauer hier in der Halle. Was ihr heute abgerissen habt, das war unfassbar, wie ihr uns da vorne gepeitscht habt. Ihr habt einen ganz großen Anteil daran, dass wir jetzt ins Final Four nach Hamburg fahren.
7: Die SG schafft im Rückspiel bei Hannover Burgdorf einen klaren 43:35-Sieg. In der Fußball-Champions League steht der FC Arsenal im Finale. Nach dem 1:1 im Hinspiel in Madrid gewann der Tabellenführer der Premier League zu Hause gegen Atletico mit 1:0. Im zweiten Halbfinal-Rückspiel treffen die Bayern heute Abend auf Paris Saint-Germain. Im Hinspiel hatte sich PSG mit 5:4 durchgesetzt.
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10: Wolkig ist es bei uns in Schleswig-Holstein gerade. Dazu bleibt's trocken und die Temperaturen liegen aktuell zwischen 7 und 3 Grad. Später kann im Südosten erst noch mal etwas Regen dabei sein, der dann aber abzieht und die Wolken lockern nur langsam auf. Der RSH-3-Tage-Trend. Heute wird's insgesamt freundlich und meist trocken bei maximal 16 Grad. Am Donnerstag und Freitag bleiben viele Wolken ein Thema. Ab und zu sind auch mal ein paar Tropfen drin.
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10: Schleswig-Holsteins bester Verkehrsservice mit KI-Unterstützung. Es gibt gerade keine Staus oder größere Behinderungen bei uns in Schleswig-Holstein. Staus und Blitzer meldet ihr uns kostenlos unter 08000 774 774.
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